0: gemeinsames Ziel, das faktische Pensionseintrittsalter zu erhöhen, bessere Arbeitsbedingungen, auch nachdenken, was gibt es für Anreize oder Verpflichtungen für große Unternehmen, auch ältere Beschäftigte anzustellen. Dann hätten wir viele Probleme nicht. Dann soll man nicht die Arbeitslosigkeit, Menschen haben nicht so hohe Abschläge und sie können gesundere Jahre in der Pension verbringen. Das ist meine Zielsetzung.
1: Sagt Andreas Babler im ORF-Sommergespräch. 7, 10 oder gar 20% Trinkgeld. Wer im Restaurant mit Karte zahlt, bekommt auf dem Lesegerät oft Trinkgeldoptionen angezeigt. Nina Walli, bei Verbraucherschützern stößt das auf Kritik.
2: Ja, da schnell etwas anzutippen, versetze viele Gäste in Stress. Sie fühlen sich überrumpelt und bedrängt, so die Konsumentenschützer. Und sie warnen vor einer unterschwelligen Beeinflussung durch manipulative Designs. Etwa, dass die voreingestellten Trinkgeldoptionen größer und farblich auffälliger dargestellt sind als die Option kein Trinkgeld. Die Gewerkschaften wiederum wollen sicherstellen, dass auch das digitale Trinkgeld genauso wie Bargeld vollständig und transparent bei den Beschäftigten ankommt.
1: Die USA streichen eine für nächsten Monat geplante Militärübung mit Südkorea. Als Grund nennt Washington Engpässe bei den eigenen Truppenkapazitäten wegen des Irankriegs. Raffaella Steinbach berichtet.
3: Seit den 1950er Jahren halten das südkoreanische und das US-Militär gemeinsame Übungen ab, um sich für einen möglichen Angriff Nordkoreas vorzubereiten. Damit scheint es vorerst vorbei zu sein. Erst vor wenigen Tagen wurde ein laufendes Militärmanöver vorzeitig beendet. Nun streichen die USA eine weitere Übung ganz. Bei dem Manöver im September hätten die Truppen Landungsübungen mit Amphibienfahrzeugen proben sollen. Washington begründet die Entscheidung mit der Lage im Nahen Osten. Von Beobachtern wird es allerdings auch als Signal an Nordkorea gewertet. So könnte der US-Präsident den Weg bereiten für ein mögliches neues Treffen mit Nordkoreas Machthaber Kim Jong-un.
1: Jetzt zum Wetter mit Georg Brack.
4: Wolken und allmählich auch ein paar Regenschauer und Gewitter breiten sich heute von Italien her auf den Großteil Österreichs aus. Die Sonne zeigt sich heute tagsüber, also vor allem im Bergland und im Süden, nur zwischendurch. Längere sonnige Phasen gibt's am Vormittag noch im windigen Norden und Nordosten. Ab Mittag kommt auch in Vorarlberg und Tirol immer öfter die Sonne durch. Die Temperaturen erreichen heute 19 bis 28 Grad. Morgen am Mittwoch geht's mit einer Mischung aus Sonne, Wolken und wieder ein paar teils gewittrigen Regenschauern im Bergland weiter.
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1: Im Studio ist Theresa Eder. Es ist 3 Uhr. Für René Benko gibt es neue Gerichtstermine. Mitte September wird das erste Verfahren gegen den Signa-Gründer teilweise neu aufgerollt. Im Oktober startet dann auch ein neuer Prozess wegen des Vorwurfs des schweren Betrugs und betrügerischer Krieder. Petra Pichler berichtet.
2: Beim neuen Prozess, der ab Oktober verhandelt werden soll, geht es um die zuletzt von der Wicker SDA eingebrachte Anklage. Dabei steht der Vorwurf im Raum, dass Signa-Gründer René Benko die Familienstiftung des Unternehmers und Signa-Investors Hans-Peter Haselsteiner um 5 Millionen Euro geschädigt haben soll. Ein zweiter Vorwurf dreht sich um ein für Benko maßgefertigtes Gewehr im Wert von 80.000 Euro, das dieser vor den Gläubigern verborgen haben soll. In der 27-seitigen Anklageschrift, die dem ORF vorliegt, führt die WKSDA auch zahlreiche Zeugen an, die Benkos Darstellung Peter Haselsteiner um 5 Millionen Euro geschädigt haben soll. Ein zweiter Vorwurf dreht sich um ein für Benko maßgefertigtes Gewehr im Wert von 80.000 Euro, das dieser vor den Gläubigern verborgen haben soll. In der 27-seitigen Anklageschrift, die dem ORF vorliegt, führt die WKSDA auch zahlreiche Zeugen an, die Benkos Darstellung, er sei nicht der Maßgefertigte.

0: berichtet.
1: Ein 0:8-Debakel bei Rapid ist Ferdinand Feldhofer letzte Woche zum Verhängnis geworden. Sein Nachfolger Gerald Scheiblinger hat als Bundesliga-Coach schon allerhand erlebt, schafft mit Blau-Weiß Linz das Aufstiegswunder in die Bundesliga und dann sogar das Erreichen der Meistergruppe. In der Folge wurde der 49-jährige Oberösterreicher von den Grasshoppers Zürich abgeworben. In der Schweiz lief es für Scheiblinger dann im Jahr 2026 nicht nach Wunsch, nur ein Sieg und die Trennung, seither ohne Job. Die Zeit habe er aber genutzt, um bei mehreren Top-Trainern zu hospitieren. Es stecke viel Potenzial im GAK. Und Sportdirektor Andreas Lienhardt zeigt sich happy mit der Verpflichtung. Scheiblinger habe bewiesen, dass er eine Mannschaft mit klarer Spielidee entwickeln und zum Erfolg führen kann. Der Vertrag läuft bis 2028. Der neue GAK-Coach wird am Mittwochnachmittag im Rahmen einer Pressekonferenz offiziell vorgestellt.
0: Jetzt weiter zum Wetter mit Georg Brack.
2: Im Großteil des Landes haben wir es jetzt trocken, in den Morgenstunden kann es aber bereits im Südwesten im Bereich von Vorarlberg bis nach Kärnten stellenweise nass sein. Und die Schauer werden heute im Lauf des Tages häufiger und breiten sich auf den Großteil des Landes aus, außerdem kommen Gewitter dazu. Ihr Schwerpunkt liegt im Bergland und im Süden. Dazu überwiegen die Wolken, am meisten Sonnenschein mit nur wenigen Regenschauern gibt es am Vormittag vom Innviertel bis ins Nordburgenland, am Nachmittag im Westen. Die Höchstwerte heute 19 Grad in höher gelegenen Tälern bis 28 Grad in Niederösterreich.
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1: Im Studio ist Theresa Eder. Es ist 4 Uhr. Den Wiener Polizeiinspektionen fehlen etwa 1000 Polizistinnen und Polizisten. Das kritisiert jetzt die Polizeigewerkschaft. Das Innenministerium versucht zwar mit mehr Aufnahmen in den Polizeischulen gegenzusteuern, doch genau da liegt das Problem. Viele schaffen die Aufnahmetests nicht. Bernd Kuschu berichtet.
2: An die 800 Polizeischüler wollte das Innenministerium heuer für Wien aufnehmen. Für den September-Aufnahmetermin gab es 900 Bewerber, aber nur 160 können aufgenommen werden, weil sie die Kriterien erfüllen. Personalvertreter Gerhard Zauner sagt,
3: das liegt teils an schlechten Deutschkenntnissen, teils an anderer mangelnder Qualifikation.
2: Erfahrungsgemäß werden auch bei Weitem nicht alle, die die Polizeischule beginnen, am Ende Polizisten und Polizistinnen, sagt Personalvertreter Walter Strahlhofer.
4: 40% der Polizistinnen und Polizisten, die Polizeischule beginnen, beenden diese 2 Jahre nicht. Man muss am Wochenende arbeiten, man muss am Abend arbeiten. Wir haben sehr viele Überstunden und. Und ich glaube, das ist auch der Grund.
2: Weil eine Work-Life-Balance bei 55 Arbeitsstunden pro Woche schwerlich gegeben ist. Immerhin aber verdienen schon Polizeischüler im ersten Jahr monatlich 2.500 Euro brutto.
1: Die Regierung von US-Präsident Donald Trump darf die Briefwahlregeln verschärfen. Das hat der Oberste Gerichtshof gestern beschlossen. Trump will die neuen Regeln noch vor den Kongresswahlen im November umsetzen. Das könnte den Republikanern zugutekommen. Wähler der Demokraten nutzen die Briefwahl ja traditionell häufiger. Steht der Fußball-Weltverband vor einem Umbruch oder bleibt Gianni Infantino an der Macht? Die Entscheidung um den FIFA-Chefsessel fällt zwar erst im März, aber Daniel Kulowitz, hinter den Kulissen laufen schon Bemühungen, Infantino vom Thron zu stürzen.
5: Nach seinem Alleingang und den FIFA-Investorenplänen wackelt die Zukunft von Gianni Infantino, der im März wiedergewählt werden will. Einer, der am Stuhl sägt, ist UEFA-Präsident Alexander Ceferin, Europas Fußballchef. Er selbst werde zwar nicht kandidieren.
6: No, I'm not interested.
5: Nein, ich...
1: Daniel Kulowitz, hinter den Kulissen laufen schon Bemühungen, Infantino vom Thron zu stürzen.
5: Nach seinem Alleingang und den FIFA-Investorenplänen wackelt die Zukunft von Gianni Infantino, der im März wiedergewählt werden will. Einer, der am Stuhl sägt, ist UEFA-Präsident Alexander Ceferin, Europas Fußballchef. Er selbst werde zwar nicht kandidieren.
6: No, I'm not interested.
5: Nein, ich bin nicht interessiert, sagt

0: dann läuft die Frist ab.
1: Jetzt zum Wetter mit Georg Brack.
2: Wolken und allmählich auch ein paar Regenschauer und Gewitter breiten sich heute von Italien her auf den Großteil Österreichs aus. Die Sonne zeigt sich heute tagsüber, also vor allem im Bergland und im Süden, nur zwischendurch. Längere sonnige Phasen gibt es am Vormittag noch im windigen Norden und Nordosten. Ab Mittag kommt auch in Vorarlberg und Tirol immer öfter die Sonne durch. Die Temperaturen erreichen heute 19 bis 28 Grad. Morgen am Mittwoch geht es mit einer Mischung aus Sonne, Wolken und wieder ein paar teils gewitterigen Regenschauern im Bergland weiter.
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Ja, ist halt so. Ja, so macht mir das keinen Spaß. Die Kantine in der Firma ist fatal. Immer irgendwas mit Soße ohne Salz.

Ich hab die Arbeit gerade neu für mich entdeckt. Und deshalb gerade in Manila eingecheckt. Ja, die ersten Cocktails sind schon weg. So wie leider auch das Internet. Ja, ja. So macht's.

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1: Am Mikrofon ist Lorenz Wildner. Wien steht laut der Wirtschaftskammer Wien vor einem Wendepunkt, was Gewerbeimmobilien betrifft. Rund 2/3 der Gebäude sind sanierungsbedürftig, gleichzeitig sind umgebaute Flächen knapp. Ohne rasche Maßnahmen droht eine Abwanderung von Betrieben ins Umland, da dort Flächen günstiger sind. Das würde wiederum Arbeitsplätze in Wien gefährden. Mehr von Alpha Faber.
2: Rund 5% des Wiener Stadtgebiets sind Flächen für Betriebe, darunter Großhandelsunternehmen, Logistik, Lager, aber auch Werkstätten. Die Mehrheit der Gebäude sei laut Wiener Wirtschaftskammer sanierungsbedürftig. Deshalb brauche es dringend Investitionen. Doch komplexe und langwierige Genehmigungsverfahren sowie ein stark auf Neubau ausgerichtetes Baurecht würden Investitionen bremsen. Es brauche schnellere Verfahren, angepasste Regeln für Umbauten und klare Widmungen, damit Investitionen planbar werden. Bereits heute zeige sich laut Kammer, dass Firmen mit großen Produktionsanlagen ins Wiener Umland abwandern, da dort die Flächen günstiger seien. Es wird ein rasches Handeln gefordert. Es gehe schließlich um die Sicherung von Wertschöpfung und von Arbeitsplätzen.
1: SPÖ-Chef und Vizekanzler Babler will die Priklav abschaffen, also den Privatkrankenanstalten-Finanzierungsfonds. Das sagt er im ORF-Sommergespräch. Als Grund nennt Babler, dass sich die Zahl der Wahlärzte verdreifacht habe. So sei es unerklärlich, dass Österreich 200 Millionen Euro jährlich in die privaten Krankenanstalten schicken, wo dann etwa die Schönheitsoperationen der Superreichen finanziert werden, so Babler. Spitalschließungen lehnt er ab. In der Straße von Hormuz ist erneut ein Öltanker angegriffen worden. Laut der britischen Behörde zur Sicherheit der Schifffahrt sei er vor der Küste des Omans von einem unbekannten Geschoss getroffen worden. Das Schiff sei nun manövrierunfähig, die Besatzung aber in Sicherheit. Wer für den Angriff verantwortlich ist, bleibt unklar. Fortschritte meldet die Feuerwehr nach den Bränden im US-Bundesstaat Nevada. Das Feuer sei zu rund 27% eingedämmt. Dennoch gibt es für Dutzende Anwohner schlechte Nachrichten. So haben die Flammen ersten Erkenntnissen zufolge mehr als 30 Häuser zerstört. 6 Häuser wurden beschädigt. Zuletzt war eine Fläche von mehr als 6000 Hektar betroffen. Das Feuer war offenbar vorsätzlich gelegt. Die Ermittlungen laufen. Das waren die Nachrichten mit Lorenz Wildner.
3: Danke Lorenz. Das Radio Niederösterreich Wetter jetzt mit Simon Bamberger. Heute wird es warm, aber überwiegend bewölkt.
4: Immer wieder 10 Wolken durch, dazwischen zeigt sich aber auch die Sonne. Bis über Mittag bleibt es noch durchwegs trocken. Am Nachmittag können sich dann vor allem im Bergland und im Waldviertel da und dort ein paar Regenschauer bilden. Die höchsten Temperaturen liegen zwischen 22 und etwa 28 Grad. Jetzt gerade sind 17 Grad in Amstetten, 16 in Retz, Wiener Neustadt und St. Pölten. 15 Grad messen wir in Wien.
3: Aber überwiegend bewölkt.
4: Immer wieder 10 Wolken durch, dazwischen zeigt sich aber auch die Sonne. Bis über Mittag bleibt es noch durchwegs trocken. Am Nachmittag können sich dann vor allem im Bergland und im Waldviertel da und dort ein paar Regenschauer bilden. Die höchsten Temperaturen liegen zwischen 22 und etwa 28 Grad. Jetzt gerade sind 17 Grad in Amstetten, 16 in Retz, Wiener Neustadt und St. Pölten. 15 Grad messen wir in Wien, 11 Grad sind St.

0: Fenster auf. Angenehm frisch ist es.
1: Ja, aber auch jetzt seit 20 Uhr keiner mehr da im Studio, da muss man ein bisschen schauen, dass die Luft wieder ein bisschen zirkuliert.
0: Das menschliche Rauslüften. Ja. Schönen guten Morgen am Dienstag, 25. August. Wir schauen uns heute an, wie Sie am besten Geld sparen, wenn es um die Schulartikel geht. Schon langsam sollte man Lineale, Radierer, Hefte und so weiter kaufen. Außerdem wird am Würstelstand Theater gespielt. Wir besuchen Schloss Hollenburg und wir sind in einem Geschäft, in dem Katzen vermittelt werden. Also dann gehen wir's an. Guten Morgen, Niederösterreich. Mit ganz viel Musik zum Unterwerden. Eurythmics machen den Anfang. Yeah.

0: So stehen die Sterne heute an diesem 25. August.
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0: Jungfrau, gerade in heiklen Angelegenheiten beweisen Sie wieder mal, dass Sie einen sehr klaren Kopf behalten können.
2: Waage, vergraben Sie sich nicht in irgendwelche Arbeiten. Heute sollte Ihr Privatleben im Vordergrund stehen.
0: Skorpion, Mars gibt Ihnen Kraft. Raffen Sie sich dazu auf, wieder etwas für Ihre Fitness zu tun.
2: Schütze, eine angenehme Überraschung ist möglich. Nehmen Sie sich viel Zeit für Ihre Freundinnen und Freunde.
0: Steinbock, Sie machen sich und Ihren Partner oder Ihrer Partnerin schwer, wenn Sie sich so wenig kompromissbereit zeigen. Kommen Sie ihm oder ihr entgegen.
2: Wassermann, überlegen Sie nicht lange, hören Sie auf die Stimme Ihres Herzens. Der Liebesstern meint's gut mit Ihnen.
0: Fische, lassen Sie sich nichts dreinreden. Sie wissen derzeit selber am besten, was für Sie gut ist.
2: Widder, teilen Sie sich Ihre Zeit gut ein, verschieben Sie Dinge, die Sie nicht unbedingt jetzt erledigen müssen, auf einen späteren Zeitpunkt.
0: Stier, denken Sie an Ihre Freunde, eine Nachricht oder ein Anruf könnten viel Freude bereiten.
2: Zwillinge, Venus verspricht Liebesglück, Ihre Gefühle werden erwidert.
0: Krebs, werden Sie jetzt nicht ungeduldig, manches löst sich von selber.
2: Löwe, von Ihnen wird viel verlangt, die Sterne stehen gut, Sie können auch dieses große Arbeitspensum erfolgreich bewältigen.

0: 5.18 Uhr ist es an diesem 25. August. Auch in den Tierheimen wird man wieder ein bisschen fröhlicher sein, wenn der Sommer vorbei ist. Der Sommer, der ist für die Tierheime immer eine besonders schwierige Zeit. Jedes Jahr wieder sind sie am Limit, weil sie bummvoll sind. Und auch Mareike Schnabel kennt dieses Problem.
1: Sie leitet selber ein Katzenhaus und probiert jetzt was Neues aus. Sie möchte Katzen in einem Lokal in Krems vermitteln. Dort gibt es nicht nur Kaffee, Second-Hand-Artikel und jede Menge Sachen für Katzen, sondern auch einen eigenen Raum, in dem die Katzen auf Besucher warten. Mareike Schnabel.
2: Dieser Shop hier mit den Katzen hinten soll einfach die Möglichkeit geben, dass man auch mit Kindern herkommen kann, in kleiner Gruppe eine Beziehung zu den Katzen aufbauen kann, was wir sonst im Katzenhaus in dieser Art und Weise nicht anbieten können und auch nicht wollen, weil dort sind halt auch verschreckte Katzen, Katzen, die nicht so zugänglich sind. Für die wäre das ein extremer Stresslevel.
0: Also da gibt es sozusagen ausgewählte Katzen in diesem Katzengeschäft. Zutrauliche Vierbeiner freuen sich da im Shop nicht nur auf die Streicheleinheiten, sondern eben vor allem darauf, ihre vielleicht zukünftige Familie kennenzulernen. Das Ziel ist ganz klar?
2: Na, mein Ziel ist, so vielen Katzen wie möglich ein schönes Zuhause zu bieten. Es gibt wahnsinnig viele Katzen, die auf der Straße leben müssen, die ein viel besseres Leben verdient hätten. Und je mehr Anklang dieser Shop findet, je mehr Leute bereit sind, Katzen aufzunehmen, schöne Zuhause zur Verfügung zu stellen, umso mehr können wir natürlich auch helfen. Weil nur unsere Arbeit nützt nichts. Also wir brauchen halt auch die Zuhause, die Menschen draußen, die dann den Tieren das Zuhause geben.
0: Aber auch diejenigen, die keine Katze bei sich aufnehmen können oder wollen, die können mit ihrem Besuch in dem Geschäft etwas Gutes tun.
1: Der Erlös aus Shop und Café, der geht nämlich vollständig ans Katzenhaus und finanziert dort zum Beispiel Futter oder Tierarztkosten.

Breaker, Dionne Warwick in Guten Morgen Niederösterreich am Dienstag. Badegewand noch nicht wegräumen, Handtücher bitte griffbereit halten die nächsten Tage. Könnten wir noch brauchen, auch die Badehose und den gelb gepunkteten Bikini. Details zum Wetter gleich um 5:30.

0: Halb sechs ist es. Von den Straßen sind uns keine Störungen gemeldet worden. Gute und sichere Fahrt weiterhin. 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
1: Schönen guten Morgen. Besser, aber keine Trendwende, so schaut es derzeit beim Handel in Niederösterreich aus. Von Jänner bis Mai sind um 2,4% mehr umgesetzt worden als im Vergleichszeitraum des Vorjahres. Laut Wirtschaftskammer werde aber weiter weniger eingekauft und dazu kommt der hohe Kostendruck in den Betrieben. In Frankreich gilt ab kommenden Schuljahr auch in der Oberstufe Handyverbot. Ob die Schülerinnen und Schüler ihre Handys in der Tasche lassen oder zu Unterrichtsbeginn abgeben müssen, das bleibt den Schulen selbst überlassen. In Österreich gilt ein Handyverbot an Schulen für unter 14-Jährige. Und beim deutschen Autobauer VW wackeln derzeit allein in Deutschland 50.000 von 275.000 Jobs. Deshalb beginnt heute die erste von insgesamt 9 Betriebsversammlungen und zwar im Hauptwerk in Wolfsberg. Auch Streiks schließt die Gewerkschaft nicht aus.
0: Zum Radio Niederösterreich Wetter. Heute durchaus sommerlich, aber teilweise unbeständig.
2: Immer wieder ziehen Wolken durch, dazwischen zeigt sich aber auch die Sonne. Bis über Mittag bleibt es noch durchwegs trocken. Am Nachmittag kann es dann vor allem im Bergland und im Waldviertel ein paar Regenschauer geben. Die höchsten Temperaturen liegen zwischen 22 und 28 Grad. Morgen am Mittwoch gibt es dann Badewetter. Viel Sonne, 23 bis 30 Grad. Am Nachmittag eventuell einzelne Gewitter.
0: Simon Baumberger hat Wetter und Verkehr für Sie.
2: Guten Morgen.
0: Mein Name ist Andi Hausmann. Schönen Dienstag.

Was bestellen wir beim Würstelstand? Ja, da gibt es den Klassiker Eitrige mit einem Sirsen und einem Krokodil und den Wilhelm Tell dazu, bitte. Theater am Würstelstand. Was das spielt, das hören Sie in einer Viertelstunde in Guten Morgen Niederösterreich. Musik aus Niederösterreich gibt es jetzt von der Meierin.

0: Schönen Dienstag, guten Morgen. Die Morgengedanken zum Tag, die kommen von Theresa Stampler. Sie arbeitet in Wien im Herz-Jesu-Krankenhaus.
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2: Kennen Sie das Gefühl, wenn Sie völlig in einer Tätigkeit aufgehen? Wenn Sie im Flow sind und die Zeit wie im Flug vergeht? Wenn Sie trotz intensiver Arbeit Energie und Freude in sich fühlen? In solchen Momenten erleben wir, dass wir ganz eins sind mit der Welt und mit der Tätigkeit, die wir gerade ausüben. Was uns wichtig ist und was zu tun ist, stimmen dann überein. Der Zustand solcher Momente wird auch als Selbstvergessen bezeichnet, weil wir in diesem Moment ganz in Beziehung mit uns selbst und mit der Welt sind und vergessen, darüber nachzudenken. Auch wenn solche Momente manchmal wie von selbst kommen, benötigen sie viele Voraussetzungen. Ich muss mich auf die Tätigkeit ganz einlassen können und mich damit identifizieren können. Ich muss für die Tätigkeit und für mich selbst in der jeweiligen Situation Verantwortung übernehmen, damit ich gut da sein kann. Und ich muss Zeit haben, um mich ganz der Tätigkeit zu widmen. Wenn ich nur halbherzig bei der Sache bin, wenn ich Kreuzschmerzen habe oder mich der Hunger plagt oder wenn ich unter Zeitdruck stehe, kann sich dieses Flow-Gefühl nicht einstellen. Um den Wert einer Person, einer Tätigkeit oder einer Sache zu erleben, brauche ich eine Beziehung. Und die Voraussetzungen für eine Beziehung sind Zuwendung und Zeit. Dann können sich häufiger Flow-Erlebnisse ereignen. Wir können öfter in Tätigkeiten aufgehen und damit ganz unsere Werte leben.
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0: Kurz nach 5:45 und ein kurzer Blick auf die Straßen mit dem Simon.
1: Es ist noch alles gut. Sie kommen ohne längere Verzögerungen voran. Gute und sichere Fahrt.
0: Alles gut auch für alle, die gerne Badewetter haben. In den kommenden Tagen gibt's das noch einmal.
1: Heute noch einmal ein bisschen unbeständig, können am Nachmittag im Bergland und im Waldviertel da und dort Regenschauer durchziehen. In den nächsten Tagen wird's dann wieder stabiler mit viel Sonne. Am Donnerstag schon bis zu 32 Grad, am Freitag sogar noch einmal bis zu 36 Grad. Also ein letztes hochsommerliches Aufbäumen wahrscheinlich. Am Wochenende wird's dann schon wieder deutlich kühler.

0: 10 vor 6 wäre eine gute Zwischenzeit für ein Käskreiner jetzt beim Würstelstand, aber wer weiß, wenn man eine lange Nacht gehabt hat, durchaus. Würstelstände haben bei uns in Österreich eine lange Tradition. Seit knapp 2 Jahren zählen die sogar zum immateriellen UNESCO-Kulturerbe.
1: In Wiener Neustadt will man das jetzt noch einmal toppen. Dort wird jetzt direkt bei einem Würstelstandl Theater gespielt.
0: Neben Frankfurter Debreziner und Käsekreiner genießt man dort eine Neuinterpretation von Schillers Wilhelm Tell. Thomas Birkfellner hat sich das für uns angeschaut.
2: Wacht auf und folgt mir! I will tell you the truth! Ich will schwören!
3: Wenn der Würstelstand zur Bühne wird und die Schauspieler ihren Senf dazu abgeben, dann ist alles angerichtet für Kulturgenuss der anderen Art. Auf der Karte von Rinaldas Würstelstand steht derzeit Schillers Wilhelm Tell, neu interpretiert von der Kulturinitiative Glashaus Kollektiv. Denn der Schweizer Nationalheld kämpft mit den Tücken des Internets.
4: Im Original gibt es ja den Vogt Gessler. Das ist bei uns der Bürgermeister Gessler, der das Dorf, in dem sie leben, im Original ist es die Schweiz, verkaufen will oder unterjochen will, weil er es eingemeinden will mit einer anderen Gemeinde. Und Wilhelm Tell ist der, der durch das Internet herausfindet, was die Pläne dieses Gesslers sind.
3: Erzählt Autor und Regisseur Sebastian Schimböck. Währenddessen versorgt Würstelstandbesitzerin Rinalda Pinzini am Wiener Neustädter Johannes von Nepomuk-Platz das hungrige Publikum.
5: Wirklich, dass du ein Teil dieses Stück bist, und das taugt mir schon sehr, weil ich habe sowieso jeden Tag Theater da, aber es ist einmal noch mal was anderes, wenn wirklich Schauspieler rundherum sind und die Gäste das miterleben. Also es macht schon ein anderes Feeling.
6: Das Volk braucht jemanden, der ihm das Licht am Ende des Tunnels zeigt.
3: Vermeintliche Enthüllungen, angebliche Geheimnisse, Gerüchte und Gerüche von nebenan. Dem Publikum gefällt's.
7: Die Inszenierung ist fantastisch, einfach aus dem Altbackenen, was wirklich ganz Neues, wirklich Lustiges und total Unterhaltsames zu machen. Und da passt eigentlich auch das Umfeld wahnsinnig toll.
8: Ja, es ist die Nähe eigentlich zu den Schauspielern, die in deinem kleinen Rahmen stattfindet. Und das finde ich besonders ansprechend.
0: Eine Zusammenfassung von Wilhelm Tell vom Würstelstand gibt es online bei uns auf noe.orf.at. Und wer es live sehen will, mit einer Wurst in der Hand vielleicht, Vorstellungen gibt es noch bis Freitag, bis 28. August.

0: Guten Morgen Niederösterreich am Dienstag, der 25. August ist heute. Jetzt gibt es das Wichtigste aus Niederösterreich, Österreich und der Welt mit Eva Kain. Es ist 6 Uhr.
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2: In den Polizeiinspektionen in Wien fehlen 1000 Polizistinnen und Polizisten, kritisiert die Polizeigewerkschaft. Das Innenministerium will mit einer Aufnahmeoffensive dem begegnen, aber viele scheitern schon am Aufnahmetest. Bernd Koschu berichtet.
3: An die 800 Polizeischüler wollte das Innenministerium heuer für Wien aufnehmen. Für den September-Aufnahmetermin gab es 900 Bewerber, aber nur 160 können aufgenommen werden, weil sie die Kriterien erfüllen. Personalvertreter Gerhard Zauner sagt,
4: das liegt teils an schlechten Deutschkenntnissen, teils an anderer mangelnder Qualifikation.
3: Erfahrungsgemäß werden auch bei Weitem nicht alle, die die Polizeischule beginnen, am Ende Polizisten und Polizistinnen, sagt Personalvertreter Walter Strahlhofer.
5: 40% der Polizistinnen und Polizisten, die die Polizeischule beginnen, beenden diese 2 Jahre nicht. Man muss am Wochenende arbeiten, man muss am Abend arbeiten. Wir haben sehr viele Überstunden und. Und ich glaube, das ist auch der Grund.
3: Weil eine Work-Life-Balance bei 55 Arbeitsstunden pro Woche schwerlich gegeben ist. Immerhin aber verdienen schon Polizeischüler im ersten Jahr monatlich 2.500 Euro brutto.
2: Die USA erhöhen den wirtschaftlichen Druck auf den Iran. Ziel ist es, das Land zu isolieren. US-Finanzminister Scott Bessett sprach gar von einem wirtschaftlichen D-Day. Aus Washington dazu Barbara Wolschek.
6: Good afternoon. Es waren ungewöhnlich harte Töne des sonst so sanft wirkenden Finanzministers Scott Bessent. Die USA starten eine Operation der Ausgrenzung, eine, die den Iran wirtschaftlich isolieren soll. Die USA stellen Länder vor die Alternative, Handelsbeziehungen mit den USA oder mit dem Iran. Nach dem Motto, wer nicht mit uns ist, ist gegen uns. China, das mit dem Iran wirtschaftlich verbunden ist, wurde nicht namentlich erwähnt. Aber, so Bessent, jeder müsse auf US-Sanktionen gefasst sein. Der ausgerufene D-Day ist mehr ein Warnschuss an Länder, ihre Wirtschaftsbeziehungen zum Iran zu überdenken, ohne allerdings, dass klar wurde, wie viel Zeit ihnen bleibt.
2: Die Fußballfrauen von Austria Wien haben nach ihrem Meistertitel in der Vorsaison nun eine Chance auf Krönung. Zum ersten Mal spielt man um den Einzug in die Champions League. Die letzte Hürde heißt Brandbergen aus Norwegen. Daniel Kulowitz.
7: Mit großem Respekt sind die Austria Frauen in den Flieger nach Norwegen gestiegen. Die Meisterinnen aus Brandbergen sind seit Oktober 2025 ungeschlagen und haben vor 2 Jahren sogar das Viertelfinale der Frauen Champions League erreicht. Austrias Carina Wenninger.
8: Eine sehr schwere Aufgabe, das wissen wir. Aber wir wollen natürlich die Austria international bestmöglich vertreten. Von jedem Fußballer, jeder Fußballerin ist es ein Traum, Champions League zu spielen. Wir werden alles reinhauen, was wir haben. Ich glaube, dass es ein Duell auf Augenhöhe sein wird.
7: Wichtig wird sein, dass man sich fürs Rückspiel kommende Woche in Wien noch alle Optionen offen halten kann, sagt Austrias Frauencoach Stefan Kennesack.
9: Mit einem guten Ergebnis aus Norwegen nach Hause zu kommen, um im Rückspiel daheim mit unseren Fans nochmal alles möglich machen und die erstmalige Teilnahme fixieren zu können.
7: Das Hinspiel Brandbergen gegen die Austria-Frauen heute ab 18 Uhr, auch live in ORF Sport Plus zu sehen.
0: Das Radio Niederösterreich-Wetter ist heute warm, aber überwiegend bewölkt, Simon.
10: Immer wieder ziehen Wolkenfelder durch.
9: Ein gutes Ergebnis, aus Norwegen nach Hause zu kommen, um im Rückspiel daheim mit unseren Fans nochmal alles möglich machen und die erstmalige Teilnahme fixieren zu können.
7: Das Hinspiel Brandbergen gegen die Austria-Frauen heute ab 18 Uhr, auch live in ORF Sport Plus zu sehen.
0: Das Radio Niederösterreich-Wetter ist heute warm, aber überwiegend bewölkt, Simon.
10: Immer wieder ziehen Wolkenfelder durch, dazwischen zeigt sich aber auch die Sonne. Bis über

0: Oberösterreich hat den schnellsten Verkehrsservice im Land.
1: Also immer noch alles ruhig, gute und sichere Fahrt.
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1: Schönen guten Morgen.
0: Guten Morgen, 25. August, 2 Wochen noch Sommerferien. Wie nutzen wir die am allerbesten? Die besten Tipps vom Mentalexperten noch vor 7:30. Einen schönen Dienstag, guten Morgen.

0: Guten Morgen Niederösterreich am 25. August. 3 Wochen lang sind in Österreich Schmetterlinge gezählt worden. Danke schon einmal fürs Mitmachen, wenn Sie sich wohin gesetzt haben, eine Viertelstunde, und notiert haben, was Sie da gesehen haben. Jetzt ist das Ergebnis da. Auf Platz 3 der russische Bär. Auf Platz 2 das große Ochsenauge. Und am öftesten gesichtet worden ist der Kaisermantel. Wir haben uns gerade Fotos angeschaut, Simon.
1: Wir haben gerade ein bisschen gegoogelt und haben festgestellt, wir haben alle drei noch nie gesehen.
0: Ich
1: bin auch schwer beeindruckt, wenn da jetzt wer eine Viertelstunde sitzt und dann sagt, wow, ein Kaisermantel,
0: großes Ochsenauge. Oder auch dabei bei diesen 10 meistgesichteten das Taubenschwänzchen oder der graubindige Mohrenfalter. Da muss man wirklich.
1: Für uns schauen die irgendwie alle gleich aus, oder?
0: Falls Sie einen Kaisermantel auch noch nie gesehen haben, so erkennen Sie ihn. Die Flügeloberseite ist bei den Männchen leuchtend orange und haben so schwarze Linien. Die Flügelunterseite ist der Vorderflügel orange, der Hinterflügel grün und weiß gemustert. Augen auf.
1: Werden wir schauen, vielleicht begegnet er uns ja wohl, wenn es dann nicht so oft gibt.
0: Der Kaisermantel. Grüßen Sie ihn schön von uns, bitte.

0: Guten Morgen, Niederösterreich. Am letzten Dienstag im August, der 25.8. ist heute. September steht quasi schon vor der Tür.
1: Für viele heißt das wieder mehr Termine, mehr Arbeit und auch wieder mehr Tempo.
0: Und vielleicht ist das genau diese letzte Augustwoche der richtige Zeitpunkt, dass man den Akku nochmal so richtig auflädt. ORF-Metallexperte Manuel Horeth hat dafür ein paar einfache Last-Minute-Entspannungstipps für den ausklingenden Sommer.
2: Meine Last-Minute-Entspannungstipps beginnen gleich mit dem Rasenduft. Wenn irgendwo gerade frisch gemäht wurde, gehen Sie genau dort spazieren und genießen Sie bewusst diesen Geruch. Frisch gemähte Gräser geben nämlich Duftstoffe an die Luft ab, die sofort im Gehirn wahrgenommen werden und mit Entspannung verbunden sind. Tipp Nummer 2 ist die Teepause. Gönnen Sie sich Ihre ganz persönliche Entspannungsteepause. Zum Beispiel grünen Tee. Der enthält die Aminosäure L-Theanin, die laut aktuellen Studien Stress reduzieren kann. Und Tipp Nummer 3 ist die Sommererinnerung. Denken Sie in dieser Woche einfach öfter mal an die schönsten Momente dieses Sommers. Vielleicht ein Abend am See, ein gutes Essen, eine Wanderung oder ein lustiger Moment mit Freunden. Das klingt fast zu einfach, aber entspannende Sommererinnerungen können laut Forschung sehr entspannend sein.
0: Einfach das Handy aufmachen und Urlaubsfotos anschauen, zum Beispiel. Dann die Teepause und der Rasenduft. Das waren die drei Tipps. Einen vierten gibt es von mir noch dazu. Sommermusik hilft auch extrem gut beim Entspannen, beim Akku aufladen. Son of Jamaica, die Gumbay Dance Band. In Guten Morgen Niederösterreich um 6:50. Schönen Dienstag.
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Da sind wir. Das sind die größten Hits aller Zeiten in Guten Morgen Niederösterreich. Mit Nick Kershaw geht es in Richtung kompakter Info. 6.27 Uhr.

0: 7:30 ist es. 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Simon.
1: Auf den Straßen geht es noch immer ohne längere Verzögerungen voran. Gute und sichere Fahrt.
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2: Schönen guten Morgen. SPÖ-Chef und Vizekanzler Andreas Babler will den Finanzierungsfonds für Privatspitäler abschaffen. Das sagt Babler im ORF-Sommergespräch. Da geht es um 200 Millionen Euro, mit denen unter anderem die Schönheits-OPs der Superreichsten finanziert werden, so Babler wörtlich. Das Geld will Babler ins öffentliche Gesundheitssystem stecken. Nach dem tödlichen Legionellenausbruch in Linz geht der städtische Versorger Linz AG auf Nummer sicher und legt vorerst die Kühlanlage trocken, in der Legionellen nachgewiesen worden sind. Durch die Bakterien sind bisher 28 Menschen zum Teil schwer erkrankt, 3 sind gestorben. Und die Staatsanwaltschaft Wien hat einen früheren ÖBB-Lokführer angeklagt, der mehrere unmündige Buben sexuell missbraucht und männliche Jugendliche zumindest sexuell belästigt haben soll. 9 Betroffene sind von der Anklage umfasst. Die Staatsanwaltschaft geht von einem Tatzeitraum von 12 Jahren aus.
0: Das Radio Niederösterreich Wetter. Durchaus sommerlich heute, aber teilweise unbeständig.
1: Immer wieder ziehen Wolken durch, dazwischen zeigt sich aber auch immer wieder die Sonne. Bis über Mittag bleibt es durchwegs trocken. Am Nachmittag können dann vor allem im Bergland und im Waldviertel ein paar Regenschauer durchziehen. Die höchsten Temperaturen liegen zwischen 22 und etwa 28 Grad. Morgen am Mittwoch gibt es dann wieder echtes Badewetter mit viel Sonne und 23 bis 30 Grad. Am Nachmittag kann es einzelne Gewitter geben.
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1: Guten Morgen.

0: 8:30 ist es. Guten Morgen, Niederösterreich. Im Sommer, da gibt es ja fast jeden Tag irgendeinen Fernsehtermin am Abend. Montag ist immer Liebesgeschichten und Heiratssachen. Und heute gibt es auch einen Termin.
1: Heute heißt es wieder Herrschaftszeiten mit Johann Philipp Spiegelfeld. Diesmal bei uns in Niederösterreich unterwegs im Schloss Hollenburg, ganz in der Nähe von Krems bei Familie Geimüller.
0: Hoffentlich kriegt der Johann Philipp Spiegelfeld auch noch was mit davon. Zur Begrüßung muss er heute gleich ein bisschen aufpassen, dass er da nicht abgefüllt wird von den Gastgebern.
2: Familie Geimüller.
3: Grüß dich, servus.
2: Hallo Rudi.
3: Welcome, welcome.
2: Ich freue mich auf die Zeit mit euch.
4: Ja, das wird super.
2: Ich bin sehr gespannt.
3: Es wird einiges zu besprechen geben.
4: Ja. Und viel trinken.
2: Oje. Mein Problem ist, ich kann nicht so viel Alkohol trinken, weil nach 2 Gläsern zieht mein Fuß immer ein bisschen so nach rechts.
0: Das ist eine Allergie. Für die Schlossbesichtigung war der Gang auf jeden Fall noch aufrecht genug. Viel mehr noch als das Schloss hat Johann Philipp aber das Outfit vom Hausherrn Rudolf Geimüller fasziniert.
2: Ja, das glaube ich nicht.
3: Das ist wirklich gut gelb.
2: Aber es steht dir sehr gut.
3: Danke, danke.
2: Du kannst so wie ich alles tragen.
3: Ja, danke.
2: Aber sag mir, wo kriegt man wirklich so einen gelben Anzug her?
3: Aus Thailand.
2: Und zu welchen Anlässen trägst du denn?
3: Ja, das ist ganz selten natürlich, aber so, wenn elegante Hochzeiten, wo es erlaubt ist, ja, für den Polterabend zum Beispiel, ja, kann man sowas anziehen.
2: Oder wenn elegante
3: oder
2: Leute
3: oder
2: kommen.
3: Oder wenn elegante Leute kommen.
2: So hier, wie, ich heute.
0: Wie elegant die beiden wirklich ausschauen, das sehen Sie heute um 21 Uhr in ORF 2. Herrschaftszeiten zu Gast in Niederösterreich auf Schloss Hollenburg.

0: 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Eine Meldung haben wir aus Wien, Simon.
1: Auf der Tangente Richtung Graz dauert es mittlerweile eine Viertelstunde länger im Frühverkehr von Hirschstetten bis zum Knoten Prater.

0: Musik aus Österreich. Auch nach dem Journal um 7, Peter Cornelius.
1: Bevor ich gehe, hör mir noch einen Augenblick zu.
0: Bevor ich gehe, singt er. Die Tremolos sind auch mit dabei. Genauso wie Bryan Adams mit seinem Welthit, Superhit. Summer of 69. Der Sommer 2026 gibt auch noch nicht auf. Details zum Wetter dann gleich im Anschluss ans Journal. Bis zum Journal auch die größten Hits aller Zeiten von Alphaville und Wax. 6.52 Uhr ist es. Guten Morgen.

0: Guten Morgen, Niederösterreich. Das ist der Dienstag, der 25. August. Im Journalstudio für Sie, Eva Klein.
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2: Operationen für Superreiche. SPÖ-Chef Babler will den Privatspitälern Geld streichen. Und der Handel in Niederösterreich zieht wieder etwas an, aber Entspannung ist keine Einsicht. Das Wetter machen wir es heute, aber es ist meist bewölkt. Schönen guten Morgen. Vizekanzler und SPÖ-Chef Andreas Babler will den Fonds für private Krankenanstalten abschaffen und die Mittel, die derzeit dort hineinfließen, ins öffentliche Gesundheitssystem stecken. Durch diesen BRICRA-Fonds bekommen private Krankenanstalten jährlich mehr als 200 Millionen Euro. Im ORF-Sommergespräch konkretisiert Babler.
3: Nämlich, dass wir das Geld, das wir beispielsweise, für mich unerklärlich, über 200 Millionen pro Jahr in die privaten Krankenanstalten schicken, wo man unter anderem auch die Schönheitsoperationen der Superreichsten finanzieren, dass wir dieses Geld in Zukunft den öffentlichen Gesundheitssystem zur Verfügung stellen. Das heißt, die Beiträge, die ich da erwähnt habe, den Menschen wieder zurückgeben, nämlich für ihre öffentliche Gesundheitsversorgung. Das ist der Vorschlag, mit dem ich jetzt auch in die Herbstarbeit in der Regierung gehe.
2: Dadurch sollen letztlich mehr und schnellere Facharzttermine möglich werden, sagt der SPÖ-Chef. Und die Gesundheit war auch Thema beim Niederösterreich-Heute-Sommergespräch mit Grünen-Chefin Helga Krismer, die weiter Kritik am Gesundheitsplan der niederösterreichischen Landesregierung übt. Der sieht ja vor, dass 11 Notarztstützpunkte geschlossen werden. Stattdessen sollen 26 Standorte mit speziell ausgebildeten Notfallsanitätern dazukommen. Auf die Frage, wo sie hier eine Lücke sieht, sagt Krismer im Niederösterreich-Heute-Sommergespräch.
4: Wir kämpfen dafür, dass diese Notfallsanitäterinnen und Sanitäter da einen wirklich tollen Beruf auch haben. Und das heißt, dass sie abgesichert sind. Dafür braucht es ein Bundesgesetz, das gibt es nicht. Wir gehen da in Niederösterreich einen anderen Weg als andere. Und das ist aber quasi nicht fix fertig. Die, glaube ich, können das nicht ausrollen.
2: So die niederösterreichische Grünen-Chefin Helga Krismer. Der Handel klagt weiter über schlechte Zahlen. In Niederösterreich wurden von Jänner bis Mai zwar um 2,4% mehr umgesetzt als im Vergleichszeitraum des Vorjahres. Das sei ein Plus, aber keine Trendwende. Gerhard Eisinger berichtet.
5: Die Lage im Handel bleibt angespannt, sagt Franz Kirnbauer, der Landesobmann der Sparte Handel in der Wirtschaftskammer. Der Handel in Niederösterreich könne sich in einem schwierigen Umfeld zwar vergleichsweise gut behaupten, aber von einem nachhaltigen Aufschwung könne keine Rede sein, so Kirnbauer. Die Zurückhaltung beim Konsum sei weiterhin spürbar und gleichzeitig würden aber viele der Betriebe unter hohem Kostendruck stehen, sagt der Spartenobmann. Ein Umstand, der sich auch auf die Beschäftigung auswirkt. Die Zahl der Beschäftigten im niederösterreichischen Einzelhandel geht gegenüber dem ersten Halbjahr 2025 um 0,7% zurück.
2: Blutspenden nehmen in der Ferienzeit deutlich ab. Die rund um die Uhr Versorgung der Spitäler mit Blutkonserven sei in Gefahr, heißt es vom Roten Kreuz und ruft daher in Niederösterreich, Wien, Burgenland und der Steiermark dazu auf, Blutspenden zu gehen. Und wer bis zum 13. September zur Blutspende kommt, der erhält dabei auch einen kostenlosen Gesundheitscheck. In wenigen Stunden beginnt in der deutschen VW-Zentrale in Wolfsburg eine Serie von Betriebsversammlungen. Die Gewerkschaft fordert Klarheit von der Konzernführung für die angekündigten Sparmaßnahmen. Es wackeln tausende Stellen und 4 Werke bei Europas größtem Autobauer. Ein Tornado ist in der Nacht über den Süden Frankreichs gezogen und 41 Menschen wurden dabei verletzt, Ansgar Gersmann.
6: Die Windhose ist weithin sichtbar. Aus sicherer Entfernung filmen die Menschen ungläubig den Tornado. Wenig später dokumentiert ein Amateur vor Ort die Zerstörung. Zahlreiche Häuser wurden beschädigt, Dächer wurden abgedeckt, Autos wurden durch die Luft geschleudert und liegen nun auf der Seite. 41 Menschen werden durch den Sturm verletzt, das geben die Behörden in der Nacht bekannt. Ein Mann berichtet, dass seine schwangere Frau verletzt wurde, als ihr Haus über ihnen zusammenbricht. 15 Menschen müssen ins Krankenhaus gebracht werden. Die Präfektur richtet Notunterkünfte für die Betroffenen ein. Auch die Fahrer des Vuelta-Radrennens kommen in ein Unwetter. Waren sie noch bei Sonnenschein gestartet, finden sie sich bald im Hagel wieder. Einer der Sportler ergreift die Initiative. Völlig durch Menschen müssen ins Krankenhaus gebracht werden. Die Präfektur richtet Notunterkünfte für die Betroffenen ein. Auch die Fahrer des Vuelta-Radrennens kommen in ein Unwetter. Waren sie noch bei Sonnenschein gestartet, finden sie sich bald im Hagel wieder. Einer der Sportler ergreift die Initiative. Völlig durchnässt biegen die Fahrer von der Rennstrecke

0: In Poisdorf, 16 Grad sind es in Amstetten, 15 in St. Pölten und Wiener Neustadt. Im Waldviertel oft noch einstellig, 9 Grad hat es zum Beispiel gerade in Zwettl. 19 Grad sind schon in Linz, 17 in Innsbruck, 16 in Graz und Klagenfurt, 15 in Wien, Eisenstadt und Bregenz und 14 in Salzburg. Morgen am Mittwoch gibt es dann viel Sonne und 23 bis 30 Grad. Am Nachmittag kann es einzelne Gewitter geben.
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0: Da ist mittlerweile einiges los auf der Tangente in Wien Richtung Kagran, ist zwischen Knoten Prater und Handelskern nach einem Unfall der dritte Fahrstreifen blockiert. Es gibt Stau ab dem Laaberg-Tunnel und über 20 Minuten Zeitverlust. Tendenz steigend und auch Richtung Graz dauert es eine Viertelstunde länger von Hirschstetten bis zum Knoten Prater. Eine aktuelle Meldung gibt es von den ÖBB. Streckenunterbrechung auf der Franz-Josefs-Bahn zwischen Absdorf-Hippersdorf und Kirchberg am Wagram. Grund dafür ist ein Gleisschaden. Ein Schienenersatzverkehr wird eingerichtet.
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0: Schönen guten Morgen.
1: Und mit Brian Adams, Summer of 69. Guten Morgen.

Dienstag, der 25. August. Wie schaut es nach dem Konto aus, jetzt nach dem Urlaub? Und jetzt kommen noch die Schulsachen dazu in den nächsten Tagen. Wie Sie da am besten Geld sparen beim Einkaufen für die Schule? Das schauen wir uns gleich genauer an. Nach Ace of Base und nach einem Superhit von Peter Cornelius. Bevor ich gehe, 7:12. Guten Morgen.

0: Guten Morgen am 25. August. Es ist dieselbe Botschaft, aber auf die Betonung kommt es an. Die macht dann den Unterschied, wenn man sagt, 2 Wochen noch Ferien. Das war die Botschaft für die Kinder. 2 Wochen noch Ferien, das war die Botschaft für die Eltern. Die Botschaft ist dieselbe, wie gesagt.
1: In den Geschäften merkt man es auch schon, wo man hinschaut, überall gibt es schon Rabatte für Schulartikel.
0: Und da zahlt es sich echt aus, wenn man genauer hinschaut, sagt die Arbeiterkammer Niederösterreich. Wer Preise vergleicht und Aktionen nutzt, kann viel Geld sparen, Alexander Hosner.
2: Also grundsätzlich gibt es eine größere Preisspanne bei Federpenalen, die bereits gefüllt sind, und bei Handarbeitskoffern sowie bei Schultaschen und Schulrucksäcken. Bei all jenen Dingen, die nachgekauft werden müssen, also gerade Klebestoffe zum Beispiel, braucht man öfters wieder mal, oder einzelne Farben oder Blöcke oder Stifte. Also speziell, wenn es da Aktionen gibt, ist es durchaus sinnvoll, da gleich ein bisschen mehr zu kaufen, damit man fürs Jahr über gerüstet ist.
1: Auch interessant, die kleinen Papierfachgeschäfte punkten im Test mit guten Preisen und halten da sogar mit den großen Handelsketten mit.
0: Aber die günstigsten Produkte sind nicht immer die beste Wahl.
2: Wenn man zu günstig kauft, kauft man oft teuer, weil wenn die Gegenstände, zum Beispiel Stifte, leicht abbrechen und wenn man nichts nachkaufen kann, wie zum Beispiel bei Wassermalfarben, wenn man einzelne Farben nicht nachkaufen kann, muss man immer den ganzen Kasten nachkaufen. Da kommt man oft auf Dauer teurer, als wie wenn man gleich von Anfang an etwas höherpreisiges kauft mit höherer Qualität.
0: Auch bei Filzstiften oder Buntstiften wäre es gut, wenn man die einzeln nachkaufen kann.
2: Bei Kindern ist es ja häufig so, einzelne Farben sind beliebter als andere. Wenn man nicht nachkaufen kann, bleiben eigentlich immer die gleichen Farben über und man muss erst recht wieder eine neue Packung kaufen.
0: Rot und Blau sind meistens schneller aus als Silber oder Gold. Es muss also gar nicht die Packung mit den 24 Farben sein, nur weil es im Angebot ist.
1: Es gibt sogar Spitzer, bei denen man das Messer austauschen kann. Da lohnt sich dann auch der höhere Preis bei der Erstanschaffung. Der hält dann auf jeden Fall bis zur Matura.
0: Wenn nicht der Banknachbar den flattert. Die Preise vorab vergleichen geht auch ganz bequem online. Die Ergebnisse der Arbeiterkammer Niederösterreich gibt es online bei uns auf noe.org.

Einen guten Morgen. Wenn Sie nach dem Sommer wieder öfter und länger daheim sind, dann könnt ihr eventuell auch eine Katze bei Ihnen zu Hause einziehen. Wir schauen gleich in Krems vorbei. Da gibt es Katzen quasi zum Probekuscheln und zum Aussuchen.

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4: 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Es ist 7:30.
5: Du brauchst heute viel Geduld in Wien auf der Tangente Richtung Kagran. Ist zwischen Knoten Prater und Handelskei nach einem Unfall der dritte Fahrstreifen blockiert. Es gibt Stau ab der Hanssonkurve und schon über 30 Minuten Zeitverlust, Tendenz leider steigend. Nach Richtung Graz dauert es eine Viertelstunde länger von Hirschstetten bis zum Knoten Prater. Und zwei Gleisschäden beschäftigen derzeit die ÖBB. Einerseits ist die Franz-Josefs-Bahn zwischen Absdorf-Hippersdorf und Kirchberg am Wagram unterbrochen. Wird gerade entschieden, Ersatzverkehr eingerichtet. Doch auf der Pannonienbahn gibt es einen Gleisschaden zwischen Pandorf und Eisenstadt. Geht da derzeit nichts. Die Sperre soll bis 10 Uhr dauern. Ein Schienenersatzverkehr zwischen Bruck und Eisenstadt wird eingerichtet.
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6: Die Wiener Polizeiinspektionen fehlen etwa 1000 Polizistinnen und Polizisten, kritisiert die Polizeigewerkschaft. Laut Gewerkschaft fehlen geeignete Anwärter, viele schaffen den Aufnahmetest nicht und viele schließen die Ausbildung nicht ab, 40% beenden die Ausbildung nicht. Niederösterreichs Grünen-Chefin Helga Griesmer begrüßt die Dürrehilfe der Regierung. Kritik übt Griesmer im Niederösterreich heute Sommergespräch aber am Klimagesetz, auf das sich die Regierung ja auch geeinigt hat. Es brauche in Sachen Klimaschutz einen Kurswechsel, da habe die Regierung versagt, so Griesmer. Und die USA weiten ihre Sanktionen gegen den Iran aus. Weltweit sollen Unternehmen und Länder bestraft werden, die Geschäftsbeziehungen zum Iran unterhalten. US-Finanzminister Scott Bessent sprach am Montag von einem wirtschaftlichen D-Day und einer letzten Warnung an andere Staaten, ihre Verbindungen zum Iran zu kappen.
4: 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Wetter heute durchaus sommerlich, aber teilweise unbeständig.
5: Immer wieder ziehen Wolken durch, dazwischen zeigt sich aber auch die Sonne. Bis über Mittag bleibt es fast überall trocken. Am Nachmittag kann es dann vor allem im Bergland und im Waldviertel Regenschauer geben. Die höchsten Temperaturen liegen zwischen 22 und 28 Grad. Morgen am Mittwoch gibt es dann schon wieder viel Sonne und 23 bis 30 Grad. Am Nachmittag kann es einzelne Gewitter geben.
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5: Guten Morgen.
4: Mein Name ist Andi Hausmann. Guten Morgen.

0: Einen schönen guten Morgen am 25. August. Die Tierheime im Land, die stoßen im Sommer oft an die Kapazitätsgrenzen. Mareike Schnabel selbst kennt das, sie leitet ein Katzenhaus, kennt das Problem, geht in Sachen Katzenvermittlung jetzt einen ein bisschen anderen Weg, und zwar in einem Lokal in Krems.
1: Da gibt es nämlich nicht nur Kaffee, Secondhand-Artikel und jede Menge Katzensachen, sondern auch einen eigenen Raum, in dem Katzen auf neue Besitzer warten, Mareike Schnabel.
2: Dieser Shop hier mit den Katzen hinten soll einfach die Möglichkeit geben, dass man auch mit Kindern herkommen kann, in kleiner Gruppe eine Beziehung zu den Katzen aufbauen kann, was wir sonst im Katzenhaus in dieser Art und Weise nicht anbieten können und auch nicht wollen, weil dort sind halt auch verschreckte Katzen, Katzen, die nicht so zugänglich sind. Für die wäre das ein extremer Stresslevel.
0: Also da findet man nur die Zutraulicheren, die freuen sich im Shop dann nicht nur auf Streicheleinheiten, sondern vor allem darauf, ihre zukünftige Familie kennenzulernen. Das Ziel ist klar.
2: Na, mein Ziel ist, so vielen Katzen wie möglich ein schönes Zuhause zu bieten. Es gibt wahnsinnig viele Katzen, die auf der Straße leben müssen, die ein viel besseres Leben verdient hätten. Und je mehr Anklang dieser Shop findet, je mehr Leute bereit sind, Katzen aufzunehmen, schöne Zuhause zur Verfügung zu stellen, umso mehr können wir natürlich auch helfen. Weil nur unsere Arbeit nützt nichts. Also wir brauchen halt auch die Zuhause, die Menschen draußen, die dann den Tieren das Zuhause geben.
0: Aber auch alle, die keine Katze nehmen, die können mit ihrem Besuch etwas Gutes tun.
1: Der Erlös aus Shop und Café, der geht nämlich vollständig ans Katzenhaus und finanziert dort zum Beispiel Futter oder Tierarztkosten.
0: Ein bisschen Guster holen vielleicht für die nächste Katze. Fotos aus dem Katzenshop gibt's online bei uns auf noe.org.

Guten Morgen am Dienstag mit den größten Hits aller Zeiten. Und guten Morgen Niederösterreich. 7.44 Uhr ist es. Es sind Ricky Poveri, Mamma Maria.

0: Kompletter Blick auf die Straßen um kurz nach dreiviertel acht mit dem schnellsten Verkehrsservice im Land. Da schauen wir gleich wieder nach Wien, Simon.
1: Du hast die Tangente heute ärgstens verstopft. Richtung Kagranis zwischen Knoten Prater und dem Handelskai nach einem Unfall der dritte Fahrstreifen blockiert. Der Stau reicht schon bis auf die A2 bis zur Stadtgrenze zurück. Sie brauchen hier mindestens eine Stunde länger. Richtung Graz geht es ein bisschen besser. Da dauert es eine Viertelstunde länger von Hirschstetten bis zum Knoten Prater. Und zwei Gleisschäden beschäftigen die ÖBB derzeit. Die Franz-Josefs-Bahn ist deswegen zwischen Absdorf-Hippersdorf und Kirchberg am Wagram unterbrochen, die Pannonia-Bahn zwischen Pandorf und Eisenstadt. Die Sperre auf der Pannonia-Bahn soll bis 10 Uhr dauern. Auf beiden Strecken wird derzeit ein Schienenersatzverkehr eingerichtet.
0: Das Radio Niederösterreich, 5-Tage-Wetter, da geht um was in Richtung Hochsommer. Ende der Woche wird es nochmal richtig heiß, auch heute schon recht sommerlich, aber noch unbeständig.
1: Zunächst ist es vielerorts sonnig heute, tagsüber ziehen dann von Südwesten her ein paar Wolken durch, die Sonne zeigt sich nur mehr zwischendurch und am Nachmittag sind da und dort Regenschauer dabei. Nördlich der Donau bleibt es weitgehend trocken, bei 22 bis 28 Grad.
0: Morgen schaffen wir dann schon wieder einen 30er.
1: Im Großen und Ganzen überwiegt der Sonnenschein und es wird sehr warm mit 23 bis 30 Grad. Anfangs kann es stellenweise ein bisschen neblig sein und es ziehen auch einige Wolken durch. Am Nachmittag dann im Berg- und Hügelland einzelne gewittrige Regenschauer möglich.
0: Viel Sonne gibt es auch am Donnerstag.
1: Und es wird sehr warm bzw. fast schon wieder heiß bei 27 bis 32 Grad. Ein paar Quellwolken kann es über den Bergen geben, sollte aber recht stabil sein.
0: Große Hitze dann am Freitag.
1: Da gehen sich noch einmal 30 bis 36 Grad aus. Größtenteils wird es auch wieder sonnig und es gibt nur ein paar dünne Wolken. Am Abend gibt es im Waldviertel dann erste Regenschauer und Gewitter, die in der Nacht auf Samstag dann häufiger werden.
0: Und das letzte Augustwochenende, wie wird das?
1: Da wird es wieder deutlich kühler, aber immer noch sommerlich. Am Samstag nicht mehr so heiß, aber immer noch überdurchschnittlich warm. 23 bis 29 Grad, dazu wechseln Sonne, Wolken und einzelne Regenschauer. Am Sonntag gibt es dann wieder mehr Sonne bei 24 bis 30 Grad.

In 7 Minuten ist es 8 Uhr. Guten Morgen, Niederösterreich. Im Journal gleich das Thema: In Wien fehlen ca. 1000 Polizistinnen und Polizisten. Warum es schwierig ist, welche zu finden und woran es schon vor der Ausbildung scheitert, hören Sie gleich im Journal um 8 bei Eva Klein.

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4: Guten Morgen Niederösterreich am Dienstag, der 25. 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Eva Klein.
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6: In Wien gibt es viel zu wenig Polizeischüler. Und in Niederösterreich ist die Versorgung mit Blutkonserven gefährdet, warnt das Rote Kreuz. Das Wetter, heute wird es wieder warm. Schönen guten Morgen. In den Polizeiinspektionen in Wien fehlen 1000 Polizistinnen und Polizisten, kritisiert die Polizeigewerkschaft. Das Innenministerium will mit einer Aufnahmeoffensive dem begegnen, aber viele scheitern schon am Aufnahmetest. Bernd Kuschu.
7: An die 800 Polizeischüler wollte das Innenministerium heuer für Wien aufnehmen. Für den September-Aufnahmetermin gab es 900 Bewerber, aber nur 160 können aufgenommen werden, weil sie die Kriterien erfüllen. Personalvertreter Gerhard Zauner sagt:
8: Das liegt teils an schlechten Deutschkenntnissen, teils an anderer mangelnder Qualifikation.
7: Erfahrungsgemäß werden auch bei Weitem nicht alle, die die Polizeischule beginnen, am Ende Polizisten und Polizistinnen, sagt Personalvertreter Walter Strahlhofer.
9: 40% der Polizistinnen und Polizisten, die die Polizeischule beginnen, beenden diese 2 Jahre nicht. Man muss am Wochenende arbeiten, man muss am Abend arbeiten, wir haben sehr viele Überstunden und. Und ich glaube, das ist auch der Grund.
7: Weil eine Work-Life-Balance bei 55 Arbeitsstunden pro Woche schwerlich gegeben ist. Immerhin aber verdienen schon Polizeischüler im ersten Jahr monatlich 2.500 Euro brutto.
6: In Niederösterreich ist in der Landwirtschaft ein Dürreschaden von 400 Millionen Euro entstanden. Die Regierung hat ja den Landwirten Dürrehilfen zugesagt und hat sich auch auf ein Klimagesetz geeinigt. Die grüne Landessprecherin Helga Griesmer sagt dazu im Niederösterreich heute Sommergespräch.
10: Ja, ich sehe das so, dass wenn ein Haus brennt, dann muss man es löschen. Und das ist jetzt mit dieser Dürre quasi Katastrophenhilfe passiert. Das ist in Ordnung und das begrüße ich auch. Man hat fast zu lange sich Zeit gelassen in der Bundesregierung, denn da gibt es Bäuerinnen und Bauern, die haben wirklich drauf gewartet. Das ist der eine Teil. Der andere Teil ist aber, man kann nicht bei einem Feuer wieder Öl hineingießen, weil dann brennt es noch schneller. Und daher, Sie haben es angesprochen, dieses Klimagesetz ist eines, wo ich sage, das ist ein bisschen die Liegestühle auf der Titanic umrichten. Was wir brauchen, ist diesen großen Tanker eben neu zu betreiben, neu zu sortieren und alle davon zu begeistern, dass wir ganz einen anderen Kurs brauchen. Da hat die Bundesregierung versagt und da kommen wir wieder zu dem Punkt, wenn wer Klimaschutz kann, dann sind es die Grünen.
6: Sagt die Grünen-Chefin in Niederösterreich, Helga Griesmer. Und im ORF-Sommergespräch war am Abend SPÖ-Chef und Vizekanzler Andreas Babler zu Gast bei Simone Striebel. Die Partei, die SPÖ, liegt in Umfragen auf ihrem historischen Tiefststand. Ablösegerüchte häufen sich.
11: Es ist immer was los bei uns in der SPÖ. Ich arbeite daran, das abzustellen und ich habe Ihnen gerade gesagt, was meine Linie ist und was halt die Vielzahl natürlich auch von Menschen, Mitgliedern alles sie erwarten, dass wir gemeinsam arbeiten. Aber natürlich braucht es eine starke Bundespartei, es braucht auch genauso starke Landesparteien, wenn man ein gutes Bundesergebnis haben mag. Und für mich gibt es nicht die SPÖ Kärnten, die SPÖ Vorarlberg, die SPÖ Stadtorganisation, die SPÖ Sektion in einer Stadt, sondern für mich gibt es die SPÖ.
6: Sagt SPÖ-Chef und Vizekanzler Andreas Babler. In der Ferienzeit wird weniger Blut gespendet. Das Rote Kreuz ruft daher in Wien, Niederösterreich, dem Burgenland und auch in der Steiermark dringend zur Blutspende auf, Gerhard Eisinger.
12: Die rund um die Urversorgung der Spitäler mit Blutkonserven ist in Gefahr, sagt Bundesrettungskommandant Geri Feutig vom Roten Kreuz. In Österreich werden täglich 1000 Blutkonserven benötigt. Diese sind aber nur 42 Tage lang haltbar, sagt Feutig. Blut ist eines der wichtigsten Notfallmedikamente und kann nicht künstlich hergestellt werden. Wer bis zum 13. September zur Blutspende kommt, erhält dabei auch einen kostenlosen Gesundheitscheck. Dabei werden gesundheitsrelevante Blutwerte wie Nierenwerte, Leberwerte oder Blutfette analysiert und die Ergebnisse im Anschluss per Befundbrief zu den Spenderinnen und Spendern geschickt, heißt es vom Roten Kreuz.
6: Und letzte Chance heute für Österreichs Fußballmeister LASK auf den Einzug in die Millionenliga Champions League. Die Linzer müssten allerdings gegen Celtic Glasgow ein 0:3 aus dem Hinspielen aufholen, Gerhard Brasker.
13: Ja, es braucht schon ein kleines Fußballwunder, dass man sich in Linz aber klammert, egal ob Stürmer Edeneren oder Coach Didi Kübauer.
14: Ja, natürlich. Fußball gibt's Wunder und hoffentlich haben wir auch so ein Wunder parat.
13: Allerdings taktisch wird das vor 17.000 Fans ein Tanz auf der Rasierklinge. Jeder Gegentreffer ist wohl das Ende der Träume.
14: Es ist sicher so ein bisschen so ein Balanceakt, würde ich sagen. Aber ich denke, du musst doch noch mehr All-In gehen. Aber das heißt jetzt nicht, dass du schon ab der ersten Minute da ohne Rückversicherung nach vorn gehst.
13: Die Statistik, die spricht gegen die Linzer. Erst zweimal hat eine österreichische Mannschaft im Europacup einen 3-Tore-Rückstand aufgeholt. Heute wollen die Linzer aber berühmt werden.
14: Berühmt weiß ich jetzt nicht. Wir waren auf jeden Fall auf jeden einzelnen stolz.
13: Und sollte es nicht für die Champions League Millionen reichen, dann stehen die Linzer zumindest fix in der Europa League.
15: 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Wetter wird heute warm.
13: Bricht gegen die Linzer. Erst zweimal hat eine österreichische Mannschaft im Europacup einen 3-Tore-Rückstand aufgeholt. Heute wollen die Linzer aber berühmt werden.
14: Berühmt weiß ich jetzt nicht. Wir waren auf jeden Fall auf jeden einzelnen stolz.
13: Und sollte es nicht für die Champions League Millionen reichen, dann stehen die Linzer zumindest fix in der Europa League.
15: 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Wetter wird heute warm, aber überwiegend bewölkt, Simon.
16: Immer

0: Morgen am Mittwoch gibt es dann viel Sonne und 23 bis 30 Grad. Nachmittag kann es einzelne Gewitter geben.
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0: Das ist heute richtig zach. Auf der Tangente in Wien Richtung Kagran ist die Unfallstelle zwischen Knoten Prater und Handelskei zwar mittlerweile geräumt. Der Stau reicht aber noch auf die A2 bis zur Stadtgrenze zurück. Sie brauchen hier circa eine Stunde länger und das wird jetzt im Frühverkehr natürlich nur langsam besser. Und auch Richtung Graz dauert es eine Viertelstunde länger von Hirschstetten bis zum Knoten Prater. Auf der A4 der Ostautobahn verlieren Sie statt einwärts 10 Minuten vom Knoten Schwächert bis zum Knoten Prater. Und bei den ÖBB gibt es 2 Gleisschäden. Der eine, der konnte jetzt behoben werden auf der Franz-Josefs-Bahn. Die fährt jetzt auch wieder zwischen Absdorf-Hippersdorf und Kirchberg am Wagram. Ein bisschen länger dauert es noch bei der Streckensperre zwischen Pandorf und Eisenstadt. Das Ganze soll noch bis 13 Uhr dauern, bis dort der Gleisschaden behoben ist. Es gibt einen Schienenersatzverkehr zwischen Bruck an der Leiter und Eisenstadt.
1: Gute und sichere Fahrt.
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0: Schönen guten Morgen.
1: Wir beamen uns noch einmal zurück in die Strandbar mit Los del Rio. Guten Morgen.

Guten Morgen und Mahlzeit um 13 nach 8. In Wiener Neustadt gibt es beim Würstelstand zum Bratwürstel dazu einen Theaterklassiker. Wilhelm Tell am Würstelstand. Warum und wie das ankommt, hören Sie gleich bei uns

0: Guten Morgen, Niederösterreich, am Dienstag, 8:50 ist es. So ein Würstelstand gehört irgendwie zu Österreich dazu. Haben eine lange Tradition und seit knapp 2 Jahren zählen Würstelstände sogar zum immateriellen UNESCO-Kulturerbe.
1: Und in Wiener Neustadt will man das jetzt noch einmal toppen. Dort wird direkt beim Würstelstandl Theater gespielt.
0: Neben Frankfurter Debreziner und Käsekreiner genießt man eine Neuinterpretation von Schillers Wilhelm Tell. Thomas Birkfellner hat sich das für uns angeschaut.
2: Wacht auf und folgt mir! 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
3: Wenn der Würstelstand zur Bühne wird und die Schauspieler ihren Senf dazu abgeben, dann ist alles angerichtet für Kulturgenuss der anderen Art. Auf der Karte von Rinaldas Würstelstand steht derzeit Schillers Wilhelm Tell, neu interpretiert von der Kulturinitiative Glashaus Kollektiv. Denn der Schweizer Nationalheld kämpft mit den Tücken des Internets.
4: Im Original gibt es ja den Vogt Gessler. Das ist bei uns der Bürgermeister Gessler, der das Dorf, in dem sie leben, im Original ist es die Schweiz, verkaufen will oder unterjochen will, weil er es eingemeinden will mit einer anderen Gemeinde. Und Wilhelm Tell ist der, der durch das Internet herausfindet, was die Pläne dieses Gesslers sind.
3: Erzählt Autor und Regisseur Sebastian Schimböck. Währenddessen versorgt Würstelstandbesitzerin Rinalda Pinzini am Wiener Neustädter Johannes von Nepomuk-Platz das hungrige Publikum.
5: Wirklich, dass du ein Teil dieses Stück bist und das taugt mir schon sehr, weil ich habe sowieso jeden Tag Theater da, aber es ist einmal nochmal was anderes, wenn wirklich Schauspieler rundherum sind und die Gäste das miterleben. Also es macht schon ein anderes Feeling.
6: Das Volk braucht jemanden, der ihm das Licht am Ende des Tunnels zeigt.
3: Vermeintliche Enthüllungen, angebliche Geheimnisse, Gerüchte und Gerüche von nebenan. Dem Publikum gefällt's.
7: Die Inszenierung ist fantastisch, einfach aus dem Altbackenen, was wirklich ganz Neues, wirklich Lustiges und total Unterhaltsames zu machen. Und da passt eigentlich auch das Umfeld wahnsinnig toll.
8: Ja, es ist die Nähe eigentlich zu den Schauspielern, die in einem kleinen Rahmen stattfindet. Und das finde ich besonders ansprechend.
0: Vorstellungen, also quasi Kombination Käsekreiner und Wilhelm Tell, gibt's noch bis Freitag diese Woche.

5 vor halb 9 am 25. August nochmal alles rausholen aus dem Rest vom Sommer. Die drei besten Tipps dafür gibt's gleich nach halb 9.

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4: Da ist immer noch einiges los. Auf der Tangente Richtung Kagranreih löst sich der Stau vor der geräumten Unfallstelle auf der Praterbrücke nur langsam auf. Es reicht immer noch auf die A2 bis zum Knoten Vösendorf zurück. Sie brauchen hier immer noch über eine Dreiviertelstunde länger. A4 Ostautobahn Richtung Wien, vom Flughafen bis zum Knoten Prater im dichten Verkehr über 20 Minuten mehr Fahrzeit. Und bei den ÖBB ist die Pannoniabahn zwischen Pandorf und Eisenstadt unterbrochen. Grund dafür ist ein Gleisschaden. Die Sperre soll bis 13 Uhr dauern. Ein Schienenersatzverkehr ist zwischen Bruck an der Leiter und Eisenstadt eingerichtet. Und achten Sie bitte generell auf Ihre Geschwindigkeit. Jetzt gerade ganz besonders auf der A1 der Westautobahn Richtung Salzburg, kurz vor Ips.
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5: Auch im kommenden Schuljahr werden in Österreich mehrere kleine Schulstandorte geschlossen oder zusammengelegt. Betroffen sind je drei Standorte in Oberösterreich und in der Steiermark. In Salzburg wird die Polytechnische Schule Neumarkt vorerst stillgelegt. Das Rote Kreuz ruft in Niederösterreich zum Blutspenden auf, denn in der Ferienzeit gehen weniger Leute Blutspenden, der Bedarf sei aber weiter hoch. Und wer bis zum 13. September zur Blutspende kommt, der erhält dabei auch einen kostenlosen Gesundheitscheck. Und ein Tornado hat im Süden Frankreichs Dächer von Häusern gerissen und tausende Haushalte vom Strom abgeschnitten. 26 Menschen seien verletzt und insgesamt 100 Häuser getroffen worden, heißt es von den Einsatzkräften.
3: Das Radio Niederösterreich Wetter heute durchwegs sommerlich, aber teilweise unbeständig.
4: Zunächst ist es vielerorts sonnig, tagsüber ziehen dann von Südwesten her Wolken auf. Die Sonne zeigt sich nur mal zwischendurch und am Nachmittag sind da und dort auch Regenschauer dabei. Nördlich der Donau bleibt es weitgehend trocken. Die Höchstwerte liegen zwischen 22 und 28 Grad. Morgen am Mittwoch geht sich dann schon wieder der ein oder andere 30er aus. Dazu gibt es viel Sonne.
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0: das ist der letzte Dienstag im August 2026. Langsam aber sicher geht es dem Ende zu, was den August angeht. Der September steht quasi schon vor der Tür.
1: Und für viele heißt es wieder mehr Termine, mehr Arbeit, mehr Tempo.
0: Vielleicht ist genau jetzt, diese letzte Augustwoche, der richtige Zeitpunkt, die Akkus noch einmal so richtig aufzuladen. Wie man das am besten macht, sagt uns der ORF-Mentalexperte Manuel Horet mit einfachen Last-Minute-Entspannungstipps.
2: Meine Last-Minute-Entspannungstipps beginnen gleich mit dem Rasenduft. Wenn irgendwo gerade frisch gemäht wurde, gehen Sie genau dort spazieren und genießen Sie bewusst diesen Geruch. Frisch gemähte Gräser geben nämlich Duftstoffe an die Luft ab, die sofort im Gehirn wahrgenommen werden und mit Entspannung verbunden sind. Tipp Nummer 2 ist die Teepause. Gönnen Sie sich Ihre ganz persönliche Entspannungsteepause. Zum Beispiel grünen Tee. Der enthält die Aminosäure L-Theanin, die laut aktuellen Studien Stress reduzieren kann. Und Tipp Nummer 3 ist die Sommererinnerung. Denken Sie in dieser Woche einfach öfter mal an die schönsten Momente dieses Sommers. Vielleicht ein Abend am See, ein gutes Essen, eine Wanderung oder ein lustiger Moment mit Freunden. Das klingt fast zu einfach, aber entspannende Sommererinnerungen können laut Forschung sehr entspannend sein.
0: Gestern Rasen gemäht, ich war gleich so entspannt. Tatsächlich, eine Tasse Tee nachher getrunken und Sommerfotos angeschaut. Also wirkt tatsächlich. Dazu noch Musik, Like Ice in the Sunshine von Beagle Music Limited. Ah, die Akkus sind bummvoll. 8:50, guten Morgen.

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1: In Wien, da sind wir noch über eine Dreiviertelstunde länger auf der Tangente Richtung Kagran. Der Stau vor der geräumten Unfallstelle auf der Praterbrücke löst sich nur langsam auf. A4 Ostautobahn Richtung Wien, vom Flughafen bis zum Knoten Prater, dauert es im dichten Verkehr über 20 Minuten länger. Und bei den ÖBB, da ist die Pannonia-Bahn derzeit wegen eines Gleisschadens zwischen Pandorf und Eisenstadt unterbrochen. Die Sperre soll bis 13 Uhr dauern. Ein Schienenersatzverkehr zwischen Bruck an der Leiter und Eisenstadt ist eingerichtet. Und geblitzt wird aktuell auf der A1 der Westautobahn Richtung Salzburg, kurz vor Ips.

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1: Jungfrau, gerade in heiklen Angelegenheiten beweisen Sie wieder mal, dass Sie einen sehr klaren Kopf behalten können.
2: Waage, vergraben Sie sich nicht in irgendwelche Arbeiten. Heute sollte Ihr Privatleben im Vordergrund stehen.
1: Skorpion, Mars gibt Ihnen Kraft. Raffen Sie sich dazu auf, wieder etwas für Ihre Fitness zu tun.
2: Schütze, eine angenehme Überraschung ist möglich. Nehmen Sie sich viel Zeit für Ihre Freundinnen und Freunde.
1: Steinbock, Sie machen sich und Ihrem Partner oder Ihrer Partnerin schwer, wenn Sie sich so wenig kompromissbereit zeigen. Kommen Sie ihm oder ihr entgegen.
2: Wassermann, überlegen Sie nicht lange, hören Sie auf die Stimme Ihres Herzens. Der Liebesstern meint's gut mit Ihnen.
1: Fische, lassen Sie sich nichts dreinreden. Sie wissen derzeit selber am besten, was für Sie gut ist.
2: Widder, teilen Sie sich Ihre Zeit gut ein, verschieben Sie Dinge, die Sie nicht unbedingt jetzt erledigen müssen, auf einen späteren Zeitpunkt.
1: Stier, denken Sie an Ihre Freunde, eine Nachricht oder ein Anruf könnten viel Freude bereiten.
2: Zwillinge, Venus verspricht Liebesglück, Ihre Gefühle werden erwidert.
1: Krebs, werden Sie jetzt nicht ungeduldig, manches löst sich von selber.
2: Löwe, von Ihnen wird viel verlangt, die Sterne stehen gut, Sie können auch dieses große Arbeitspensum erfolgreich bewältigen.

0: 8 vor 9 ist es. Einen schönen Vormittag heute mit Alice Herzog.
1: Hallo.
0: Grüß dich, Alice. 25. August, wir brauchen nur auf den Kalender schauen und wissen, dass es schon langsam dem Ende zugeht, was den Sommer angeht.
1: Echt jetzt?
0: Ich schaue dich an, du hast eine Jacke an. Auch das ein fixes Zeichen dafür,
1: dass... Ja, es war frisch in der Früh, ja. Gibst du.
0: Wir sehen es auch in den Geschäften, es gibt dann Lebkuchen.
1: Gott sei Dank.
0: Es gewartet. Die Schulartikel werden schon angeboten und du hast jetzt auch wieder ein Zeichen gesehen.
1: Ja, gestern tatsächlich bei uns in der Ortschaft in Hagenbrunn im Weinviertel, es gibt den ersten Sturm.
0: Oh.
1: Ja, und dann hat man irgendwie auch so das Gefühl, naja, Sommer, wie lange bleibst du noch? Nein, es wird jetzt nochmal richtig heiß, muss
0: ja,
1: man dazu sagen.
0: Diese Woche nochmal 36 Grad, Simon hat es uns gesagt heute. Aber sonst, wir haben es heute auch schon gehört, einen Tee trinken.
1: Na geh, jetzt hörst du auf.
0: Um die Akkus nochmal aufzuladen. Nein, es ist schon im August. Einen schönen sommerlichen, warmen Vormittag mit Alice Herzog.
1: Ja, gleich nach 9.

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4: Heiße Stunden heute Vormittag beim großen deutschen Autohersteller VW. Die Konzernspitze hatte ja schon über Wochen ein rigoroses Sparpaket angekündigt. Auch die Produktpalette soll schrittweise halbiert werden. Jetzt startet ein Reigen an insgesamt 9 Betriebsversammlungen, das hat der Betriebsrat verlangt. Was steht da genau auf dem Programm? Regina Pöll berichtet aus Deutschland.
5: Um 9.30 Uhr im Hauptwerk von VW in Wolfsburg soll es losgehen. Die Mitarbeiter sind verunsichert. Jetzt soll Konzernchef Oliver Blume seine Sparpläne erklären. Zuletzt hat Volkswagen in Europa um 500.000 Autos mehr produziert, als nachgefragt wurden. Gründe sind die Zölle der USA und der Absatzeinbruch in China. 4 Werken droht demnächst das aus. Weltweit könnten bis zu 120.000 Stellen gestrichen werden. Für Autoexperte Ferdinand Dudenhöfer greift das zu kurz.
6: Man braucht vernünftige Produkte, man braucht vernünftige Kapazitätsbelegungen.
5: Schon früher hat Blume Sparpläne präsentiert. Ob er sie bei der nächsten Aufsichtsratssitzung am 4. September durchbringt, ist offen. Auch Streiks der Belegschaft könnten folgen.
4: Legionellenfälle beunruhigen die Menschen im Raum Linz weiterhin. Durch die Bakterien sind bisher 28 Menschen zum Teil schwer erkrankt, 3 sind gestorben. Der städtische Versorger Linz AG geht jetzt auf Nummer sicher und hat die Kühlanlagen vorerst trockengelegt, in der Legionellen nachgewiesen worden sind. Stefan Schnabel hat die Details.
7: Die gefährlichen Erreger von schweren Lungenentzündungen sind in der Kühlanlage auf dem Dach des Stromnetzgebäudes aufgetreten. Dort wird Wasser aus einem Becken auf Rohre und Leitungen zur Kühlung gesprüht. Damit ist vorerst Schluss. Um sicherzugehen, dass sich nicht wieder Legionellen bilden, ist die Kühlanlage trockengelegt worden. Sie ist zuvor laut Linz AG gereinigt und desinfiziert worden. Da es derzeit nicht so heiß ist, sei das Besprühen, wie vorhin beschrieben, nicht nötig. Am Montag ist bekannt geworden, dass keine neuen Legionellenfälle in Oberösterreich aufgetreten sind. Es ist mittlerweile jedoch ein zweiter Infektionsherd im Linzer Industriegebiet bekannt geworden.
4: Wann und wie lange haben die Menschen geschlafen, als es keine Smartphones, Strom oder künstliches Licht gegeben hat? Ein Forschungsteam hat herausgefunden, wie lange wir geschlafen haben und wie sich das seit der Industrialisierung verändert hat. Verändert hat sich nämlich, wann wir schlafen, Raphael Grabscher.
8: Die Hadza in Tansania oder die Tsimane in Bolivien sind moderne Jäger- und Sammlergesellschaften, die immer noch weitgehend ohne künstliches Licht leben. Deshalb liefern sie auch gute Einblicke in die Art, wie die Menschen vor der Industrialisierung geschlafen haben, der Neurowissenschaftler Randy Nelson von der West Virginia University erklärt.
9: Diese Menschen schlafen im Schnitt 6,5 bis 7 Stunden pro Nacht. Das ist durchaus vergleichbar mit modernen Industriegesellschaften. Was sich aber unterscheidet, ist der Zeitpunkt des Schlafs und die Anpassung an den natürlichen Tagesrhythmus.
8: Verglichen mit Menschen ohne künstliches Licht schlafen wir also später und unregelmäßiger. Und gerade diese Unregelmäßigkeit sei durchaus problematisch, so Nelson, denn sie könne zu Herz-Kreislauf-Erkrankungen oder einem geschwächten Immunsystem führen.
4: Sonne gibt es heute vor allem am Vormittag, Alice Herzog, mit den Wetteraussichten.
10: Ja, tagsüber ziehen von Südwesten her Wolkenfelder auf und am Nachmittag sind auch Regenschauer dabei. Weitgehend trocken bleibt es heute nördlich der Donau. Dazu kommt ein kräftiger Wind aus Süd und Temperaturen 22 bis 28 Grad heute Nachmittag. Ab morgen wird es wieder sonnig und heiß, im Bergland kann es aber auch Gewitter geben. Aktuell in Tulln 21 Grad, Mistelbach und Wien melden 20, Langenlois, Wiener Neustadt 19 und in St. Pölten hat es 18 Grad. Autofahrt in den Vormittag. A1 Westautobahn Richtung Salzburg zwischen Pöchlern und Ips ist nach einem Unfall nur eine Fahrspur frei der Stauz. Sie haben 10 Minuten Zeitverlust. Und noch eine Meldung der ÖBB. Die Pannonia Bahn ist zwischen Tarndorf und Eisenstadt unterbrochen. Grund ist ein Gleisschaden. Die Sperre soll bis 13 Uhr dauern. Ein Schienenersatzverkehr zwischen Bruck und Eisenstadt ist eingerichtet. Geblitzt wird auch schon auf der A1 der Westautobahn Richtung Salzburg kurz vor Ips. Danke fürs Anrufen und gute Fahrt.
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10: Das ist die Musik bei der Arbeit. Ich würde sagen, heute gehen wir es einmal stressfrei an. Zum Beispiel gleich mit Scott McKenzie, Hymne einer ganzen Generation, San Francisco. Außerdem mit dabei Toto Cotogno aus Italien. Musik aus Österreich von Pizzera und Jaus. Und das ist Gilbert O'Sullivan. Ich wünsche einen angenehmen Dienstag mit den größten Hits aller Zeiten auf Radio Niederösterreich.

0: Österreich. Gleich auch noch die 80er. Filmmusik aus Dirty Dancing spiele ich Ihnen gleich. Und einen der größten Entertainer aller Zeiten. Barry Manilow. Auch gleich in Ihrem Radio davor schauen wir noch, was sich tut im Land.
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0: Das ist jedes Jahr wirklich was Besonderes, wenn die Blockheide leuchtet, David Pearson.
2: Im Naturpark Blockheide bei Gmünd gibt es wieder viele Lichtinstallationen und Projektionen aus der ganzen Welt. Es werden Geschichten erzählt, es gibt Live-Performances und Kulinarik. Von Donnerstag bis Sonntag immer von 19.30 Uhr bis 24 Uhr. Freiheit, Swing und Nylonstrümpfe. Billie Dee singt mit ihrer Band Swing und Jazz-Klassiker am Donnerstag um 19 Uhr im Theater am Steg in Baden. Country Pop Unplugged mit Lara and the Roof Cats am Freitag um 18 Uhr beim Dorfplatz in St. André Wördern im Bezirk Tulln. Dazu wird gegrillt. Flohmarkt für den guten Zweck bei der Familie Wallner Haas in Steinebrunn bei Drasenhofen im Bezirk Mistelbach am Samstag und Sonntag jeweils von 9 bis 18 Uhr. Weitere Veranstaltungshinweise finden Sie auf noe.orf.at unter den Tipps.

0: Schöner Dienstag mit Radio Niederösterreich. Es ist 9:30 und halbstündlich bekommen Sie hier die wichtigsten Informationen. Jetzt der Blick auf die Straßen im schnellsten Verkehrsservice im Land. A1 Westautobahn Richtung Salzburg. Die Unfallstelle zwischen Pöchlern und Ips ist jetzt geräumt. Der rechte Fahrstreifen ist für Reinigungsarbeiten noch ein paar Minuten gesperrt. Der Stau, der löst sich aber bereits auf. Die Pannoniabahn ist zwischen Parndorf und Eisenstadt unterbrochen. Grund ist ein Gleisschaden. Die Sperre soll noch bis 13 Uhr dauern. Ein Schienenersatzverkehr zwischen Bruck und Eisenstadt ist eingerichtet. Und geblitzt wird auf der A1 der Westautobahn Richtung Salzburg, kurz vor Ips. Danke für Ihren Anruf unter Stern 300. Da sind Sie direkt und auch vom Handy aus kostenlos in unserer Verkehrsredaktion. Damit der Blick zum Wetter. Es trübt sich ein heute, momentan schon im Waldviertel teilweise und im gesamten Mostviertel viele Wolken und die erreichen uns im Tagesverlauf von Südwesten. Am Nachmittag können auch Regenschauer dabei sein. Weitgehend trocken und auch sonniger bleibt es nördlich der Donau, also im nördlichen Weinviertel, im Wiener Becken bis runter in die bucklige Welt. Die Temperaturen heute 22 bis 28 Grad, es kommt ein kräftiger Wind aus Süden dazu. Morgen wird es sonnig und heiß, im Bergland kann es aber auch Gewitter geben.
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0: Und mit Esther S., Musik aus Österreich.

0: bisschen Tagträumen bei der Arbeit, wenn die Chefin nicht herschaut. Ronan Keating auf Radio Niederösterreich. Und da freuen wir uns doch. Herrschaftszeiten macht bei uns in Niederösterreich Station. Ja, heute Abend nimmt sie Johann Philipp Spiegelfeld mit auf Schloss Hollenburg bei der Familie Geimüller, ganz in der Nähe von Krems.
1: Familie Geimüller.
2: Grüß dich, servus.
1: Hallo, Rudi.
2: Welcome.
1: Ich freue mich auf die Zeit mit euch.
3: Ja, das wird super.
1: Ich bin sehr gespannt.
2: Es wird einiges zu besprechen geben.
3: Ja, und viel trinken.
1: Oje. Mein Problem ist, ich kann nicht so viel Alkohol trinken, weil nach zwei Gläsern zieht mein Fuß immer ein bisschen so nach rechts.
0: Ein Glas Wein war es dann doch, aber für die Schlossbesichtigung war der Gang noch aufrecht genug. Viel mehr noch als das Schloss hat Johann Philipp Spiegelfeld aber auch das Gewand des Hausherrn Rudolf Geimüller fasziniert.
1: Ja, das glaube ich nicht.
2: Das ist wirklich gut gelb.
1: Aber es steht dir sehr gut.
2: Danke.
1: Du kannst so wie ich alles tragen.
2: Ja, danke.
1: Aber sag mir, wo kriegt man wirklich so einen gelben Anzug her?
2: Aus Thailand.
1: Und zu welchen Anlässen trägst du denn?
2: Ja, das ist ganz selten natürlich, aber so, wenn elegante Hochzeiten, wo es erlaubt ist, ja, für den Polterabend zum Beispiel, ja, kann man sowas anziehen.
1: Oder wenn elegante
2: oder
1: Leute
2: oder
1: kommen.
2: Oder wenn elegante Leute kommen.
1: So hier, wie ich heute.
0: Sie können sich's anschauen, wie elegant die beiden wirklich aussehen. Sie sehen das heute Abend ab 21 Uhr in ORF 2. Herrschaftszeiten zu Besuch in Niederösterreich auf Schloss Hollenburg.

Dienstagvormittag mit Jennifer Rush auf Radio Niederösterreich, die 80er. Gleich auch noch die 90er mit dem ganz jungen Robbie Williams, damals mit Take That unterwegs. Oder auch Country Sound. Mit niemand geringerem als Kenny Rogers. Alles gleich hier auf Radio Niederösterreich. Wir spielen sie. Die größten Hits aller Zeiten. Und das ist Eddie Rabbit.

0: Der Dienstagvormittag mit Radio Niederösterreich und jetzt das Wichtigste aus Niederösterreich, Österreich und der Welt mit Eva Klein. 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
2: Der Handel klagt weiter über schlechte Zahlen. In Niederösterreich wurden von Jänner bis Mai zwar um 2,4% mehr umgesetzt als im Vergleichszeitraum des Vorjahres. Ein Plus zwar, aber keine Trendwende, Gerhard Eisinger.
3: Die Lage im Handel bleibt angespannt, sagt Franz Kirnbauer, der Landesobmann der Sparte Handel in der Wirtschaftskammer. Der Handel in Niederösterreich könne sich in einem schwierigen Umfeld zwar vergleichsweise gut behaupten, aber von einem nachhaltigen Aufschwung könne keine Rede sein, so Kirnbauer. Die Zurückhaltung beim Konsum sei weiterhin spürbar und gleichzeitig würden aber viele der Betriebe unter hohem Kostendruck stehen, sagt der Spartenobmann. Ein Umstand, der sich auch auf die Beschäftigung auswirkt. Die Zahl der Beschäftigten im niederösterreichischen Einzelhandel geht gegenüber dem ersten Halbjahr 2025 um 0,7% zurück.
2: Der mutmaßliche Anschlagsversuch auf den Flughafen im deutschen Leipzig dürfte umfangreicher geplant gewesen sein als bisher bekannt. Das legen jedenfalls Recherchen von WDR, NDR und Süddeutscher Zeitung nahe. Die Ermittler haben demnach eine dritte Drohne entdeckt. Die Behörden haben sich bisher dazu nicht geäußert. Ansgar Gerstner berichtet.
4: Vor knapp 3 Wochen wurde eine mit Sprengstoff beladene Drohne am Flughafen Leipzig gefunden. Das mögliche Ziel: ein ukrainisches Frachtflugzeug, das für den Transport von Rüstungsgütern genutzt wurde. Der Zünder der Bombe dürfte jedoch offenbar versagt haben. Eine zweite Drohne ist vermutlich mit einem Frachtflugzeug kollidiert. Laut Recherchen von WDR, NDR und Süddeutscher Zeitung wurde aber Tage später am 14. August eine dritte Drohne in der Nähe des Flughafens gefunden. Dort wurden auch 50 Gramm einer Substanz entdeckt, bei der es sich nach der ersten Einschätzung der Ermittler um einen hochexplosiven militärischen Sprengstoff handeln kann. Sicherheitskreise vermuten, dass der russische Geheimdienst involviert war. Moskau hat das zurückgewiesen.
2: Ab Herbst dreht sich der Prozessreigen gegen Signa-Gründer René Benko weiter. Im Oktober soll ein neuer Prozess wegen schweren Betrugs und betrügerischer Gelder starten. Petra Pichler.
5: Beim neuen Prozess, der ab Oktober verhandelt werden soll, geht es um die zuletzt von der WKStA eingebrachte Anklage. Dabei steht der Vorwurf im Raum, dass Signa-Gründer René Benko die Familienstiftung des Unternehmers und Signa-Investors Hans-Peter Haselsteiner um 5 Millionen Euro geschädigt haben soll. Ein zweiter Vorwurf dreht sich um ein für Benko maßgefertigtes Gewehr im Wert von 80.000 Euro, das dieser vor den Gläubigern verborgen haben soll. In der 27-seitigen Anklageschrift, die dem ORF vorliegt, führt die WKStA ja auch zahlreiche Zeugen an, die Benkos Darstellung, er sei nicht der Machthaber der Signa-Gruppe gewesen, sondern nur Berater, widersprechen. Benko selbst weist die Vorwürfe zurück. Sein Anwalt Norbert West zeigt sich angesichts des Prozessstarts im Oktober zuversichtlich, dass die Anklageschrift vollumfänglich entkräftet werden kann.
2: Im Ost- und im Waldviertel hat es schon zugezogen. Alice Herzog mit den Wetteraussichten.
0: Tagsüber von Südwesten her noch mehr Wolken, die erreichen dann voraussichtlich auch die anderen Landesteile. Am meisten Sonne gibt es heute nördlich der Donau, im nördlichen Weinviertel oder auch im Wiener Becken. Es kann auch der eine oder andere Regenschauer am Nachmittag dabei sein. In weiten Teilen der Steiermark zum Beispiel regnet es schon. Dazu kommt ein kräftiger Wind aus Süden und das Ganze heute bei 22 bis 28 Grad. Ab morgen wird es wieder sonnig und heiß. Es kann aber in den Bergen auch Gewitter geben. Aktuell Innsbruck an der Leiter 23 Grad, Stockerau und Wien 22. Horn, da ist er schon bewölkt, 20 Grad, auch in St. Pölten bei 19 und in Melk bei 18 Grad. 3 nach 10, gute Fahrt durch Ihren Vormittag. 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Wien-Tangente Richtung Kagran, die Unfallstelle bei der Gürtelabfahrt ist schon geräumt. Das sind wieder alle Fahrspuren frei. Und die Bannonia-Bahn ist zwischen Pandorf und Eisenstadt unterbrochen. Grund ist hier ein Gleisschaden. Die Sperre dauert voraussichtlich bis 13 Uhr. Hier ist ein Schienenersatzverkehr zwischen Bruck und Eisenstadt eingerichtet.
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0: Schick Ihnen gleich richtig viel Musik in diesen Dienstagvormittag zu Hause, in die Werkstatt, in den Weingarten, in die Ordi, alle wieder bei der Arbeit. Und wir schicken auch gleich noch ein riesengroßes Dankeschön an alle Omas und Opas im Land, die jetzt in den letzten Ferientagen auf unsere Enkelkinder aufpassen. Danke euch, ihr seid die Besten. Schönen Dienstag jetzt mit den Traveling Wilburys auf Radio Niederösterreich.

0: Vormittag fühlt sich gut an. Kein einfacher Sommer für die Landwirte im Land. Zuletzt hat es ein bisschen geregnet, war für die Natur natürlich dringend notwendig. Allerdings teilweise das Wasser von oben auch schon zu spät. Wie schaut es aus bei der Erdäpfelernte, Simon Baumberg aus unserer Wetterredaktion?
1: Es ist schwer zu sagen, ob das Wasser den Erdäpfeln in den Gebieten, wo es in den letzten Wochen nicht oder kaum geregnet hatte, jetzt überhaupt noch helfen kann, weil viele Bestände da in der Zwischenzeit schon abgereift sind. Dort, wo es so trocken ist, sind auch die noch nicht völlig abgestorbenen Bestände nicht mehr sehr vital und schnelle Regenfälle, die könnten dazu führen, dass sich die Knollen verformen, noch einmal antreiben und dann im Lager die Gefahr besteht, dass sie faulen, weil die Stärke in der Knolle dann ungleichmäßig verteilt wird. Und noch dazu, was das in den nächsten Tagen eh schon wieder mit dem Regen. Es wird noch einmal richtig heiß. Der Sommer, der will sich noch nicht geschlagen geben. Morgen gibt es schon wieder die ersten 30er bei uns im Land. Am Donnerstag bis zu 32, am Freitag sogar bis zu 36 Grad. Dazu ganz viel Sonne. Meistens bleibt es auch trocken. Ein paar Gewitter können an den Nachmittagen dabei sein. Am Wochenende wird es dann wieder eine Spur kühler.
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0: Leo Sayer. Gleich auch noch die Pointer Sisters oder Ricardo Folli hier auf Radio Niederösterreich. Es ist jetzt 10:30. 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Wir schauen auf die Straßen und das sieht momentan gut aus. Sie kommen ohne längere Verzögerungen voran. Noch die Meldung der Bahn. Die Pannonia-Bahn ist nach wie vor unterbrochen zwischen Parndorf und Eisenstadt. Es gibt da einen Schienenersatzverkehr zwischen Bruck und Eisenstadt. Die Sperre soll voraussichtlich bis 13 Uhr dauern. Damit der Blick zum Radio Niederösterreich Wetter. Nur mehr Sonne ganz im Norden, in Litschau zum Beispiel oder auch von Wien ostwärts zur Richtung Hohenau. Da gibt es noch Sonnenfenster und auch ganz im Süden. Überall sonst hat es schon zugezogen und die Wolken, die werden heute noch mehr. Aus Südwesten erreicht uns da auch noch Regen im Laufe des Nachmittags. Allerdings nicht überall. Nördlich der Donau wird es trocken bleiben. 22 bis 28 Grad die Temperaturen. Dazu heute ein lebhafter Südostwind. Morgen Mittwoch wird es dann sonnig und warm und ab Donnerstag noch einmal so richtig heiß.
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0: Kennen Sie die bunte Skala auf Lebensmitteln? So eigentlich ein Ampelsystem, wenn man so will. Sagt aber nicht unbedingt aus, dass ein Lebensmittel wirklich gesund ist. Auch nicht, wenn die Skala auf grün steht. Warum? Das schauen wir uns gleich an.

0: 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Es ist 10:30.
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0: Ihnen sind beim Einkaufen sicher schon die bunten Lebensmittelskalen auf den Packungen aufgefallen. Der Nutri-Score, so heißt diese Skala, soll dabei helfen, die Nährstoffzusammensetzung von verarbeiteten Produkten schnell und einfach einzuordnen. Verpflichtend ist diese Kennzeichnung allerdings nicht, Sophie Anastasiewicz.
2: Der Nutri-Score wird von Produzenten freiwillig angebracht und ist in Österreich seit 2021 auf verarbeiteten Produkten zu finden und hilft bei der Orientierung, Birgit Beck vom Verein für Konsumenteninformation.
3: Beim Nutri-Score handelt es sich um eine Nährwertkennzeichnung, die Ballaststoffe oder Eiweiß gegenrechnet mit negativen Nährstoffen, also Salz, Zucker, gesättigte Fettsäuren. Also ein Produkt mit dem Nutri-Score A hat eine sehr gute Nährstoffzusammensetzung und ein Produkt der Gruppe E eine sehr ungünstige.
2: Das einfache Ampelsystem sagt daher nicht aus, ob ein Lebensmittel generell gesund ist, sondern nur, wie ausgewogen die Nährstoffzusammensetzung im Vergleich zu ähnlichen Produkten ist.
3: Der Nutri-Score eignet sich besonders gut für Fertiggerichte und Produkte, die man innerhalb einer Produktgruppe quasi vergleicht. Also jetzt zum Beispiel Tiefkühlpizza mit Tiefkühlpizza, aber er ersetzt natürlich keine Ernährungsbildung.
2: Die Expertin empfiehlt, wenn man schon auf Fertigprodukte zurückgreift, auf eine kurze Zutatenliste zu achten und auch Produkte mit einem hohen Zucker- und Fettgehalt sowie Aromen oder Süßstoffen zu meiden.
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0: Der perfekte Schwiegersohn aus Italien aus den frühen 80ern, Riccardo Fogli, hier bei uns auf Radio Niederösterreich. Gleich auch noch die 70er. Lobo, ja, das war Florida 1971, Riesenhit damals weltweit. Und dann gibt's die Liebeslieder, da weiß man dann schon in den ersten Sekunden, das ist nichts für Frischverliebte. Tessa Nazareth und Love Hurts.
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3: Schönen Dienstag, das Wichtigste aus Niederösterreich, Österreich und der Welt mit Eva Klein. Es ist 11 Uhr.
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3: Campingurlauber in Österreich erfreuen sich weiterhin großer Beliebtheit. Das Niveau lag allerdings ein wenig unter dem Rekordwert des vergangenen Jahres. Und das beliebteste Bundesland zum Campen ist Tirol, berichtet Cornelia Krebs.
5: Auch wenn einzelne Monate heuer wetterbedingt schwächer ausfielen, zeige die Entwicklung, dass die Nachfrage nach Campingurlaub in Österreich ungebrochen hoch sei, hieß es heute vom österreichischen Campingclub. Im ersten Halbjahr blieb das Niveau mit ca. 2,9 Millionen Nächtigungen auf heimischen Camping- und Stellplätzen weiter hoch, lag aber 3,6% unter dem Rekordniveau des Vorjahres. Besonders stark haben sich die Monate Februar und Mai entwickelt. Während der Mai mit knapp 790.000 Nächtigungen und einem Plus von 37,5% gegenüber dem Vorjahresmonat besonders stark ausfiel, sorgten April und Juni dann für Rückgänge bei den Nächtigungszahlen. Tirol ist das beliebteste Land für Campingurlaube. Dahinter folgen Kärnten, Salzburg und die Steiermark.
3: Im Fall der Kollision von zwei Kleinflugzeugen in der Nähe des Flugplatzes Krems-Kneixendorf laufen weiter die Ermittlungen. Die Wracks der abgestürzten Maschinen wurden sichergestellt. Ein Sachverständiger soll sich mit der Unfallursache beschäftigen. Außerdem wurden Obduktionen der verunglückten Piloten angeordnet, sagt Franz Hütter, der Sprecher der Staatsanwaltschaft Krems. Ein 36-Jähriger und ein 70-Jähriger sind bei dem Unglück gestern ums Leben gekommen. Die Bestürzung in Krems ist groß, der Flugplatz ist heute gesperrt. Der Zollkonflikt zwischen den USA und Kanada schaukelt sich weiter auf. US-Präsident Trump droht seinem Nachbarland mit weiteren Strafzöllen, während Kanada heute Gegenmaßnahmen verkünden will, berichtet Michael Fröschel.
6: Gleich nach dem Platzen der Verhandlungen zwischen den USA und Kanada sind am Wochenende schon US-Zölle in Höhe von 50% auf eine Reihe kanadischer Güter in Kraft getreten. Nun kündigt US-Präsident Trump außerdem eine Verdoppelung der Zölle auf kanadische Fahrzeuge an. Ab 1. Jänner würden die Zölle auf Pkw, Lkw sowie Autoteile und Stahl aus dem Nachbarland auf 50% erhöht, schreibt Trump auf seiner Online-Plattform. Aber auch die Gegenseite bleibt nicht untätig. Schon am Wochenende hat Kanadas Premierminister Carney Gegenzölle angekündigt, die sich besonders gegen die US-Stahl- und Milchindustrie richten und am 8. September in Kraft treten sollen. Heute will die kanadische Regierung ihre Antwort auf die neuen US-Zölle im Detail bei einer Pressekonferenz in Ottawa vorstellen.
3: Und Australien verbannt KI-Songs aus den Charts. Die offiziellen Hitparaden des Landes wollen künftig keine Songs mehr berücksichtigen, die überwiegend oder vollständig von künstlicher Intelligenz erzeugt wurden. Erlaubt bleiben dagegen Aufnahmen, mit denen künstliche Intelligenz nur als Hilfsmittel zum Einsatz kommt. Mit der Sonne ist es jetzt schon fast wieder vorbei. Alice Herzog mit den Wetteraussichten. Ja, es hat zugezogen. Nur mehr letzte Sonnenfenster ganz im Norden, in Litschau zum Beispiel oder auch in Hohenau an der March. Überall sonst überwiegen jetzt die Wolken und von Südwesten her erreicht uns auch noch Regen im Laufe des Nachmittags. Nördlich der Donau kann es aber auch überall trocken bleiben. 22 bis 28 Grad die Temperaturen, es ist also warm. Dazu weht heute ein lebhafter Südostwind. Morgen Mittwoch wird es noch wärmer und richtig sonnig und ab Donnerstag noch einmal so richtig heiß. Gänserndorf meldet aktuell 25 Grad, Wien 23, Wiener Neustadt 22, St. Pölten 21, Wieselburg 20 und Zwettl 18 Grad. Gute Fahrt durch Ihren Vormittag. Radio Niederösterreich hier mit dem schnellsten Verkehrsservice im Land. Und das sieht gut aus. Auf den Straßen kommen Sie störungsfrei voran. Unterbrochen ist nach wie vor die Pannonia-Bahn zwischen Parndorf und Eisenstadt. Grund ist ein Gleisschaden. Die Sperre soll bis 13 Uhr dauern. Ein Schienenersatzverkehr zwischen Bruck und Eisenstadt ist eingerichtet.
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3: Und Gäste immer live ab 11. Wir freuen uns. Heute ist das Kammerschauspielerin Uli Fessel. Herzlich willkommen. Ja.
8: Hallo, hallo.
3: Eine Riesenfreude, ja. Mehr als 4 Jahrzehnte am Burgtheater haben wir Sie bewundert. Ebenso lang sind Sie schon bei uns in Niederösterreich, im Waldviertel, zumindest zeitweise daheim. Und jetzt wieder auf der Bühne, die Wachau ruft.
8: Ja, ich bin ganz glücklich, dass ich heuer im Wachauer Jedermann spielen darf. Es ist natürlich eine sehr ehrenvolle, aber auch schwierige Aufgabe, die seit Mariandls Zeiten so heiß geliebte Waltraud Haas zu ersetzen. Aber alle sind ganz, ganz lieb zu mir und haben mich in das Ensemble aufgenommen.
3: Ja, absolut. Jedermanns Mutter, ja, die Sie da spielen, und der Jedermann begleitet Sie schon länger in Ihrer Schauspielkarriere. Können wir gerne drüber sprechen und gerne auch einen Blick hinter die Kulissen der diesjährigen Inszenierung im Theisenhofer Hof machen. Gemeinsam mit Schauspielerin Uli Fessel, jetzt für Sie live im Studio.
9: Nossa!

0: Schauspielerin Uli Fessel ist heute live bei uns im Radio Niederösterreich Studio, begleitet uns ja seit Generationen eigentlich. Also mir fällt ein Ringstraßenpalais oder die Maria Theresia noch im Fernsehen. Das waren schon große Fernsehproduktionen und dann eben über 4 Jahre Wiener Burgtheater. Es hält scheinbar jung, oder? Sie schauen aus wie je.
1: Man versucht sich zu konservieren, ja.
0: Wie gelingt dir das? Die Frage. Schön, Sie heute bei uns zu haben. Ja, und Sie sind dabei. Wir haben schon kurz gesprochen, wenn die schaurigen Jedermann-Rufe heuer durch den Theisenhofer Hof in der Wachau hallen und spielen die Mutter des Jedermanns.
1: Ja, ich darf heuer mitspielen und bin also sehr, sehr, sehr, sehr glücklich, weil dieser Jedermann, das ist für mich ja fast ein Lebensstück. Es gibt so Theaterstücke, wo man die einen das ganze Leben lang
0: begleiten.
1: Ich habe angefangen bei einer Schüleraufführung, da war ich schon der Teufel. Eine herrliche Rolle, wunderbar. Und dann, wie ich zur Ausbildung, Schauspielausbildung war, war ich 3 Sommer lang in Salzburg in der Tischgesellschaft. Oh. Da durfte ich 2 Satzeln sagen. da muss ich eine herrliche Geschichte erzählen. Also, wir waren in diesem Jahr ein Skandal. Und zwar nicht, weil wir vielleicht alle haben nockert sein müssen. Das war damals im vorigen Jahrhundert, das war 1965 so ungefähr, war das noch nicht üblich. Aber wir hatten keinen Tisch. Wir waren die erste Tischgesellschaft ohne Tisch. Wir haben wunderbare Kostüme gehabt, wir haben toll herumgetanzt, aber wir haben keinen Tisch gehabt. Und das war zu der Zeit ein Skandal.
0: Wirklich?
1: Also wirklich.
0: Okay.
1: Und die Kritik, die hat uns zerfiezelt.
0: Weil der Tisch gefehlt hat.
1: Das ist cool. Ja, und dann habe ich also viele, viele, viele Jedermänner gesehen, vom Reiher, den Kurt Jürgens, den Simone Schick, so, zu Moretti und so. Und bin auch in Österreich herumgefahren und habe den ersten Dialekt Jedermann gesehen, den Monseer Jedermann. Mhm. Und gelandet bin ich dann als Zuschauerin in Weißenkirchen, im Theisenhofer Hof, vor vielen Jahren, und habe den Wachauer Jedermann gesehen.
0: Genau. Vielleicht für jemanden, der das jetzt nicht einordnen kann.

0: Namen oder was unterscheidet den Wachauer Jedermann jetzt vom dem, den wir alle kennen?
1: Naja, also ich habe mir eingebildet, ich habe in der Zwischenzeit auch die Mutter schon gespielt, also in Mödling vor der Ottmarer Kirche und in der Originalfassung Hofmannsthal. Und dann, geht's mir gut heuer, die Rollen kann ich schon, wunderbar. Und dann habe ich die Dialektfassung gesehen. Und da muss ich gestehen, also da haben meine Gehirnwindungen zu rotieren begonnen. Es ist ja nicht nur niederösterreichisch, es ist ja ein mittelhochdeutsches Niederösterreichisch. Also ich habe richtig schwer daran gelernt, als müsste ich Chinesisch lernen. Und wenn ich nicht schon 50 Jahre lang in der Gegend leben würde, wäre ich, glaube ich, gescheitert. Aber so ist mir Gott sei Dank gelungen.
0: Ein bisschen im Ohr, ja, die Sprache. es gibt genau noch 3 Vorstellungen, habe ich gesehen, im Weißenkirchen, Freitag, Samstag, Sonntag. Ja, ja. Wie lief es bisher?
1: Bitte?
0: Wie ist es bisher gelaufen?
1: Ja, es war ganz, also die Premiere hat's ein bisschen verregnet, aber das Publikum war ein Traum. Die sind sitzen geblieben und haben also überhaupt nicht versucht zu flüchten. Und es war dann, am Schluss hat es aufgehört zu regnen und es war noch ein großer Erfolg. Und die gestern und vorgestern, nur waren wir überhaupt sonnig.
0: Markus Strahl im Übrigen in der Hauptrolle. Und Uli
1: ja,
0: Fesse.
1: Also der Markus ist wirklich ein Traum von jedermann, weil ich kann es wirklich vergleichen, weil ich eben so viele andere auch schon gesehen habe.
0: Wenn Sie das sagen.
1: Und ihm zur Seite haben wir eine wunderschöne und sehr menschliche Bullschaft. Das ist die Barbara Kaudelka. Die Leila Strahl ist ein toll goldglänzender Mammon. Und der Martin Gesselbauer ist ein ganz teuflischer Teufel. Der hat auch Regie geführt und das Bühnenbild gemacht. Die Michi Ehrenstein ist eine sehr berührende, gute Werke. Und die Anke Ziesack ist der Glaube. Ja, aber am meisten geliebt. Das muss ich wirklich zugeben. Das sind die einheimischen Weißen Kirchner, die mitspielen. Das ist die Theatertruppe Twachauer. Und die besuche ich schon seit vielen, vielen Jahren. Die spielen immer so um die Weihnachtszeit ein ganz köstliches Stück. Und das besuche ich seit 40 Jahren. Und es ist wunderschön für mich, heuer mit Ihnen gemeinsam auf einer Bühne zu stehen.
0: Uli Fessel, heute für Sie live im Radio Niederösterreich Studio. Das Burgtheater war Ihre künstlerische Heimat und das Waldviertel seit vielen Jahren Ihre private. Da hat sie im Übrigen nie aufgehört, so ein kleines Dorf zu renovieren.

0: 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Dienstagvormittag und zu Gast nach 11 ist heute Schauspiellegende, muss ich schon sagen, Uli Fessel, live im Studio. Um diese Zeit immer unsere Entweder-Oder-Runde, auch für Sie. Also, zwei Begriffe und Sie suchen sich bitte aus, was Ihnen lieber ist. Mhm. Ja?
1: Ja.
0: Wir beginnen mit, eben auch sind dann nicht ganz einfach, Wien oder Waldviertel?
1: Ui, ui, ui. Da bin ich ein richtiger Zwitter. Wenn ich in Wien bin, geht mir das Waldviertel fürchterlich ab, wenn ich im Waldviertel bin. Zurück, aber schön wäre es in Wien.
0: Ich habe mir es fast gedacht, ja. Also in dem Fall?
1: Im Moment Waldviertel.
0: Verständlich im Sommer. Premiere oder allerletzte Vorstellung?
1: Die Premiere ist so fürchterlich aufregend. Die letzte Vorstellung genießt man dann schon, obwohl es ein bisschen traurig ist.
0: Mhm. Also was würden Sie nehmen?
1: Was ist letzte Ihnen? Vorstellung.
0: Okay. Krimi oder Familiensaga? Krimi, Kriminalroman so. Oder Familiensaga?
1: Krimi.
0: Ja, ich kann mich erinnern, Tatort.
1: Ja,
0: gell?
1: Haben ja, Sie ja auch, wir haben viele Tatort.
0: Haben Sie schon ab und zu mitgespielt. Selbst renovieren oder dann doch den Handwerker holen?
1: Also mein ganzer Stolz ist, dass ich jetzt seit fast 50 Jahren selbst renoviere. Ich bin ein ganz, ganz begabter Maurer und alle meine Frostaufbrüche werde ich jedes Jahr wieder brav verputzen.
0: Wirklich?
1: Und dann streichen, bin ich auch sehr begabt.
0: Ja, großartig. Ja, ja. Okay, das ist eindeutig.
1: Ja, eindeutig.
0: Kochbuch kaufen oder essen gehen?
1: Also, ich muss gestehen, ich sammle Kochbücher. Ich glaube, so an die 200 werde ich schon haben. Und die schaue ich mir wahnsinnig gern an. Und dann gehe ich ins Wirtshaus.
0: Okay. Uli Fessel, die beliebte Schauspielerin, hat Ihnen natürlich auch Ihre Lieblingsspeise mitgebracht. Verrät sie Ihnen gleich noch her. Sie ist heute zu Gast nach 11 auf Radio Niederösterreich.

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4: Schönen Dienstag, es ist 11:30 Uhr, 11.30 Uhr, hier die wichtigsten Informationen auf Radio Niederösterreich. Wir schauen auf die Straßen im schnellsten Verkehrsservice im Land. Da gibt es jetzt auf der A2 einen querstehenden Anhänger auf der Überholspur, Südautobahn Richtung Graz, kurz vor Grimmenstein, und da baut sich der Stau gerade auf. Die Pannonia-Bahn ist im Burgenland zwischen Parndorf und Eisenstadt nach wie vor unterbrochen. Grund ist ein Gleisschaden. Die Sperre soll noch bis 13 Uhr dauern. Ein Schienenersatzverkehr zwischen Bruck und Eisenstadt ist eingerichtet. Und die aktuellste Radarwarnung, die kommt jetzt aus Wien. Auf der Edelsinnstraße bei der Altmannsdorfer Straße wird ihre Geschwindigkeit kontrolliert. Damit der Blick zum Wetter. In Litschau, in Raabs an der Theier und in Retz gibt es noch Sonnenstrahlen. Überall sonst hat schon zugezogen und die Wolken, die werden noch mehr heute Nachmittag aus Südwesten erreichen, uns da auch noch ein paar Regenschauer. Nördlich der Donau kann es allerdings heute trocken bleiben, also im nördlichen Waldviertel oder auch im Weinviertel. 22 bis 28 Grad die Temperaturen, dazu weht heute ein lebhafter Südostwind. Morgen am Mittwoch wird sonnig und warm und ab Donnerstag dann noch einmal so richtig heiß.
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4: Na, lassen wir den Sommer rein mit Tony Esposito jetzt.

0: Zu Gast nach 11 heute eine der bekanntesten Schauspielerinnen des Landes. Kammerschauspielerin Uli Fessel kennen wir zum Beispiel noch als Maria Theresia, unvergessen, gell? Fernsehen. Mehr als 4 Jahrzehnte Burgtheater liegen hinter Ihnen, eine halbe Lebensgeschichte eigentlich.
1: 5 Jahrzehnte.
0: 5 sogar.
1: Ja.
0: Das mehr als 4 waren, habe ich gewusst, aber 5 haben Sie es voll gemacht. Noch mehr. Das sind auch viele Direktoren eigentlich, gell?
1: Ja, ja. Ich habe es mal nachgezählt. Also der Häusermann war der Erste und dann habe ich 7 Direktoren überlebt. Und Sie mich.
0: Spricht für Sie, oder? Sind Sie ein diplomatischer Mensch?
1: Naja, manchmal rutscht man schon die Wahrheit heraus und das ist nicht immer günstig.
0: Gibt es Dinge, die Sie bis heute vermissen am Wiener Burgtheater?
1: Naja, es waren einfach tolle Regisseure, mit denen man arbeiten konnte und es war auch die Zeit, wo viele, viele ausländische, ganz berühmte da waren und man hat also auch auf Englisch, auf Italienisch, auf Französisch, es war ganz toll.
0: Also immer eine Herausforderung.
1: Es war wunderbar, ja.
0: Und wenn Sie eben heute auch wieder auf der Bühne stehen, als Jedermanns Mutter, wir haben schon gesprochen, in Weißenkirchen in der Wachau momentan, fühlt sich das irgendwie anders an zu damals oder ist man vielleicht gelassener im Alter?
1: Also, es wird immer aufregender, muss ich gestehen.
0: Wirklich?
1: Weil ich früher, da habe ich mich drauf verlassen, ich war manchmal besser und manchmal weniger gut, aber ich war sowas von textsicher und hundertprozentig, also da jeder Beistrich gestimmt. Und jetzt fällt mir hin und wieder irgendein Vokabel und das ist halt schon altersbedingt und aufregend.
0: Ja, durchaus, durchaus. Aber die Routine kommt dazu vielleicht, dass man sich zu helfen weiß, irgendein Wort fehlt. Ja,
1: das schon.
0: Ja, Jedermanns Mutter spielt Uli Fessel bei den Wachau-Festspielen in Weißenkirchen. Am Freitag, Samstag, Sonntag gibt es noch Vorstellungen. Ja. Wie kann man sich vielleicht für jemanden, der noch nie dort war, wie kann man sich so ein bisschen das Ambiente auch vorstellen?
1: Ach ja, der Theisenhof ist einfach ein Traum. Weil da hat man auf der einen Seite die Kirche, die natürlich für das Stück auch sehr wichtig ist, und die herrlichen Arkaden, die bespielt werden können. Der Tod hat einen ungeheuren tollen Auftritt oben. Und es wäre natürlich ewig schade, wenn wir in die Ausweichhalle müssten, weil da muss der Tod dann beim Vorhang ausschauen.
0: Schaut gut aus fürs Wochenende. Ja. Daumen gedrückt. Toi, toi, toi.

0: Der Dienstagvormittag mit Radio Niederösterreich. Um diese Zeit immer Gäste live im Studio. Heute ist die Schauspielerin Uli Fessel. Sie steht derzeit als Jedermanns Mutter bei den Wachau-Festspielen in Weißenkirchen auf der Bühne. Wir durften schon ein bisschen hinter die Kulissen blicken. Was sind so Ihre ersten Worte, wenn Sie auf die Bühne kommen?
1: Bin froh, dass ich dich sehe, mein Bub. Und dann kommt eine wunderbare Szene, wo die liebevolle, aber besorgte Mutter dem Buben ganz schön die Leviten lest. Er soll endlich mit seiner Herumhurerei aufhören, sonst kommt er nie in den Himmel.
0: Also auch der Weißenkirchner, jedermann wird geläutert. Lieber ja. Markus Strahl, liebe Grüße an dieser Stelle. Liebe Uli Fessel, Sie sind ja gebürtige Linzerin und eben immer schon in Wien und auch bei uns in Niederösterreich im Waldviertel seit vielen Jahrzehnten zu Hause. Eigentlich ein Hochzeitsgeschenk war das, oder dieses Bauernhof?
1: Ja, statt dass wir nach Hawaii gefahren wären oder irgend sowas, haben wir uns das ein wunderschönes, altes, aber hat sich Bauernhaus gekauft, aber hat sich herausgestellt, es ist ziemlich nass und sehr renovierungsbedürftig. Mhm. Das haben wir dann die nächsten 13 Jahre gemacht.
0: Okay. Ja, gut, dass Sie eine Handwerkerin geworden sind, ja. So ganz nebenbei. Lieben Sie es, Dinge zu bewahren oder auch?
1: Oh ja, ich finde, das ist eine große Aufgabe. Also wir haben alles wieder so hergerichtet, dass es, glaube ich, das Ortsbild eher verschönt und nicht irgendwie verunstaltet.
0: Mhm. Also das Bewahren und das Sammeln? Gehört zu Ihrem Leben.
1: Ist eine Leidenschaft, ja. Viele Häferln und Pressen und solche Sachen.
0: Okay.
1: Ja.
0: Weil wir vorhin auch gehört haben, 200 Kochbücher.
1: Auch das.
0: Also Kochrezepte gern und dann aber die große Köchin sind Sie nicht, haben Sie gemeint, gell?
1: Das muss ich zugeben. Ich bin eher eine große Esserin als Kocherin.
0: Was haben Sie uns denn mitgebracht so als Lieblingsspeise?
1: Naja, ich bin verfallen seit vielen Jahren den Wachauer Marillenknödeln. Aber bitte, sie müssen mit Topfenteig sein und es muss unbedingt das Zuckerbröckel drinnen sein, statt dem Kern. Sonst verweigere ich es.
0: Aha, na gut. Weil da teilen sich die Meinungen immer. Topfenteig oder Erdäpfelteig? Also Sie sind Team Topfenteig. Bitte, nehmen wir gerne. Wir haben das Rezept dafür für Sie gerne online gestellt, noe.orf.at. Da klicken Sie auf Extra. Ist das dann eine Hauptspeise oder ein Dessert für Sie?
1: Na, kann beides sein, aber als Dessert unbedingt.
0: Ja, naja, in diesem Fall passend auch zur Wachau. Danke für Ihren Besuch im Studio.
1: Danke, dass ich da sein durfte.
0: Eine Freude und ja, wir wünschen natürlich noch toi toi toi für den Jedermann in Weißenkirchen im Theisenhofer Hof.
1: Ja, danke.
0: Freitag, Samstag und Sonntag gibt es noch Vorstellungen. Alles Liebe.

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3: 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Sie hören die Glocken der Pfarrkirche Elsbeten im Land.

0: Am rechten Salzachufer, südlich der Stadt Salzburg, liegt das Straßendorf Elsbeten, das durch neue Siedlungen stark gewachsen ist. Die Pfarrkirche ist im Kern gotisch. In der Barockzeit wurde sie innen unter dem Einfluss von Fischer von Erlach neu gestaltet. Auch der Turm mit Zwiebelhelm stammt aus dieser Zeit. Die Deckenmalerei mit Bildern aus dem Leben der Kirchenpatronin Elisabeth stammt aus dem 19. Jahrhundert.
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2: Wie konnte es zum Zusammenstoß zweier erfahrener Piloten bei Gneixendorf kommen? Dazu ermittelt jetzt die Polizei. Verunsicherung bei VW, nachdem zigtausende Jobs wegen der geplanten Sparmaßnahmen wackeln. Und das Wetter heute warm, stellenweise kann es auch regnen. Nach dem Flugzeugabsturz mit zwei Toten gestern Vormittag in der Nähe des Flugplatzes Gneixendorf bei Krems laufen jetzt die Ermittlungen. Beamte des Polizeisonderdienstes Sprengdienst haben die Selbstrettungssysteme der Flugzeuge entschärft. Damit konnten am Abend die Wrackteile letztendlich abtransportiert werden. Auch die Identität der Verunglückten ist am Abend dann bekannt geworden. Jürgen Winterleitner berichtet.
3: Wie es zum Unfall gekommen ist, wird vom Landeskriminalamt, der Tatortgruppe der Polizei sowie der Flugunfallkommission erhoben. Zwei Mitglieder des am Flugplatz Gneixendorf ansässigen Flugclubs sind beim Absturz ums Leben gekommen. Sie sollen erfahrene Piloten gewesen sein. Eine Obduktion ist angeordnet worden. Nachdem die behördlichen Untersuchungen an der Unfallstelle gestern abgeschlossen waren, hat die Feuerwehr dann gegen 19 Uhr mit dem Abtransport begonnen. Das ballistische Selbstrettungssystem der beiden Flugzeuge war mit Pyrotechnik ausgestattet. Laut Feuerwehr hatte es beim Absturz nicht ausgelöst. Deshalb mussten die Sprengsätze des Selbstrettungssystems am Nachmittag zuerst von Sprengstoffexperten der Polizei kontrolliert gesprengt werden, bevor mit dem Abtransport begonnen werden konnte. Nach und nach seien die Wrackteile geborgen und in Containern gesammelt worden, wie es heute von der Feuerwehr hieß.
2: Im VW-Hauptwerk in Wolfsburg in Deutschland hat am Vormittag die erste von insgesamt 9 Betriebsversammlungen zu den massiven Sparplänen des Vorstands begonnen. Die Nachfrage ist ja in Europa, aber auch in China immer weiter zurückgegangen. Jetzt stehen weltweit 120.000 Arbeitsplätze bei dem Automobilkonzern am Spiel. Allein in Deutschland wackeln bis 2030 rund 50.000 Jobs. Aus Deutschland Regina Pöll.
4: Zunächst ist aus der ersten Versammlung wenig nach außen gedrungen. Seit Tagen gibt es viel Unmut. Niedersachsens Ministerpräsident Olaf Lies hat gestern noch das Werk in Hannover besucht. Diesem droht in den nächsten Jahren das aus.
5: Man spürt natürlich eine unglaubliche Verunsicherung. Das sind einfach Kolleginnen und Kollegen, die sich Sorgen machen.
4: Das Land Niedersachsen ist Anteilseigner, kann also über die Zukunft von VW mitbestimmen. Konzernchef Blume steht heute der Belegschaft in Wolfsburg Rede und Antwort. Es geht um weltweit 120.000 Posten und insgesamt 4 Werke in Deutschland, die geschlossen werden könnten. Der Betriebsrat drängt auf, Zitat, gemeinsame Lösungen in der Krise. Der Aufsichtsrat wird das nächste Mal am 4. September über die Sparpläne beraten.
2: Fast 60.000 Personen haben voriges Halbjahr Hilfe bei der Arbeiterkammer Niederösterreich gesucht, so die heute präsentierte Bilanz. Insgesamt konnten Nachzahlungen in Höhe von beachtlichen 70,7 Millionen Euro für die Betroffenen erreicht werden. Lydia Hörmann mit den Details.
6: Zu den größten Herausforderungen zählten im vergangenen Halbjahr unter anderem die neue Rechtslage zur Schwerarbeitspension, falsche Rechtsauskünfte durch künstliche Intelligenz und die Schieflage des Insolvenzentgeltfonds.
7: Es geht um nicht korrekte Abrechnung, es geht um Nachzahlung von ausstehenden Löhnen und Gehältern, es geht teilweise auch Berechnungen von immer noch Abfertigung alt, sage ich erst, also all die, die vor Jänner 2003 auch schon in Beschäftigung waren. Und es geht auch um Urlaubs- und Kündigungsentschädigung.
6: So Arbeiterkammerpräsident Markus Wieser. In den meisten Fällen konnte die Beratung bereits das Problem lösen. In mehr als 4.000 Fällen musste die Arbeiterkammer aber zugunsten der Betroffenen intervenieren oder vor Gericht ziehen.
2: Der Bundesverband der Gewaltschutzzentren hat heute die neuen Zahlen der Todesursachenstatistik präsentiert. Wenn man sich diese Entwicklung der Morde über die letzten Jahrzehnte anschaut, was ist da die wichtigste Erkenntnis?
8: Langfristig zeigt sich ein klarer Trend. Die Zahl der Tötungsdelikte ist in Österreich deutlich zurückgegangen. Hingegen die Zahl der Verurteilungen, die ist gestiegen. Das sind aber zwei unterschiedliche Statistiken. 2025 wurden insgesamt 38 Mordopfer erfasst, 23 davon Frauen. Frauen und 15 Männer. Wegen der Amoktat in Graz mit insgesamt am Ende 11 Todesopfern ist das vergangene Jahr aber statistisch gesehen ein Sonderfall und solche Einzeltaten können die Zahlen stark verzerren.
2: Sie haben es gerade angesprochen, das macht natürlich die Interpretation oder auch Rückschlüsse auf die Zahlen schwieriger. Aber was lässt sich trotzdem genauer über die Opfer sagen?
8: Lange Zeiträume sind generell aussagekräftiger, uns liegen Zahlen seit 1970 vor. Seit 2002 lassen sich aber auch Tatort und Tötungsart genauer auswerten. Zwar gibt es weltweit mehr Männer, die getötet werden. In den vergangenen 20 Jahren in Österreich gab es aber mehr weibliche als männliche Mordopfer. Und rund 60% der getöteten Frauen wurden zu Hause getötet. Von Femiziden kann man aber nicht sprechen, da sich aus den Zahlen keine Täter-Opfer-Beziehung bestimmen lässt.
2: Danke, Annabel Amini. Gegen jenen Ex-ÖBB-Lokführer, der unmündige Buben missbraucht haben soll, liegt jetzt die Anklage vor. Die Staatsanwaltschaft geht von 9 Betroffenen aus. Die jüngsten mutmaßlichen Opfer waren zum Tatzeitpunkt erst 13 Jahre alt. Zur Kontaktaufnahme soll es im Eisenbahnmuseum in Strasshof im Bezirk Gensandorf gekommen sein. Dort war der Mann ehrenamtlich tätig. Mehr von Nicola Corazza.
9: Die Staatsanwaltschaft geht in der Anklage von einem Tatzeitraum von 12 Jahren aus. Vorgeworfen wird dem Mann in einem Fall sexueller Missbrauch von Unmündigen, in zwei Fällen schwerer sexueller Missbrauch von Unmündigen. Die übrigen 6 Fälle werden als Verletzung der sexuellen Selbstbestimmung bzw. als sexuelle Belästigung qualifiziert. Die Ermittlungen gegen den Mann waren ins Rollen gekommen, nachdem ein mittlerweile erwachsener Betroffener im Frühjahr 2025 Anzeige erstattet hatte. Der Triebfahrzeugführer wurde von den ÖBB vom Dienst abgezogen. Ein Entlassungsverfahren soll am Arbeitsgericht anhängig sein. Etliche Betroffene waren bzw. sind bei Opferschutzeinrichtungen in Betreuung. Die Anklage ist noch nicht rechtskräftig.
2: Ein 52-Jähriger ist bei einem Arbeitsunfall in Engelhardstetten im Bezirk Gensandorf ums Leben gekommen. Der Mann hat gemeinsam mit einem Mitarbeiter in einem Windschutzgürtel morsche Bäume gefällt. Dabei wurde er zwischen einem umstürzenden Baum und einem Bagger eingeklemmt. Er ist noch am Unfallort verstorben. Am Ende des Journals, wie gewohnt, unser Blick aufs Radio Niederösterreich Wetter. Heute Nachmittag werden die Wolken überall mehr. Veronika Kaitzer mit den Radio Niederösterreich Wetteraussichten.
10: Ja, Moment, jetzt ist mir gerade meine Liste verloren gegangen. Ich finde sie gleich, versprochen. Da habe ich sie schon. Morgen kommen wir gleich zum Teil, können die Wolken auch dicht sein. Gebietsweise bilden sich Regenschauer, vor allem im Bereich der Voralpen. In einigen Regionen bleibt es aber durchgehend trocken und die Temperaturen erreichen 22 bis 29 Grad. Morgen am Mittwoch überwiegt im Großen und Ganzen der Sonnenschein und es wird sehr warm. Anfangs kann es sich aber in manchen Regionen auch noch mit kommen wir gleich zum Teil, können die Wolken auch dicht sein. Gebietsweise bilden sich Regenschauer, vor allem im Bereich der Voralpen. In einigen Regionen bleibt es aber durchgehend trocken und die Temperaturen erreichen 22 bis 29 Grad. Morgen am Mittwoch überwiegt im Großen und Ganzen der Sonnenschein und es wird sehr warm. Anfangs kann es sich aber in manchen Regionen auch noch mit Hochnebel halten. Außerdem

0: Burg melden 19 Grad, Linz 21, Eisenstadt 23, Wien 24 und leichter Regen derzeit in Bregenz und Klagenfurt bei 18 Grad. 12:09 Radio Niederösterreich hat den schnellsten Verkehrsservice im Land. Niederösterreich, A2 Südautobahn Richtung Graz. Das defekte Fahrzeug kurz vor Grimmenstein ist entfernt. Es sind wieder alle Fahrstreifen frei. Öffentlicher Verkehr, ÖBB, die Pannoniabahn ist zwischen Parndorf und Eisenstadt unterbrochen. Der Grund ist ein Gleisschaden. Die Sperre soll noch eine Stunde dauern. Ein Schienenersatzverkehr zwischen Bruck und Eisenstadt ist eingerichtet. Wir wünschen Ihnen eine gute und sichere Fahrt.
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0: Herzlich willkommen zu diesem Mittagsmagazin und diesem 25. August. Eine schöne Mittagsstunde wünsche ich Ihnen. Wir schauen uns mit Ihnen an, was man in Wien jetzt plant, um 1000 fehlende Polizistinnen und Polizisten zu finden. Außerdem ein Blick auf aktuelle Forderungen, unter anderem von Pensionistenvertretern, um Hitze in Wohnungen in den Griff zu bekommen. Und wie haben sich elektrisches Licht und Co. auf den Schlaf ausgewirkt? All das wollen wir wissen in dieser Stunde. Wir haben eine Stunde Zeit mit viel Information und Musik. Wir beginnen mit Joe Cocker.

0: Nicht mehr wegzudenken aus dem Musikschatz österreichischer Liebeserklärungen, Reinhard Fendrich war das. 12.22 Uhr ist es, Sie hören das Radio Niederösterreich Mittagsmagazin und wir schauen jetzt nach Wien. Dort fehlen 1000 Polizistinnen und Polizisten, weil die entsprechenden Planstellen unbesetzt sind. Das kritisiert die Polizeigewerkschaft. Das Innenministerium versucht zwar durch verstärkte Aufnahmen in den Polizeischulen entgegenzuwirken, bisher aber mäßig erfolgreich, wie Bernd Kuschow berichtet.
1: 700 bis 800 junge Polizeischüler und Schülerinnen wollte das Innenministerium heuer für Wien aufnehmen. Ein Ziel, das derzeit unerreichbar erscheint. Doch der Mangel an Polizisten und Polizistinnen ist längst eklatant, laut Polizeigewerkschaft. Die Babyboomer-Generation geht in Pension und besonders in Wien wechseln viele Polizisten in die Privatwirtschaft oder andere Bereiche des öffentlichen Dienstes. Der Mangel in den Inspektionen wird verstärkt dadurch, dass hunderte Polizisten und Polizistinnen Dienst zugeteilt sind, ins Innenministerium oder zu Einsatzeinheiten wie Cobra und Vega. Über die Folgen in den Polizeiinspektionen sagt Walter Strahlhofer, der oberste Polizeipersonalvertreter in Wien, ein Sozialdemokrat.
2: Wir haben ca. 3.800 Sollplanstellen und davon sind nur 2.800 ungefähr besetzt, sprich es fehlen 1.000 Polizistinnen und Polizisten auf den Wiener Polizeiinspektionen.
1: Dort herrsche nur mehr ein Notbetrieb. Für den September-Starttermin der Polizeischulen gab es zwar 900 Bewerber und Bewerberinnen, aber nur rund jeder Sechste hat die Tests bestanden. Daher können von den eigentlich 200 freien Plätzen nur 160 vergeben werden. Gerhard Zauner, der christdemokratische stellvertretende Personalvertretungschef, sagt:
3: Das liegt teils an schlechten Deutschkenntnissen, teils an anderer mangelnder Qualifikation.
1: Ob die 160 erfolgreichen Bewerber auch wirklich alle mit der Polizeischule starten, wird man erst am 1. September wissen, räumt man im Innenministerium ein. Laut Polizeigewerkschafter Strahlhofer entscheiden sich Bewerber manchmal quasi im letzten Moment für einen anderen Job. Abschreckend etwa könnte wirken, dass in der Polizeischule in Wien gar nicht genug Platz ist, sodass die Wiener Bewerberinnen und Bewerber in anderen Polizeischulen ausgebildet werden.
2: Die Polizistinnen und Polizisten mit 1.9., die für Wien aufgenommen werden, kommen nach St. Pölten, Yps, kommen nach Wels.
1: Polizist in Wien zu sein, sei an sich attraktiv.
2: In Wien ist das Polizeisein interessant und sehr abwechslungsreich.
1: Das könnte mit ein Grund dafür sein, dass sich für die 48 in Wien vorübergehend benötigten Kräfte zur Bekämpfung der Jugendkriminalität schon 40 Freiwillige aus den Bundesländern gemeldet haben, laut dem Innenministerium. Dort verweist man darauf, dass das Einstiegsgehalt für Polizeischüler ab 2023 deutlich angehoben wurde auf mittlerweile 2.500 Euro brutto im ersten Schuljahr. Aber eine von allen Personalvertretern geforderte Großstadtzulage gibt es nicht, trotz möglicherweise größerer Gefahren und Lebenshaltungskosten.

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1: Um Punkt und Halb immer der Blick auf unsere Straßen. Es ist 12.30 Uhr. 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Und da haben wir gute Nachrichten für Sie. Auf den Straßen sind uns keine Störungen gemeldet worden, nur im öffentlichen Verkehr. Die ÖBB melden, die Pannoniabahn ist zwischen Parndorf und Eisenstadt unterbrochen. Grund ist ein Gleisschaden. Die voraussichtliche Dauer der Sperre musste von 13 Uhr auf 16 Uhr korrigiert werden. Ein Schienenersatzverkehr zwischen Neusiedl am See und Eisenstadt ist eingerichtet. Wir wünschen Ihnen eine gute Fahrt.
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1: 2 Monate lang, von Mitte Juni bis Mitte August, hat die Universität für Bodenkultur im Auftrag von Greenpeace und dem Seniorenrat Raumtemperatur und Luftfeuchtigkeit in 12 Wohnungen von Wiener Seniorinnen und Senioren gemessen. Das Ergebnis: Bei der Hälfte der 12 Wohnungen stieg die Temperatur an mindestens 9 Tagen auf über 30 Grad an. In 5 Wohnungen lag die Temperatur während der August-Hitzewelle fast durchgehend bei 30 Grad. Welche Forderungen sich jetzt daraus ableiten, das berichtet Petra Pichler.
3: Über 41 Grad in Wien, Tropennächte und 400 Hitzetote allein im Juni, resümiert Greenpeace-Klimaexperte Marc Denkler.
4: Was heute noch ein extremer Sommer war, wird in Zukunft der Normalfall sein. Und am stärksten betroffen von dieser Hitze sind ältere Menschen.
3: Denn ältere Menschen haben mehr Probleme, ihren Körper an die Temperatur anzupassen, sagt Denkler.
4: Verspüren weniger Durst und dehydrieren leichter. Um Schutz zu finden vor dieser Hetze, ziehen sich ältere Menschen öfters zurück in ihre eigenen 4 Wände. Auch Teilnehmende an unseren Messungen haben davon berichtet, dass sie tagelang nicht aus der Wohnung hervorgekommen sind.
3: Aber genau diese sind vielfach nicht ausgelegt auf Extremtemperaturen.
4: Dementsprechend verwandeln sich wichtige Schutzräume in Backöfen.
3: Die Folge sind Kreislaufprobleme, Schlafmangel und Leistungsverlust. Für BOKU-Klimatologen Herbert Vormeier war der heurige Extremsommer ein Stresstest für Städte, die nicht auf derartig hohe Temperaturen vorbereitet sind. Selbst in den kühleren Wohnungen gab es bei der Untersuchung in den 2 Monaten Messzeit zu rund 60% unbehagliche Temperaturen.
5: Das heißt also, auch in die wir jetzt als kühl bezeichnen, waren die Temperaturen großteils über 27 Grad oder wenn sie unter 27 Grad waren, war die Luftfeuchtigkeit so hoch, dass es trotzdem sehr heiß geworden ist. Und in den heißen Wohnungen war es in diesen ganzen 2 Monaten rund 80% unbehaglich.
3: Hitze ist für ältere Menschen lebensbedrohlich, sagt Ingrid Korosek, Präsidentin des Pensionistenverbandes. Sie begrüßt die Pläne der Regierung, dass hier Maßnahmen gesetzt werden sollen.
6: Und Ziel des Pakets muss aus meiner Sicht sein, dass das Kühlen im Sommer genauso rechtlich abgesichert werden muss wie das Heizen im Winter.
3: Daher sollte jetzt nicht lang geredet werden, sondern schnell Gesetze verabschiedet, fordert Korosek.
6: Verbindliche Hitzeaktionspläne, Hitzeschutzstandards für Städte und Gemeinden. Da sind natürlich die Krankenhäuser auch gefragt, die Pflegeheime. Und zwar, was mir auch ganz wichtig ist, bundeseinheitlich gleich.
3: Hitzeschutz ist auch eine soziale Frage, sagt Birgit Gerstorfer, Präsidentin des Pensionistenverbandes.
7: Also es gibt viele auch Ausgleichszulagenbeziehende, die nicht mehr in der Lage sind, zusätzliches Geld in Kühlung oder in kühlende Maßnahmen zu investieren.
3: Greenpeace sieht nun die Regierung in der Pflicht und fordert eine Sanierungsoffensive von Klimaminister Norbert Totschnig, ÖVP, und von Wohnminister Andreas Babler von der SPÖ, dass rasch Hitzeschutz im Mietrecht verankert wird.

0: 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Jetzt sind wir wieder munter nach dem Suppenkoma. Aber wann und wie lange haben die Menschen geschlafen, bevor es Smartphones, Strom oder gar künstliches Licht gegeben hat? Ein Forschungsteam ist jetzt zum Schluss gekommen. Wie lange wir schlafen, das hat sich seit der Industrialisierung kaum verändert. Sehr wohl aber, wann wir schlafen. Mehr von Raphael Kapscher.
1: Die Hadza in Tansania, Vertreter der San im südlichen Afrika und die Tsimane in Bolivien. Alle drei Gruppen sind moderne Jäger- und Sammlergesellschaften, die immer noch weitgehend ohne künstliches Licht leben. Für die Wissenschaft sind sie deshalb besonders interessant, denn die Schlafgewohnheiten dieser Gesellschaften seien am ehesten mit jenen früherer Menschen vergleichbar, sagt der Neurowissenschaftler Randy Nelson von der West Virginia University. Ein Forschungsteam hat daher Schlafdaten dieser Gruppen mit historischen Quellen und Erkenntnissen aus der Genforschung zusammengeführt. Dabei hat sich gezeigt, dass Menschen auch ohne künstliches Licht nicht unbedingt länger schlafen als wir. Nelson erklärt:
2: Diese Menschen schlafen im Schnitt 6,5 bis 7 Stunden pro Nacht. Das ist durchaus vergleichbar mit modernen Industriegesellschaften. Was sich aber unterscheidet, ist der Zeitpunkt des Schlafs und die Anpassung an den natürlichen Tagesrhythmus.
1: Menschen ohne künstliches Licht gehen auch heute noch üblicherweise schlafen, wenn es dunkel wird, und sie wachen auf, wenn die Sonne aufgeht. Das Forschungsteam geht davon aus, dass sich daran von der Steinzeit bis zur Industrialisierung nicht viel geändert hat. Klar sei aber, dass Menschen in industrialisierten Gesellschaften heute später und unregelmäßiger schlafen als früher. Einer der Hauptgründe dafür ist natürlich das künstliche Licht am Abend und hier allen voran das bekanntermaßen schlafhemmende blaue Licht von Bildschirmen.
2: Tagsüber möchte man helles Licht, abends aber eben nicht. Und leider produzieren all diese Geräte blaues Licht, mit dem wir uns abends regelrecht bombardieren.
1: Eine andere bekannte These konnte das Forschungsteam aber nicht eindeutig belegen, nämlich, dass Menschen früher oft in zwei Blöcken geschlafen haben, mit einer Wachphase dazwischen. Die historischen Quellen, auf die sich die These stützt, seien dafür nicht eindeutig genug, so der Neurowissenschaftler. Mittlerweile ist aber auch bekannt, dass ein gestörter Schlafrhythmus durchaus gesundheitliche Probleme verursachen kann, wie etwa Herz-Kreislauf-Erkrankungen. Wie gesunder Schlaf aber wirklich aussieht, sei von Person zu Person sehr unterschiedlich, so Nelson. Denn nicht jeder Mensch brauche gleich viel Schlaf. Und statt eine fixe Stundenanzahl anzupeilen, sei es wichtiger, regelmäßig und an den eigenen Tagesrhythmus angepasst zu schlafen.

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1: Nachdem es den USA bisher nicht gelungen ist, den Iran militärisch in die Knie zu zwingen, wollen sie den ohnehin schon hohen Sanktionsdruck massiv weiter erhöhen. Ziel ist es, das Land wirtschaftlich zu isolieren. Dazu wollen die USA jetzt all jene Länder ebenfalls sanktionieren, die mit dem Iran weiter Geschäfte machen. Aus Washington, Barbara Wolschek.
2: Good afternoon. Der eigentlich eher sanft wirkende Scott Bessent hat vor der Presse auffallend harte Töne angeschlagen. Sehr vertraut schien ihm diese Rolle nicht. Eine Operation zur wirtschaftlichen Ausgrenzung kündigt er an. Einen wirtschaftlichen D-Day gegen den Iran und seine Unterstützer.
3: D-Day marked the historic beginning of a campaign with our allies.
2: Einen Angriff auf das finanzielle Netzwerk des Iran rund um die Welt. Das Ziel ist, das Regime in Teheran wirtschaftlich zu isolieren. Sein Ministerium habe alle Faktoren, alle Mechanismen ausgemacht, die dem Iran bisher geholfen haben, die Sanktionen zu umgehen. Graubereiche würden künftig nicht mehr akzeptiert.
3: It is no longer acceptable to operate in the gray spaces of this conflict.
2: Die USA stellen die Länder vor die Alternative: Handelsbeziehungen mit den USA oder mit dem Iran.
3: Those who stand with the United States will reap the rewards of our partnership.
2: Jene, die an unserer Seite stehen, werden von der Partnerschaft profitieren. Die anderen werden dieselbe Isolation erfahren wie das iranische Regime.
3: The Iranian regime should expect to share in the isolation of a withering regime.
2: Sehr entschlossen wirkte Bessent, sehr konkret wurde er nicht. China hat enge wirtschaftliche Beziehungen zum Iran, namentlich genannt wurde es nicht.
3: Every country, every entity should know that they should be prepared to face US sanctions.
2: Jedes Land, jede Einrichtung sollte auf US-Sanktionen gefasst sein. Niemand steht hier darüber. Niemand sollte unsere Entschlossenheit auf die Probe stellen.
3: No one should test our resolve.
2: Der wirtschaftliche D-Day wurde länger angekündigt und schließlich abgeschwächt. China hatte Zurückhaltung eingemahnt. Jetzt sollen die Sanktionen in einem gewissen Zeitrahmen wirksam werden.
3: Every country has a defined timeline to shut down activities.
2: Die Ankündigung sei ein Warnschuss. Schließlich wolle man nicht das Finanzsystem in die Luft jagen, sagte der Finanzminister. Da haben manche sicher genau hingehört. Peking zuerst.

Heute Vormittag ist in St. Pölten ein ganz besonderes Auto Richtung Monte Carlo gestartet. Ein restaurierter Avis Type 3 Oldtimer, der in den ehemaligen Avis-Werken in Brunn am Gebirge gebaut worden ist. Jetzt soll das Auto sozusagen eine offene Sportschuld einlösen. Denn im Jahr 1926 hätte der Sportwagen bei der legendären Rallye Monte Carlo an den Start gehen sollen. Wegen starker Schneefälle ist es aber nicht über die Kärntner Berge gekommen und hat den Start verpasst. Bei dem diesjährigen Rennen wird das Auto zwar auch nicht an den Start gehen, aber es soll es diesmal zumindest bis zur Startlinie schaffen. Die Bilder von der Abfahrt sehen Sie heute Abend in Niederösterreich heute um 19 Uhr in ORF 2. Und hier geht es jetzt hinein in unseren Nachmittag auf Radio Niederösterreich. Karl Drabüchler wartet im Nebenstudio mit den größten Hits für Ihren Dienstag. Mein Name ist Veronika Keitzer. Einen schönen Tag wünsche ich Ihnen.

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2: SPÖ-Chef Andreas Babler hat sich gestern im ORF-Sommergespräch dafür ausgesprochen, die öffentliche Versorgung im Gesundheitswesen stärker auszubauen. Dafür will er einen Fonds, aus dem private Krankenanstalten jährlich 200 Millionen Euro erhalten, den sogenannten PRIKRAF, abschaffen. Das Geld solle zurück ins öffentliche Gesundheitswesen fließen. Aktuell würden damit ja auch Schönheitsoperationen ermöglicht, kritisiert Babler. Viktoria Waldecker berichtet.
3: 28 private Krankenanstalten von Lech bis Wien haben zuletzt Gelder aus dem PRIKRAF, einem Fonds für private Krankenanstalten, erhalten. 200 Millionen Euro bezahlen die Sozialversicherungen dafür jährlich. SPÖ-Chef Andreas Babler will das abschaffen, auch weil
4: unter anderem auch die Schönheitsoperationen der Superreichsten finanzieren.
3: Reine Schönheitsoperationen können über den Fonds nicht abgerechnet werden, aber die privaten Krankenanstalten könnten damit auch Betten oder Personal finanzieren, das Schönheitsoperationen zugutekomme, argumentiert die SPÖ. Kritik äußert auch Andreas Huss, Obmann der österreichischen Gesundheitskasse. Der Fonds müsse grundlegend reformiert werden.
5: Wenn das nicht gelingt, ist die Abschaffung des PRIKRAF natürlich auch eine Option für mich.
3: Die ÖVP hält wenig von der Abschaffung des Fonds. Niemand bekomme einen schnelleren Termin, wenn die private Versorgung geschwächt werde, heißt es dort. Auch die NEOS sind skeptisch.
2: Die Polizei hat drei Männer verhaftet, die in den letzten beiden Monaten insgesamt 34 Mal in Frei- und Hallenbäder eingebrochen sind oder es versucht haben. Vorwiegend in der Steiermark und im Südburgenland sowie im südlichen Niederösterreich und in Kärnten. Kurz nach einem Einbruch ins Schwimmbad von Haus im Ennstal ist das Trio geschnappt worden. Einer der Männer war geständig und hat angegeben, dass Geldmangel der Grund für die Einbrüche war. Australien wird immer mehr zum Vorreiter, was den Umgang mit KI und Social Media betrifft. Nach dem Social Media-Verbot für Kinder und Jugendliche regelt man jetzt die KI, zumindest in Teilbereichen, neu. Auslöser war ein KI-Coversong von Madonnas Like a Prayer. Dieser Song ist bis an die Chartspitze geklettert. Jetzt zieht die Musikbranche die Grenze und verbannt vollständig KI-generierte Songs komplett aus den Charts. Paul Huima.
6: Es klingt wie Madonna, zumindest ein wenig. Like a Prayer, der Hit aus den 1980ern in modernem Gewand, stürmt die australischen Charts. Dahinter steckt DJ Josh Ferres, nur gesungen und getrommelt wird hier nicht von einem echten Interpreten, das übernimmt die künstliche Intelligenz. Ein Song aus der Maschine ganz oben in den Charts, das löst eine Grundsatzfrage aus: Wie viel KI darf eigentlich Musik machen? Der australische Musikverband sieht den menschlichen Charakter von Kunst und Kreativität gefährdet. Die Konsequenz: Komplett KI-generierte Songs fliegen künftig aus den Charts. Ein bisschen Maschine ist noch erlaubt, aber zumindest der Gesang muss menschlich bleiben. DJ Josh Ferres dürfte das ziemlich egal sein. Sein Song ist längst ein Hit und aus Radio und Clubs nicht mehr wegzudenken.
2: Wegen der aktuell hohen Kakaopreise ist der Süßwarenhersteller Manna im ersten Halbjahr in die Verlustzone gerutscht. Statt fast 4 Millionen Euro Gewinn im ersten Halbjahr des Vorjahres schreibt man heuer 600.000 Euro Verlust und erwartet wird, dass die Preise für Kakao, Haselnuss und Kokosfett auch weiterhin hoch bleiben. Das Radio Niederösterreich Wetter, die Wolken werden am Nachmittag mehr. Karl Drabüchler hat die Aussichten.
7: Und sie bringen auch den einen oder anderen Regenschauer in den Voralpen mit. Sonst bleibt es trocken in Niederösterreich bei 22 bis 28 oder 29 Grad. Morgen Mittwoch wird es dann wechselhaft mit Sonne und Regen und ein bisschen wärmer als heute. St. Pölten aktuell stark bewölkt, 24 Grad. Waidhof an der Ips heiter 21. Krems, Laa an der Thaya und Gumpelskirchen stark bewölkt, 24. Und Wien aktuell stark bewölkt bei 25 Grad. 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Momentan schaut es recht gut aus bei uns in Niederösterreich. Da sind uns keine Störungen gemeldet worden. Aber eine Meldung gibt es von den ÖBB. Die Pannonia-Bahn ist zwischen Parndorf und Eisenstadt unterbrochen. Grund ist dort ein Gleisschaden. Und die voraussichtliche Dauer der Sperre, die musste jetzt von 13 auf 16 Uhr korrigiert werden. Dauert also 3 Stunden länger. Ein Schienenersatzverkehr zwischen Neusiedl am See und Eisenstadt ist eingerichtet worden.
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7: Herzlich willkommen. Einmal alles, na bitte gerne. Ein Riesenhit aus den 60ern von Dusty Springfield, ein Kracher aus den 80ern von The Barge, Rhythm of the Night, Hubert von Goisern aus den heimischen Gefilden und jetzt gleich eine wirkliche Stimmungskanone. Mehr geht nicht. Katrina and the Waves, Walking on Sunshine. Einen schönen Nachmittag mit Radio Niederösterreich wünsche ich Ihnen.

die Springfield-Asti hatte einfach eine großartige Stimme. Radio Niederösterreich hier. 12. 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Roman Messner und Markus Kardenzki kommen mit allen Hits ins Waldviertel, der sicher auch dabei. Summa summarum, Edmund in 2,5 Wochen in Ispertal, jetzt auf Radio Niederösterreich.

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3: 13.30 Uhr, Radio Niederösterreich mit dem schnellsten Verkehrsservice im Land. Auf den Straßen geht's ohne längere Verzögerungen voran. Eine Meldung der ÖBB. Die Pannonia Bahn ist zwischen Parndorf und Eisenstadt unterbrochen wegen eines Gleisschadens und die Sperre, die soll voraussichtlich bis 16 Uhr dauern. Ein Schienenersatzverkehr zwischen Neusiedl am See und Eisenstadt ist eingerichtet. Das Radio Niederösterreich-Wetter. Die Wolken, die werden mehr heute und in den Voralpen kann es auch Regenschauer geben. Im Rest Niederösterreichs bleibt es allerdings trocken bei insgesamt 22 bis 28 oder 29 Grad. Bis in die Nacht verzieht sich der Regen und wir bekommen 11 bis 17 Grad. Das kann schon recht frisch werden, wenn Sie das Schlafzimmerfenster offen lassen. Morgen Mittwoch dann wird es im Großen und Ganzen sonnig. Nur im Bergland kann es gewittern und es wird am Mittwoch ein bisschen wärmer als heute.
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3: Schönen Nachmittag, freut mich, dass Sie mit dabei sind. Gleich mit einem Riesenhit von Udo Jürgens nach Billie Joe Spears.

0: manche Lieder, die gehen immer. Kirchischer Wein oder Jürgens war das. Ja, vom Trinken zum Essen. Ich esse jetzt vegan. Ja, viele Omas, Opas und Eltern zucken dann zusammen, wenn sie den Satz hören vom Nachwuchs. Aber auch wer vielleicht manchmal auf Fleisch verzichten will, greift mal zu Tofu. Das ist ein Sojabohnenkäse. Ja, die Niederösterreich-Reporterin Sabine Lentsch hat mit einem Profi gesprochen, wie man den Tofu zum, man würde mal sagen, zum geschmacklichen Leben erwecken kann.
1: Ja, er braucht halt Würze, weil die fehlt ihm von Haus aus. Haubenkoch Jürgen Cencic hat den Tipp.
2: Für die meisten ist halt Tofu dann ein Problem, wenn sie das erste Mal probieren oder probiert haben, dass sie jetzt sagen, ja, das schmeckt halt nach nichts. Ja. Dafür muss man Tofu marinieren, also egal, ob man das nachher bratet oder frittiert oder auch roh isst. Und da eignet sich natürlich Sojasauce.
1: Und zwar helle und dunkle Sojasauce. Den Tofu in Würfel schneiden und in diese Marinade einlegen. Wer will, verwendet zum Beispiel auch Sesamöl, Ingwer und Ahornsirup.
2: Das kann ruhig über Nacht, dass man das in der Marinade den Tofu einlegt. Ne? Dann wird der Tofu richtig schön trocken gemacht und dann in einem heißen Öl bei 180 Grad rausfrittiert.
1: Fehlen noch die Begleiter. Das eine ist Basmati oder Duftreis und das andere ist das Gemüse.
2: Frühlingszwiebeln geschnitten, Chilischoten, Paprikaschoten, frischen Ingwer, Knoblauchzehen, Cashewkerne. Eher scharf, ne? Chilischoten, Ingwer, das geht schon in die scharfe Richtung.
1: Gemüse anbraten und mit einer Würzsoße aus Gemüsefond, Sojasauce, Reisessig und ein bisschen Speisestärke ablöschen. Eine Minute köcheln lassen, Tofu und Cashews dazugeben und fertig ist das vegane Gericht.
0: Ja, ist eine Möglichkeit, absolut. Aber egal, ob Sie sich heute für Tofu mit Sojasauce entscheiden oder vielleicht noch zum Heurigen schauen und es wird dann doch ein Krammelschmalzbrot, lassen Sie es sich schmecken. Schönen Nachmittag.

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Ein riesengroßes Dankeschön geht an die Sanitäter vom Roten Kreuz in Steinerkirchen. Die Karin hat sich bei uns gemeldet. Gestern Abend ist nämlich in einem Garten Fußball gespielt worden. Ein Hornissennest wurde getroffen. Marie, Marcel und Manfred wurden gestochen. Und zwar unglaublich bis zu 11 Mal. Zum Glück geht's allen gut und sie sind wieder daheim. Danke an die Sanis in Steinerkirchen.

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6: Der heurige Sommer hat Österreich nicht nur eine noch nie dagewesene Hitzewelle gebracht, sondern auch einen neuen Rekord im Tourismus. Zwischen Mai und Juli wurden knapp 42 Millionen Nächtigungen gemeldet, so viele wie noch nie zuvor, berichtet Rainer Hasiwa.
7: Seit 1973 werden die Nächtigungen in Österreich elektronisch erfasst und heuer, also erste Hälfte Sommersaison, eben Rekord. Vor allem der Juli war dafür verantwortlich, da hat es gleich mehr als 19 Millionen Nächtigungen mehr gegeben als noch im Juli 2025. Vor allem internationale Gäste waren dafür verantwortlich und da wieder vor allem die Deutschen, die Niederländer und heuer auffallend stark vertreten, die Nachbarn aus Tschechien. Davon profitiert haben bundeslandsmäßig Wien, Eklar, Song Contest, aber auch Vorarlberg und Salzburg.
6: Eine der zentralen Klimaschutzmaßnahmen für die heimische Industrie in den nächsten Jahren ist für Wirtschaftsminister Hartmannsdorfer von der ÖVP die unterirdische Speicherung von CO2. Das ist ja bis jetzt in Österreich verboten. Hartmannsdorfer fordert, dass der Gesetzesentwurf zur Aufhebung dieses Verbots gemeinsam mit dem Klimagesetz in Begutachtung gebracht wird. Auch Vizekanzler Babler von der SPÖ hat im ORF-Sommergespräch eine solche Zulassung bekräftigt. In Österreich leben 800.000 Mädchen, ein Drittel davon mit Migrationshintergrund. Sie wachsen mit Rollenbildern und Vorstellungen der Eltern auf, die mitunter zu Konflikten in der Gesellschaft führen können. Damit Pädagoginnen und Pädagogen wissen, wie sie damit umgehen, wird jetzt in Schulen österreichweit ein Handbuch mit Handlungsempfehlungen ausgegeben. Saskia Fenenbos berichtet.
8: Lehrkräfte könnten Probleme in der Familie oft besonders früh erkennen, erklärt Mario Bugel-Havlis, Direktor der Mittelschule Josef Enzleinplatz in Wien Favoriten.
9: Sie sehen, wenn sich ein Mädchen zurückzieht, wenn die Leistung eines Mädchens abfällt. Und wichtig ist, da nicht gleich zu urteilen, sondern genau hinzusehen.
8: Es gehe darum, gerade diesen Mädchen in der Schule auch eine Perspektive zu geben. Für Integrationsministerin Claudia Bauer ist klar,
10: jedes der 800.000 Mädchen in Österreich, egal ob mit oder ohne Migrationshintergrund, hat das Recht, in Österreich frei und selbstbestimmt aufwachsen zu können.
8: So sollen Mädchen ihre Möglichkeiten und Rechte kennen und auch wissen, wo man sich hinwenden kann, wenn man Schutz sucht.
6: 22.000 Natur im Garten-Plaketten hat die niederösterreichische Umweltbewegung mittlerweile vergeben. Ein Zeichen für gelebten Umwelt-, Klima- und Artenschutz im eigenen Garten. Die Plakette erhält man, wenn der Garten ohne chemisch-synthetische Düngemittel sowie ohne Torf gepflegt wird. Und weitere Kriterien sind etwa Regenwassernutzung oder der Erhalt der Bodenfruchtbarkeit sowie Naturgartenelemente. Den einen oder anderen Regenschauer, der die Gärtnerinnen und Gärtner freuen wird, den kann es heute noch geben, Karl Trabüchler.
11: Oh ja, am 1. in den Voralpen. In Osten allerdings, wo man eh schon so viel Trockenheit hatte, da bleibt es auch heute noch trocken, wie leider so oft. Die Temperaturen heute 22 bis 28 oder maximal 29 Grad. Morgen Mittwoch wird es wechselhaft mit Sonne und Regen und es wird ein bisschen wärmer als heute. Aktuell St. Pölten wolkig 26 Grad, Lilienfeld stark bewölkt 22, Horn stark bewölkt 23, Stockerau stark bewölkt 24, Wiener Neustadt stark bewölkt 26 und Wien stark bewölkt bei 25 Grad. 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S1 Wiener Außenring-Schnellstraße Richtung Vösendorf. Der Tunnel Rannersdorf ist gesperrt. Kurz nach dem Tunnel muss ein Pannenfahrzeug abgeschleppt werden. Am besten abwarten. Geduld wünsche ich Ihnen.
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11: Herzlich willkommen. Ja, auch nach diesem Sommer ist das wahrscheinlich der beliebteste Hit von überhaupt. Supertramp, It's Raining Again. Schönen Nachmittag.

0: 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Noch fast 300 Stunden Sommerferien. Na, das klingt nach so viel, aber es sind keine zwei Wochen mehr. Zum Glück, manche Mama nimmt es noch sehr gelassen.
1: Es wird noch lange geschlafen, es wird noch viel genossen. Es wird erledigt, ja, Kleinigkeiten halt noch eingekauft, was man halt so für den Schulstart dann braucht. Noch.
2: Aber die Schule noch so weit wie möglich wegschieben?
1: Ja, also man versucht schon, die Ferien so lange auszudehnen, wie es halt geht.
0: Dafür sind die Ferien ja auch da. Genießt es.

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2: 14.30 Uhr, ganz genau, Radio Niederösterreich hier mit dem schnellsten Verkehrsservice im Land. S1 Wiener Außerring Schnellstraße Richtung Vösendorf. Der Tunnel Rannersdorf ist wieder frei. Das Pannenfahrzeug kurz nach dem Tunnel ist entfernt und der Stau löst sich jetzt langsam auf. Sonst sind uns keine Störungen gemeldet worden. Gute Fahrt. Schauen wir gleich zum Radio Niederösterreich-Wetter. Die Wolken, Sie haben es wahrscheinlich eh schon gesehen, die werden mehr und mehr, spielen alle Farben von weiß bis dunkelblau und bringen auch Regenschauer, zwar vor allem in den Voralpen. Im Rest Niederösterreichs bleibt es allerdings trocken. Insgesamt im Land 22 bis 28 oder maximal 29 Grad. Bis in die Nacht verzieht sich der Regen und wir bekommen dann in der Nacht 11 bis 17 Grad, ein bisschen Husche manchmal schon. Und morgen Mittwoch wird es im Großen und Ganzen sonnig, nur im Bergland kann es ein bisschen gewittern. Und es wird morgen auch wärmer als heute.
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2: Herzlich willkommen, viel Spaß mit den größten Hits aller Zeiten. Gleich Cher mit Walking in Memphis und jetzt Knickerbocker und Biene. Ja, ja, also zum Mitsingen, bitte gerne ein 80er-Hit.

0: Eine spannende Kombination gibt es in Krems, nämlich Kaffeehaus plus Katzenvermittlung. Wer dort vorbeischaut, der kann bei einem großen Braunen vielleicht einen kleinen Gescheckerten kennenlernen.
1: Dieser Shop hier mit den Katzen hinten soll einfach die Möglichkeit geben, dass man auch mit Kindern herkommen kann, in kleiner Gruppe eine Beziehung zu den Katzen aufbauen kann, was wir sonst im Katzenhaus in dieser Art und Weise nicht anbieten können und auch nicht wollen, weil dort sind halt auch verschreckte Katzen, Katzen, die nicht so zugänglich sind. Für die wäre das ein extremer Stresslevel.
0: Mareike Schnabel leitet ein Katzenhaus und der Erlös aus dem Shop und dem Café in Krems geht vollständig ans Katzenhaus und da wird zum Beispiel Futter oder gekauft oder Tierarztkosten bezahlt. Und die haben wirklich viele Katzen. Darum gehen sie jetzt diesen ungewöhnlichen Weg, um den süßen Kleinen hoffentlich ein neues Zuhause zu vermitteln.
1: Na, mein Ziel ist, so vielen Katzen wie möglich ein schönes Zuhause zu bieten. Es gibt wahnsinnig viele Katzen, die auf der Straße leben müssen, die ein viel besseres Leben verdient hätten. Und je mehr Anklang dieser Shop findet, je mehr Leute bereit sind, Katzen aufzunehmen, schöne Zuhause zur Verfügung zu stellen, umso mehr können wir natürlich auch helfen. Weil nur unsere Arbeit nützt nichts. Also wir brauchen halt auch die Zuhause, die Menschen draußen, die dann den Tieren das Zuhause geben.
0: Möge die Übung gelingen und sich möglichst viele Frauen und Herren finden im Katzencafé in Krems. Radio Niederösterreich am Dienstagnachmittag, jetzt mit Jason Donovan und Kylie Minogue.

Vielen Dank, die Fischer Helene war das bei Radio Niederösterreich. Haben Sie vielleicht auch schon mal erlebt, da feiert man seinen Geburtstag und die jugendliche Verwandtschaft überrascht Sie dann mit einem Song, in dem es um Ihr eigenes Leben geht. Der wirkliche Name kommt vor, die Hobbys werden erwähnt, die Gesangsstimme klingt ein bisschen nach Deutschland, aber es ist trotzdem so, als hätte eine Band Ihnen tatsächlich ein Ständchen gebracht. Aber alles nicht echt. Die KI hat's gemacht, künstliche Intelligenz. Australien zieht die Konsequenzen, KI-Songs werden aus der Hitparade verbannt. Das braucht man gar nicht. Bei uns gibt's NI, natürliche Intelligenz und echte Stimmen. Jetzt zum Beispiel perfekt und ganz besonders geschmeidig Linda Ronstadt und Aaron Neville. I don't know much. 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

0: Servus, der jaulende Gitarren. Gary Rafferty mit Baker Street war das hier auf Radio Niederösterreich. Dienstagnachmittag haben wir das Wichtigste aus Niederösterreich, Österreich und der Welt jetzt mit Ursula Köhler. Es ist 15 Uhr.
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2: Österreichische Fachkräfte liegen in Sachen künstliche Intelligenz und IT im europäischen Spitzenfeld. Das ist die gute Nachricht, die eine neue Studie der Wirtschaftsuni Wien belegt. Leider gibt es auch ein Aber. In Österreich gibt es nämlich zu wenige KI-Fachkräfte und viele von ihnen wandern außerdem ins Ausland ab. Mehr von Maria Kern.
3: Laut der Studie der WU Wien gibt es in Österreich rund 11.000 Fachkräfte für künstliche Intelligenz. Mit ihrem Wissen liegen diese Menschen Europa weit auf Platz 3. Bei der Zahl der KI-Fachkräfte liegt Österreich aber nur auf Platz 19 und fast jeder fünfte KI-Experte wandert außerdem ins Ausland ab. Woran liegt das? Studienautor Andreas Schumacher.
4: Ja, zum einen ist es schon auch das Gehalt, das andere ist aber durchaus auch bessere KI-Strukturen zu finden. Das heißt, Unternehmen, die mehr in KI investieren, mehr KI-Projekte, also in Summe ein spannenderes Umfeld.
3: Laut der Studie sollte Österreich mehr Ausbildungsplätze an Unis schaffen und Unternehmen besser über KI informieren. Denn derzeit gibt es in 9 von 10 Unternehmen keine KI-Experten.
2: Österreich war von der Dürre der letzten Wochen besonders schwer betroffen. Das zeigt ein Bericht des EU-Forschungszentrums. Stark betroffen außerdem Süddeutschland, Teile Italiens und Tschechiens. Zur Sommerhitze ist dann aber noch die Trockenheit im Frühjahr gekommen, die ebenfalls Österreich stark getroffen hat und außerdem Länder wie Spanien, Frankreich oder Deutschland. Die Neos verteidigen das geplante Klimagesetz gegen Kritik. Darin ist ja verankert, dass Österreich bis 2040 klimaneutral sein soll. Aber Sanktionen sind nicht vorgesehen und auch eine Standortklausel erlaubt Ausnahmen. Trotzdem bezeichnet Neos-Clubchef Yannick Schetti die Einigung als Meilenstein und er verweist auf verbindliche Notfallmechanismen. Details von Niklas Lercher.
5: Bis 2040 soll Österreich klimaneutral sein. Dieses Datum setzt sich die Regierung im geplanten Klimagesetz. Sanktionen gibt es aber keine, wenn das Ziel verfehlt wird. Deshalb sei es ein zahnloses Gesetz, lauten kritische Stimmen. Neos-Clubchef Yannick Schetti hält den vorgesehenen Korrekturmechanismus entgegen. Damit sei die Regierung verpflichtet, zusätzliche Maßnahmen zu ergreifen, wenn Österreich den Zielpfad verlasse.
6: Das ist ein fundamentaler Unterschied zu allem, was bisher war. Das ist echte Verbindlichkeit, endlich gesetzlich geregelt.
5: Schetti verteidigt auch die umstrittene Standortklausel, mit der Klimaschutzmaßnahmen vorübergehend ausgesetzt werden können.
6: Es ist nicht Klimaschutz gegen Wirtschaft, es geht um Klimaschutz mit Hausverstand.
5: Klimaschutz, so der pinke Clubchef, sei etwas, was die Wirtschaft brauche.
2: Nachdem Landtagspräsident Karl Wilfing gestern während einer Radtour einen medizinischen Notfall erlitten hat, gibt es heute gute Nachrichten zu seinem Gesundheitszustand. Wilfing sei mittlerweile bei Bewusstsein und ansprechbar, heißt es aus der Landtagsdirektion. Die aktuelle Entwicklung seines Gesundheitszustandes verlaufe positiv. Wilfing hat nach Einschätzung seiner Ärzte eine schwere Herzrhythmusstörung mit Kreislaufkollaps und nachfolgendem Herzstillstand erlitten. Er wurde erfolgreich reanimiert. Nicht überall in Niederösterreich wird es heute noch regnen. Karl Trabüchler hat die Aussichten.
0: Am ersten noch in den Voralpen. Im Osten Niederösterreichs bleibt es trocken, wie leider so oft. Die Temperaturen heute 22 bis 28 oder maximal 29 Grad. Morgen Mittwoch wird es dann wechselhaft, mit Sonne vor allem und ein bisschen Regen im Bergland. Es wird ein bisschen wärmer als heute. St. Pölten aktuell wolkig 27 Grad, Tulln stark bewölkt 26, Zwettl stark bewölkt 22, Gänserndorf stark bewölkt 27, Ternitz-Botschach stark bewölkt 26 und Wien aktuell wolkig bei 26 Grad. 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A21 Wiener Außerring Autobahn Richtung St. Pölten. Zwischen Hinterbrühl und Heiligenkreuz steht ein defektes Auto am linken Fahrstreifen. 1 Kilometer Stau derzeit.
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0: Ja, schön, dass Sie mit dabei sind. Grüß Gott. Kim Wilde, Superstar der 80er und immer noch fleißig unterwegs. Sie spielt Konzerte am laufenden Band. Wer es vielleicht gesehen hat, vielleicht waren Sie dort. Vor ein paar Wochen hat sie auch die Donauinsel gerockt. Einer ihrer größten Hits, You Came, von Kim Wilde. Gleich nach Wolfgang Ambros und Vaya con Dios. Wir spielen die größten Hits aller Zeiten.

und überhaupt nicht scheu. Er lässt sich sogar streicheln, fotografieren sowieso und er hat schon seinen eigenen Instagram-Kanal. In Finnland ist er schon ein Star, der Kekke, aber die internationalen Fans werden mehr und mehr. Auf jeden Fall ist Kekke ein ganz heißer Anwärter auf den Titel Sommerlochtier des Jahres 2026.

0: 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Es ist 15.30 Uhr. A21 Wiener Ossering Autobahn Richtung St. Pölten. Zwischen Hinterbrühl und Heiligenkreuz steht ein defektes Auto am linken Fahrstreifen. 1 Kilometer Stau. Zur den ÖBB. Da können die Züge auf der Südstrecke zwischen Wiener Neustadt Hauptbahnhof und Neunkirchen wieder fahren. Die defekte Zuggarnitur ist von der Strecke entfernt. Und die Pannonia Bahn ist zwischen Paarndorf und Eisenstadt unterbrochen. Grund ist ja dort ein Gleisschaden und die Sperre soll voraussichtlich bis 16 Uhr dauern. Ein Schienenersatzverkehr zwischen Neusiedl am See und Eisenstadt ist eingerichtet worden. Das Radio Niederösterreich-Wetter. Die Wolken werden mehr und in den Voralpen kann es auch Regenschauer geben. Im Rest Niederösterreich bleibt es allerdings trocken. Heute bis 22 bis 28, 29 Grad ungefähr. Und in der Nacht, da verzieht sich dann der Regen und wir bekommen 11 bis 17 Grad. Morgen am Mittwoch wird es im Großen und Ganzen sonnig. Nur im Bergland kann es gewittern und es wird ein bisschen wärmer als heute. Also so knapp an die 30 Grad.
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0: Und auf in die Zeitreise. Wir stellen ein, ja gerne, die 70er, ja, da ist sie schon im Jogging-Outfit, Aerobic, Olivia Newton-John mit Physical. Auf geht's mit den größten Hits aller Zeiten. 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

0: Was ist beim Würstelstandl ein Klassiker? Naja, ich würde mal sagen, das ist wahrscheinlich ein Käsekreiner und ein Bier. Nur in Wiener Neustadt ist es ganz anders. Dort ist der Klassiker von Friedrich Schiller, denn es wird beim Würstelstandl Theater gespielt. Neben Frankfurt und Debreziner gibt es tatsächlich eine Neuinterpretation von Schillers Wilhelm Tell. Thomas Birk-Fellner hat sich das für uns angeschaut.
1: Wacht auf und folgt mir! I will tell you the truth!
2: Wenn der Würstelstand zur Bühne wird und die Schauspieler ihren Senf dazu abgeben, dann ist alles angerichtet für Kulturgenuss der anderen Art. Auf der Karte von Rinaldas Würstelstand steht derzeit Schillers Wilhelm Tell, neu interpretiert von der Kulturinitiative Glashaus Kollektiv. Denn der Schweizer Nationalheld kämpft mit den Tücken des Internets.
3: Im Original gibt es ja den Vogt Gessler. Das ist bei uns der Bürgermeister Gessler, der das Dorf, in dem sie leben, im Original ist es die Schweiz, verkaufen will oder unterjochen will, weil er es eingemeinden will mit einer anderen Gemeinde. Und Wilhelm Tell ist der, der durch das Internet herausfindet, was die Pläne dieses Gesslers sind.
2: Erzählt Autor und Regisseur Sebastian Schimböck. Währenddessen versorgt Würstelstandbesitzerin Rinalda Pinzini am Wiener Neustädter Johannes von Nepomuk-Platz das hungrige Publikum.
4: Wirklich, dass du ein Teil dieses Stück bist, und das taugt mir schon sehr, weil ich habe sowieso jeden Tag Theater da, aber es ist einmal nochmal was anderes, wenn wirklich Schauspieler rundherum sind und die Gäste das miterleben. Also macht schon ein anderes Feeling.
5: Das Volk braucht jemanden, der ihm das Licht am Ende des Tunnels zeigt.
2: Vermeintliche Enthüllungen, angebliche Geheimnisse, Gerüchte und Gerüche von nebenan. Dem Publikum gefällt's.
6: Die Inszenierung ist fantastisch, einfach aus dem Altbackenen, was wirklich ganz Neues, wirklich Lustiges und total Unterhaltsames zu machen. Und da passt eigentlich auch das Umfeld wahnsinnig toll.
7: Ja, es ist die Nähe eigentlich zu den Schauspielern, die in deinem kleinen Rahmen stattfindet. Und das finde ich besonders ansprechend.
0: Großartig, also das ist mir nicht wurscht. Vorstellungen gibt es bei Rinaldas Würstelstandl in Wiener Neustadt noch bis diesen Freitag.

Ja, wir glauben es ihm definitiv, Falco. Er ist wirklich wahnsinnig emotional. Das war Radio Niederösterreich am Nachmittag. Mein Name ist Karl Trabücher und sie ist schon da. Und das darf ich schon sagen. Sie ist gut gelaunt, sie lächelt. Ja, diese Happiness wird sie jetzt begleiten in den Abend hinein. Julia Schütze, inklusive der größten Hits aller Zeiten, muss immer mehr. Ich wünsche Ihnen noch einen schönen Nachmittag und Abend mit Radio Niederösterreich. Jetzt der Wonder Stevie, Part-Time Lover.

0: Dienstagnachmittag. Das Wichtigste aus Niederösterreich, Österreich und der Welt mit Ursula Köhler. Es ist 16 Uhr.
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2: Die USA streichen Syrien nach 47 Jahren von ihrer Liste der staatlichen Unterstützer des Terrorismus. Washington will Damaskus nach dem Sturz von Diktator Assad damit weiter an sich binden und den Einfluss Russlands und Chinas zurückdrängen. Für Syrien eröffnet sich damit der Weg zurück in die globale Wirtschaft, Paul Huimer.
3: Syrien schüttelt eine schwere Last ab und schließt ein schmerzhaftes Kapitel seiner Vergangenheit, sagt Präsident Ahmed al-Sharaa und spricht von einem Neuanfang. Seit 1979 stand Syrien auf der US-Liste der staatlichen Unterstützer des Terrorismus. Jetzt ist das Land gestrichen. Washington würdigt damit den Kurs der neuen Führung in Damaskus, sich vom internationalen Terrorismus zu distanzieren, heißt es. Für Syrien ist das mehr als Symbolik. Die Einstufung erschwerte Handel, Investitionen und Geschäfte mit internationalen Banken. Jetzt soll der Weg für Unternehmen und neues Kapital wieder frei werden, ein wichtiger Schritt für den Wiederaufbau. Doch Washington verfolgt damit auch eigene Interessen. Die USA wollen Syrien enger an sich binden und verhindern, dass Damaskus wieder in die Umlaufbahn Russlands oder Chinas gerät.
2: Beim Brenner Basistunnel ist jetzt erstmals eine Eisenbahntunnelröhre über ihre gesamte Länge fertiggestellt. Der Haupttunnel West erstreckt sich über rund 55 Kilometer von der Sihlschlucht bei Innsbruck bis nach Franzensfeste in Südtirol. In Kärnten ist vor mehr als zwei Wochen ein 20 Jahre alter Fußgänger am Straßenrand von einem Auto erfasst und getötet worden. Jetzt konnte die Polizei den mutmaßlichen Todeslenker ausforschen, berichtet Gerhard Petscher.
4: Die Polizei hat in den letzten zwei Wochen nach dem tödlichen Unfall zahlreiche Fahrzeuge überprüft. Die Ermittler sind dabei auch auf ein Feuerwehrauto gestoßen, das zwar nicht beschädigt war, aber es wurden nach genauen Untersuchungen an der Unterseite menschliches Gewebe entdeckt. Der Pensionist, der das Fahrzeug gelenkt hatte, wurde ausgeforscht, hat zwar zuerst geleugnet, mit dem Unfall im Bezirk Völkermarkt etwas zu tun zu haben, später aber dann bei Einvernahmen zugegeben, den 20-jährigen Burschen, der mitten auf der Straße gelegen sein soll, überfahren zu haben. Er ist dann auch noch als Feuerwehrmann an den Unfallort zurückgekehrt. Die Aussagen müssen jetzt natürlich von einem Sachverständigen überprüft werden.
2: In Herzogenburg ist gestern ein 56-Jähriger einer Polizeikontrolle davongerast. Als die Beamten den Wagen anhalten können, stellen sie fest, dass das Auto erstens nicht für den Verkehr zugelassen war und zweitens die Nummerntafeln im Februar in Statzendorf gestohlen worden waren. Der Mann wird angezeigt. In der Nacht heute wird's frisch, Julia Schütze mit den Radio Niederösterreich Wetteraussichten.
5: Die Temperaturen sinken meist auf 11 bis 7 Grad heute Nacht. Heute Abend müssen wir da und dort noch mit ein paar Regenschauern rechnen, die im Laufe der Nacht dann aber abklingen. Morgen Mittwoch gibt's Sonnenschein für uns alle, nachdem sich der Hochnebel in manchen Regionen verzogen hat. Im Großen und Ganzen steht uns ein überwiegend sonniger Tag bevor, auch wenn am Nachmittag im Berg- und Hügelland vereinzelt teils gewitterige Regenschauer möglich sind. Der Wind morgen weht meist nur schwach bis mäßig. Die Temperaturen steigen auf 23 bis 29, im Weinviertel vielleicht auch auf 30 Grad. Oft sonnig und noch wärmer, nicht zu sagen heiß mit bis zu 32 Grad, dann wird es am Donnerstag, so jetzt war's richtig. Zu den aktuellen Wetterwerten. Horn meldet 27 Grad, in Wisselbach hat es 26, Schwechat und Wien melden 25, in St. Pölten hat es 24 und in Melk 23 Grad. 16.04 Uhr Radio Niederösterreich mit dem schnellsten Verkehrsservice im Land. Niederösterreich A21 Wiener Außenring Autobahn Richtung St. Pölten. Zwischen Hinterbrühl und Heiligenkreuz ist wegen eines defekten LKW der linke Fahrstreifen blockiert. Stau und 10 Minuten Zeitverlust. Wien auf der Tangente Richtung Kagran. 20 Minuten Zeitverlust zwischen dem Labeck-Tunnel und dem Knoten Prater. Auf der Breitenfurter Straße stadtauswärts nach der Gregorigasse behindert ein Unfall den Verkehr. Stau und 15 Minuten Zeitverlust. Stau daher auch auf der Altmünsdorfer Straße stadtauswärts. Brigittenauerlände, 10 Minuten mehr Fahrzeit vor der Nordbrückenauffahrt wegen Überlastung. Und bitte achten Sie generell auch auf Ihre Geschwindigkeit. Jetzt besonders in Niederösterreich auf der B3 der Donaustraße bei Axbach Markt. Gute und sichere Fahrt für Sie. 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
7: Es geht um eine tiefe, bedingungslose Bewunderung und eine ganz große Liebe, in der der Partner als das absolut Wichtigste im Leben beschrieben wird. Im Welthit von Tina Turner. 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

0: 25. August, heute in 4 Monaten ist Weihnachten schon wieder vorbei. Höchste Zeit also für die ersten Vorboten in den Geschäften. Lebkuchen zum Beispiel. Ja? Nein? Vielleicht? Ist das schon was für Sie oder geht das noch gar nicht?
1: Na, danke. Das wäre mir jetzt noch viel zu früh, weil es irgendwie weihnachtlich wirkt. Sowas kommt frühestens bei mir zur Adventszeit.
2: Ja, voll gern. Ich habe da keine Bedenken dabei. Je früher, desto besser, weil vor Weihnachten ist eh keine mehr.
3: Nein, weil für Weihnachten ist das interessiert mich im Sommer nicht.
4: Ja, bitte. Der erste ist immer gut.
0: Ja, jedem das Seine und für uns alle. Die größten Hits aller Zeiten. Schönen Nachmittag.

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2: 16.30 Uhr an diesem Dienstagnachmittag sind an Radio Niederösterreich. Wir haben den schnellsten Verkehrsservice im Land. Niederösterreich A21, Wien Außenring Autobahn Richtung St. Pölten zwischen Hinterbrühl und Heiligenkreuz. Das defekte Fahrzeug ist entfernt, es sind wieder alle Fahrspuren frei. Der Stau löst sich auf. Wien auf der Tangente Richtung Kagran, 30 Minuten Zeitverlust von der Hansumkurve bis zum Knoten Prater. Richtung Graz brauchen Sie 10 Minuten länger ab Stadlau. Ebenso 10 Minuten länger brauchen Sie in Wien auf der Brigitte-Nauer-Lände, auf der Weißgerber-Lände, auf der Grünbergstraße stadteinwärts und auf der Altmünsterfer Straße stadtauswärts. Und der Unfallstelle im Kreuzungsbereich rechte Wienzeile Getreidemarkt ist geräumt. Bitte achten Sie generell auf Ihre Geschwindigkeit, jetzt ganz besonders in Niederösterreich, auf der B3, der Donaustraße bei Axbach-Markt. 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
3: Das Bundesheer hat heute die ersten modernisierten Schützenpanzer Ulan und Leopard erhalten. Sie wurden von Verteidigungsministerin Tanner in Großmittel an die Truppe übergeben. Bis 2029 sollen insgesamt 170 Kettenfahrzeuge modernisiert werden. Der Verband der Privatkrankenanstalten, die ÖVP und auch die NEOS haben dem Wunsch von SPÖ-Vorsitzendem Andreas Babler nach einer Abschaffung des Privatkrankenanstaltenfinanzierungsfonds PRIKRAF eine Absage erteilt. Auch die Wirtschaftskammer und die FPÖ stellen sich gegen den Vorstoß. Die Grünen sind dafür. Und die Puchberger Bahn in Niederösterreich wird umfassend modernisiert. Umbauarbeiten an 7 Bahnhöfen sollen bis September nächsten Jahres abgeschlossen sein. Auch für mehr Sicherheit an Eisenbahnkreuzungen wird gesorgt. Insgesamt fließen laut ÖBB mehr als 144 Millionen Euro in die Maßnahmen.
2: Das Radio Niederösterreich Wetter. Heute Abend müssen wir da und dort noch mit ein paar Regenschauern rechnen, die im Laufe der Nacht dann abklingen. Die Temperaturen sinken meist auf 11 bis 7 Grad. Morgen Mittwoch gibt es Sonnenschein für uns alle, nachdem sich der Hochnebel in manchen Regionen verzogen hat. Im Großen und Ganzen steht uns ein überwiegend sonniger Tag bevor, auch wenn am Nachmittag im Berg- und Hügelland vereinzelt teils gewitterige Regenschauer möglich sind. Der Wind weht morgen meist nur schwach bis mäßig. Die Temperaturen steigen auf 23 bis 29, im Weinviertel vielleicht auch auf 30 Grad. Oft sonnig und noch wärmer, sprich heiß mit bis zu 32 Grad, wird's am Donnerstag.
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0: Einen angenehmen Dienstagnachmittag für Sie. Möglicherweise ist es Ihnen auch schon aufgefallen, es gibt immer mehr mit KI erstellte Werbungen und Plakate. Oft haben die einen ähnlichen Stil mit comicartigen Zeichnungen, wenige Kanten, eher abgerundete Formen, handwerklich also nicht wirklich immer optimal. Und auch urheberrechtliche Fragen sind bei solchen KI-Plakaten durchaus ein Thema. KI-Rechtsexpertin Doris Hartenberger empfiehlt hier, kein Risiko einzugehen und sich nicht auf den Grundsatz, wo kein Kläger, da kein Richter, zu verlassen.
1: Ja, das kann schon sein. Aber ich weiß nicht, ob das generell eine gute Strategie ist, weil Gesetze sind einzuhalten. Wie gesagt, wenn man drauf kommt, ja, dann kann es halt auch wirklich teuer werden. Also ich glaube nicht, dass diese Formel, wo kein Kläger, da kein Richter, ein guter Ansatz ist. Den würde ich nicht verfolgen. Den würde ich auch nicht empfehlen, weil vielleicht gibt es den Kläger.
0: Seit Anfang August gelten außerdem neue Vorschriften zur Kennzeichnung von KI-Inhalten. Wie funktioniert das genau?
1: Wenn etwas täuschend ähnlich ist und mit KI erstellt wurde, dann ist es auch entsprechend zu kennzeichnen. Ja, also es wird ein Foto erstellt oder es wird eine Aufnahme gemacht und jemandem wird eine Sprache unterstellt, also ich nehme vielleicht eine berühmte Person und lege ihr dann etwas in den Mund, dann ist das entsprechend zu kennzeichnen. Das ist natürlich der zentrale Grundsatz, man soll nicht irregeführt werden. Die Konsumentinnen und Konsumenten von Informationen sollen wissen, woran sie sind. Und daher ist diese Kennzeichnungspflicht eingeführt worden. Das finde ich auch eine wichtige Sache.
0: Einfach selbstgemachte Plakate, die nicht ganz so perfekt aussehen, verwenden, hat dann wenigstens auch Charakter und verbirgt kein Risiko.

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1: Diese Woche heißt es wieder Blockheide leuchtet. David Pearson.
2: Im Naturpark Blockheide bei Gmünd gibt es wieder viele Lichtinstallationen und Projektionen aus der ganzen Welt. Es werden Geschichten erzählt, es gibt Live-Performances und Kulinarik. Von Donnerstag bis Sonntag immer von 19.30 Uhr bis 24 Uhr. Freiheit, Swing und Nylonstrümpfe. Billie Dee singt mit ihrer Band Swing und Jazz-Klassiker am Donnerstag um 19 Uhr im Theater am Steg in Baden. Country Pop Unplugged mit Lara and the Roof Cats am Freitag um 18 Uhr beim Dorfplatz in St. André Wördern im Bezirk Tulln. Dazu wird gegrillt. Flohmarkt für den guten Zweck bei der Familie Wallner Haas in Steinebrunn bei Drasenhofen im Bezirk Mistelbach am Samstag und Sonntag jeweils von 9 bis 18 Uhr. Weitere Veranstaltungshinweise finden Sie auf noe.orf.at unter den Tipps.

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1: Dienstagnachmittag im Journalstudio ist Ursula Köhler.
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3: In den letzten Jahren wurden in Österreich mehr Frauen als Männer getötet. Das zeigt eine aktuelle Statistik. Und das Bundesheer hat heute in Großmittel die ersten beiden komplett modernisierten Panzer erhalten. Das Wetter morgen sonnig und warm. Angenehmen Nachmittag. Die Zahl der Morde in Österreich ist in den letzten Jahrzehnten deutlich gesunken. Eine neue Langzeitstudie im Auftrag des Bundesverbands der Gewaltschutzzentren zeigt aber gleichzeitig eine Verschiebung, die hellhörig machen sollte. Bei Männern ist nämlich der Rückgang stärker. Der überwiegende Teil der Mordopfer in den letzten 20 Jahren war weiblich. Annabelle Amini.
4: Das Geschlechterverhältnis war jahrelang 1:1, also Männer wurden genauso häufig ermordet wie Frauen. Doch das hat sich laut Studienautor Rainer Leudl von der FH Joanneum verändert.
5: Wir haben aber für die letzten 20 Jahre etwas mehr weibliche Getötete als männliche Getötete.
4: 60% der weiblichen Mordopfer werden zu Hause getötet. In welcher Beziehung sie zum Täter gestanden haben, lässt sich allein aus der Todesursachenstatistik nicht ableiten. Vor allem aber sind Frauen über 65 Jahre betroffen. Laut Christina Rietzler vom Gewaltschutzzentrum Salzburg ist es notwendig, Gewaltbetroffene früh und niederschwellig zu erreichen.
6: Bei Hausärzten in Krankenhäusern ist ganz wichtig, dass Menschen sensibilisiert sein auf diese Gewaltformen, dass diese Menschen sich auch trauen, Betroffene anzusprechen und dann gut weiterzuvermitteln.
4: Grundsätzlich zählt Österreich, was die Mordrate betrifft, zu den sichersten Ländern der Welt. Jährlich werden im Durchschnitt etwa 77 Menschen ermordet.
3: Wir schauen nach Niederösterreich und da gleich nach Gneixendorf, wo nach dem gestrigen Absturz von 2 Ultraleichtflugzeugen in der Nähe des Flugplatzes die Betroffenheit sehr groß ist. 2 Männer sind ums Leben gekommen und laut Vereinsführung des ansässigen Fliegerclubs waren beide erfahrene Flieger. Indes hat die Staatsanwaltschaft Krems die Ermittlungen aufgenommen. Es soll geklärt werden, wie es überhaupt zu dem Unfall kommen konnte, Jürgen Winterleitner.
7: Personen, die mit dem Flugbetrieb am Flugplatz Gneixendorf vertraut sind, sagen heute gegenüber Radio Niederösterreich, beim Flugplatz handle es sich um einen sogenannten unkontrollierten Luftraum. Flüge müssen beim Betriebsleiter angemeldet werden. Er ist auch per eigener Flugplatzfunkfrequenz mit dem Piloten verbunden. Starts und Flüge werden aber nach eigenem Ermessen auf Verantwortung der Piloten durchgeführt. Geflogen wird auf Sicht. Vermutet wird, dass es zum Zusammenstoß gekommen ist, weil sich ein Flugzeug im toten Winkel des anderen befunden hat. Die beiden Kleinflugzeuge sind gestern Vormittag in der Luft zusammengestoßen und abgestürzt. Ein 36-Jähriger und ein 70-Jähriger sind dabei ums Leben gekommen. Die Ermittlungen zu den Hintergründen laufen.
3: Nachdem Landtagspräsident Karl Wilfing gestern während einer Radtour einen medizinischen Notfall erlitten hat, gibt es heute gute Nachrichten zu seinem Gesundheitszustand. Wilfing sei mittlerweile bei Bewusstsein und ansprechbar, heißt es aus der Landtagsdirektion. Die aktuelle Entwicklung seines Gesundheitszustandes verlaufe positiv. Wilfing hat nach Einschätzung seiner Ärzte eine schwere Herzrhythmusstörung mit Kreislaufkollaps und nachfolgendem Herzstillstand erlitten. Er wurde erfolgreich reanimiert. Das Bundesheer hat heute am Truppenübungsplatz Großmittel im Bezirk Wiener Neustadt die ersten modernisierten Kampf- und Schützenpanzer an die Truppe übergeben. Die Modernisierung der Panzerflotte läuft seit 2023. Dabei werden unter anderem Technik, Bewaffnung und Kommunikationsgeräte erneuert. Helena Wolfram berichtet.
8: Die modernisierten Schützenpanzer Ulan und Kampfpanzer Leopard sollen die Einsatzfähigkeit der mechanisierten Verbände langfristig sicherstellen. In den nächsten Jahren werden 170 Kettenfahrzeuge modern aufgerüstet. Die Kosten von 765 Millionen Euro seien gerechtfertigt, betont die Verteidigungsministerin Claudia Tanner von der ÖVP, weil
9: dann macht es auch durchaus Sinn, wenn wir damit Arbeitsplätze schaffen, hier in Österreich. Wenn wir aber auch europaweit eine starke wirtschaftliche, industrielle Basis schaffen.
8: Die Soldatinnen und Soldaten würden moderne Waffensysteme brauchen, um ihren Auftrag erfüllen zu können. Bis 2029 soll die Modernisierung der Fahrzeuge abgeschlossen sein.
10: Mehr als 10.000.
3: Wegen Schäden an der Fahrbahn muss die A1, die Westautobahn im Bezirk Amstetten, auch in der kommenden Nacht gesperrt werden. Betroffen sind der Abschnitt zwischen St. Valentin und Haag jeweils von 20 Uhr bis 5 Uhr früh in Fahrtrichtung Wien. Grund dafür sei laut ASFINAG die hohe Belastung der Fahrbahn in den vergangenen Jahren. Der Verkehr wird über die ausgeschilderte Strecke entlang der B1 und L80 umgeleitet. Und wir schauen noch nach Deutschland. Beim deutschen Autohersteller VW finden diese Woche mehrere Betriebsversammlungen statt. Den Anfang hat heute die VW-Zentrale in Wolfsburg gemacht. Dort gab es Pfiffe für den Konzernchef. Der VW-Konzern ist in der Krise. Es geht darum, das Unternehmen zukunftsfit zu machen. Und tausende Mitarbeiterinnen und Mitarbeiter müssen um ihre Jobs zittern. Aus Berlin berichtet Maria Knips-Wittig.
10: Mehr als 10.000 Beschäftigte sind zur Betriebsversammlung in Wolfsburg gekommen. Abgeschottet von der Öffentlichkeit stellt sich ihnen Konzernchef Oliver Blume. Während seiner Rede soll es Pfiffe gegeben haben, berichten Teilnehmer. Viele hätten auch Protestschilder mitgebracht. Die Verunsicherung in der Belegschaft ist groß.
11: Also man weiß nicht, was passiert.
10: Bis zu 50.000 Stellen könnten in den nächsten 4 Jahren alleine in Deutschland abgebaut werden. Die Mitarbeiter hätten Verständnis für die schwierige wirtschaftliche Lage, so Betriebsratsvorsitzende Daniela Cavallo.
12: Aber eins ist klar, das kann nicht gegen die Belegschaft passieren, sondern wir müssen gemeinsam Lösungen finden.
10: Zuletzt hat Konzernchef Blume auch die Schließung von bis zu 4 Werken in den Raum gestellt. Jetzt betont er aber, das könne nur die allerletzte Lösung sein.
3: Auf das Wunder von Linz hofft der LASK heute Abend in der Fußball-Champions-League-Qualifikation. Nach der klaren 0:3-Hinspiel-Niederlage bei Celtic Glasgow wollen die Linzer vor heimischer Kulisse das Unmögliche noch möglich machen, Matthias Essmeister.
13: Einen 3-Tore-Rückstand hat in der Geschichte des Europacups erst eine österreichische Mannschaft erfolgreich drehen können, Rapid vor 41 Jahren. Der LASK will dieses Kunststück heute wiederholen. Blind nach vorne zu stürmen ist für das Team von Didi Küber aber keine Option.
14: Es ist sicher so ein bisschen so ein Balanceakt, würde ich sagen. Aber ich denke, du musst doch noch mehr All-In gehen. Aber das heißt jetzt nicht, dass du schon ab der ersten Minute da ohne Rückversicherung nach vorn gehst.
13: Sollte die Aufholjagd gelingen, winken dem LASK mehr als 18 Millionen Euro Startgeld in der Champions League. Wenn nicht, gibt es die Europa League als Trostpflaster. Anpfiff ist um 21 Uhr. Eine bessere Ausgangsposition im Kampf um den Einzug in die Champions League wollen sich heute die Frauen von Austria Wien erkämpfen. Österreichsmeister trifft im Playoff-Hinspiel in Norwegen auf Brandbergen. ORF Sport Plus überträgt ab 18 Uhr live.
3: Heute Abend müssen wir da und dort noch mit Regen rechnen. Julia Schütze hat die Wetteraussichten für Sie.
15: Die Regenschauer klingen dann aber auch schon wieder im Laufe der Nacht ab. Die Temperaturen sinken meist auf 11 bis 7 Grad. Morgen Mittwoch gibt es Sonnenschein für uns alle, nachdem sich der Hochnebel in manchen Regionen verzogen hat. Im Großen und Ganzen steht uns ein überwiegend sonniger Tag bevor, auch wenn am Nachmittag im Berg- und Hügelland vereinzelt teils gewittrige Regenschauer möglich sind. Der Wind weht meist nur schwach bis mäßig. Die Temperaturen steigen morgen auf 23 bis 29, im Weinviertel vielleicht auch auf 30 Grad. Oft sonnig und noch wärmer, sprich heiß mit bis zu 32 Grad. Jetzt dann am Donnerstag. Zu den aktuellen Wetterwerten. Gänserndorf meldet stark bewölkt und 25 Grad. In Krems, Wien und Graz ist es heiter bei 24. Eisenstadt meldet stark bewölkt und 23 Grad. St. Pölten, Wieselburg, Wiener Neustadt und Linz stark bewölkt und 22 Grad. 17.08 Uhr in Niederösterreich mit dem schnellsten Verkehrsservice im Land. Niederösterreich, 15 Minuten Zeitverlust auf der B123 der Mauthausener Straße von der Umfahrung Püburg bis zur Donaubrücke Mauthausen. Wien, ein Plus von 10 Minuten gibt es auf der Brigittenauerlände, auf der Weißgerberlände und auch auf der Altmannsdorfer Straße stadtauswärts. Auf der Tangente Richtung Kagran 30 Minuten Zeitverlust von der Hansonkurve bis zum Knoten Prater. Richtung Graz 15 Minuten Zeitverlust ab Stadlau. Und ebenso 15 Minuten mehr Fahrzeit sind es auf der A4 stadteinwärts ab Schwechat. Oberösterreich B3 und B123 vor der Donaubrücke Mauthausen 10 Minuten Zeitverlust wegen Überlastung. Und eben auch noch hereingekommen, Burgenland, bitte Vorsicht, ein Fußgänger spaziert auf der A4 der Ostautobahn Richtung Wien zwischen Mönchhof und Weidengolz. Die Polizei ist auf der Zufahrt. Kommen Sie gut und vor allem sicher an Ihr Ziel. Gute Fahrt wünsche ich Ihnen. 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
3: Es geht um die Suche nach innerem Frieden, spiritueller Klarheit und dem Sinn des Lebens. Die Melodie zum Welthit River of Dreams kam Billy Joel nach eigenen Angaben im Halbschlaf bzw. unter der Dusche in den Sinn.
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0: Dienstag, 25. August, der Schulbeginn naht mit großen Schritten. Was brauchen wir bis dahin noch?
1: Stifte, Pinsel, Tiere, Spitze, Dreck, Farben.
0: Und was noch?
2: Also Buntstifte, Filzstifte, dann eine Füllfeder, ein Geodreieck, ein Lineal, Füllfederpatronen, Radiergummi, Bleistifte und dann immer so Hefte.
0: Und wie wir alle beim Schulsachen einkaufen auch richtig Geld sparen können, das hören wir in rund 20 Minuten.
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0: Dienstagnachmittag, kurz nach 17.30 Uhr, das ist Radio Niederösterreich mit dem schnellsten Verkehrsservice im Land. 15 Minuten Zeitverlust in Niederösterreich auf der B123, der Mauthausener Straße von der Umfahrung Püburg bis zur Donaubrücke Mauthausen. Wien, Stau im Nachmittagsverkehr, vor allem auf der Tangente Richtung Kagran. Ein Plus von 40 Minuten jetzt von Inzersdorf bis zum Kloten Prater. Richtung Graz brauchen Sie 20 Minuten länger, ab Stadlau bis zur Gürtelabfahrt. Auf der A4 stadteinwärts gibt es ein Plus von 10 Minuten ab Schwechat. Ebenso 10 Minuten länger dauert es in Wien auf der Brigitte-Nauer-Lände, auf der Weißgerber-Lände, auf der Altmunsdorfer Straße stadtauswärts sowie auf der Grünbergstraße stadteinwärts. Und Oberösterreich, B3 und B123 vor der Donaubrücke Mauthausen, 10 Minuten Zeitverlust wegen Überlastung. Hallo Niederösterreich, kompakt mit Ursula Köhler.
1: Die Zahl der Tötungen in Österreich ist im langjährigen Schnitt gesunken, aber bei männlichen Opfern stärker als bei weiblichen. Das zeigt eine Studie im Auftrag des Bundesverbands der Gewaltschutzzentren. Voriges Jahr gab es zum Beispiel laut Statistik 38 Morde, 23 der Opfer waren weiblich, 15 männlich. Auf unbestimmte Zeit vertagt wurde heute der Prozess am Landesgericht St. Pölten wegen einer brutalen Attacke eines 28-Jährigen auf seine Lebensgefährtin. Der Angeklagte soll laut Staatsanwaltschaft seine langjährige Partnerin bewusst verstümmelt haben, um sie unattraktiv zu machen, so der Vorwurf. Und der heiße Sommer hat sich auch deutlich im Stromsystem niedergeschlagen, meldet der Stromnetzbetreiber Austrian Power Grid. Die erneuerbaren Produktion brach um ein Viertel ein, die Stromimporte sind angestiegen. Umso wichtiger sei für die Zukunft ein resilientes Energiesystem, das breit aufgestellt ist und über eine diversifizierte Energieversorgung verfügt, heißt es in einer Aussendung.
0: Das war der Niederösterreich-Wetter. Heute Abend müssen wir da und dort noch mit ein paar Regenschauern rechnen, die im Laufe der Nacht dann abklingen. Die Temperaturen sinken meist auf 11 bis 7 Grad. Morgen Mittwoch gibt es Sonnenschein für uns alle, nachdem sich der Hochnebel in manchen Regionen verzogen hat. Im Großen und Ganzen also steht uns ein überwiegend sonniger Tag bevor, auch wenn am Nachmittag im Berg- und Hügelland vereinzelt teils gewitterige Regenschauer möglich sind. Der Wind weht meist nur schwach bis mäßig. Die Temperaturen steigen morgen auf 23 bis 29, im Weinviertel vielleicht auch noch auf 30 Grad.
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0: Los geht's los! Wenn der Schulstart naht, beginnt für unsere jüngsten Schulkinder ein ganz besonderer neuer Lebensabschnitt in mehr Selbstständigkeit. Und für alle Eltern heißt es rechnen. Und alle Jahre wieder zahlt es sich wirklich aus. Bestätigt auch die Arbeiterkammer Niederösterreich. Wer Preise vergleicht und Aktionen nutzt, kann viel Geld sparen. Alexander Husner.
1: Also grundsätzlich gibt es eine größere Preisspanne bei Federpenalen, die bereits gefüllt sind, und bei Handarbeitskoffern sowie bei Schultaschen und Schulrucksäcken. Bei all jenen Dingen, die nachgekauft werden müssen, also gerade Klebestoffe zum Beispiel, braucht man öfters wieder mal, oder einzelne Farben oder Blöcke oder Stifte. Also speziell, wenn es da Aktionen gibt, ist es durchaus sinnvoll, da gleich ein bisschen mehr zu kaufen, damit man fürs Jahr über gerüstet ist.
0: Interessant dabei ist auch, die kleinen Papierfachgeschäfte punkten im Test. Mit guten Preisen halten mit den großen Handelsketten mit. Aber die günstigsten Produkte sind nicht immer die beste Wahl.
1: Wenn man zu günstig kauft, kauft man oft teuer, weil wenn die Gegenstände, zum Beispiel Stifte, leicht abbrechen und wenn man nichts nachkaufen kann, wie zum Beispiel bei Wassermalfarben, wenn man einzelne Farben nicht nachkaufen kann, muss man immer den ganzen Kasten nachkaufen. Da kommt man oft auf Dauer teurer, als wie wenn man gleich von Anfang an etwas höherpreisiges kauft mit höherer Qualität.
0: Auch bei Filz- oder Buntstiften wäre es gut, wenn sie sich einzeln nachkaufen ließen.
1: Bei Kindern ist es ja häufig so, einzelne Farben sind beliebter als andere. Wenn man nicht nachkaufen kann, bleiben eigentlich immer die gleichen Farben über und man muss erst recht wieder eine neue Packung kaufen.
0: Rot und Blau sind meistens schneller aus als Silber oder Gold. Es muss also gar nicht die Packung mit den 24 Farben sein, nur weil es im Angebot ist. Es gibt sogar Spitzer, bei denen sich das Messer austauschen lässt. Da lohnt sich auch der höhere Preis. Bei der Erstanschaffung hält schließlich bis zur Matura. Die Preise vorab vergleichen geht auch ganz bequem online. Die Ergebnisse der Arbeiterkammer Niederösterreich finden Sie bei uns auf noe.urf.at.

Dienstag. Nachmittag 17 und 46 Minuten. Das ist gerade Niederösterreich mit dem schnellsten Verkehrsservice im Land. Niederösterreich. 15 Minuten länger brauchen Sie derzeit auf der B123 der Mauthausener Straße von der Umfahrung Büburg bis zur Donaubrücke Mauthausen. Wien. Stau. Vor allem auf der Tangente Richtung Kagran mit einem Plus von 40 Minuten von Inzersdorf bis zum Knoten Prater. Richtung Graz dauert es 20 Minuten länger ab Stadtlau bis zur Gürtelabfahrt. Und 10 Minuten sind es auf der A4 statt einwärts ab Schwechat. 10 Minuten länger brauchen Sie außerdem in Wien auf der Brigittenauerlände, auf der Weißgerberlände, auf der Altmannsdorfer Straße statt auswärts sowie auf der Grünbergstraße statt einwärts. Und Oberösterreich schließlich B3 und B123 vor der Donaubrücke Mauthausen 10 Minuten Zeitverlust wegen Überlastung. Sichere Fahrt wünsche ich Ihnen. Das nächste Verkehrsupdate gibt es hier bei mir in rund 20 Minuten dann nach dem Niederösterreich-Journal um 6.

gerade in Niederösterreich. Am 25. August ein Stückchen Wassermelone geht immer im Sommer. Ob im Salat, als Snack oder gegrillt. Wassergehalt liegt durchschnittlich zwischen 90% und 95%. Und schon mal probiert, wenn man Salz über die Wassermelone streut, schmeckt sie noch süßer.

0: Dienstagabend. Im Journalstudio ist Ursula Köhler.
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2: In Deutschland protestiert der öffentlich-rechtliche Rundfunk gegen die Pläne der AfD. Die Koalition in Österreich verhandelt jetzt um einen konkreten Gesetzesentwurf zur Reform des Sexualstrafrechts. Und sonnig und warm wird das Wetter morgen. Der Wahlkampf im deutschen Bundesland Sachsen-Anhalt hat den öffentlich-rechtlichen Rundfunk erfasst. Die nach allen Umfragen führende AfD hat ja erklärt, sie werde nach einem Wahlsieg den Staatsvertrag mit dem Sender aufkündigen. Dagegen setzt sich der MDR jetzt zur Wehr, und zwar mit Programmunterbrechungen, wie Andreas Pfeiffer berichtet.
3: Im Wahlkampf lässt der AfD-Spitzenkandidat Ulrich Siegmund keinen Zweifel offen. Die Kündigung des Staatsvertrages mit dem öffentlich-rechtlichen MDR wäre seine erste Amtshandlung als Ministerpräsident. Der MDR nimmt das nun in seinem TV-Programm mit schwarzem Bild und diesem Text zur Kenntnis.
4: Wie Sie sehen, sehen Sie nichts. Keinen MDR mehr in Sachsen-Anhalt? Das könnte passieren.
3: MDR-Intendant Ralf Ludwig erläutert die Sendeunterbrechung.
5: Viele Menschen in Sachsen-Anhalt wissen das nicht. Denen sind die Auswirkungen und Konsequenzen einer solchen Kündigung nicht bewusst. Und darüber wollten wir informieren.
3: Die Protestaktion des MDR trifft auf grenzüberschreitende Resonanz. Schließlich ist er nicht der einzige öffentlich-rechtliche Sender, der von einer rechtspopulistischen Partei bedroht wird.
2: Gute zwei Monate vor den US-Kongresswahlen hat der oberste Gerichtshof Präsident Donald Trump einen Etappensieg beim Ringen um die Briefwahl beschert. Der Supreme Court hat das Urteil eines Bundesgerichts aufgehoben, das ein entsprechendes Dekret des Präsidenten blockiert hatte. Ob dessen versuchte Einschränkung der Briefwahl die anstehenden Wahlen noch beeinflussen wird, gilt als fraglich, berichtet David Kriegleder.
6: Donald Trump hat die Briefwahl für seine Wahlniederlage gegen Joe Biden im Jahr 2020 verantwortlich gemacht. Bis heute spricht er von massivem Betrug, obwohl die Briefwahl bis dahin von demokratischen und republikanischen Wählern gleichermaßen genutzt wurde. Im März hat Trump das Wählen per Brief mittels Verordnung erschwert. Das soll nunmehr jenen gestattet sein, die auf neuen Staatsbürgerschaftslisten stehen. Demokratische Staaten klagten dagegen. Das Bundesgericht Massachusetts blockierte die Verordnung. Doch das war nicht rechtens, urteilt jetzt das US-Höchstgericht, ohne jedoch in der Sache selbst zu entscheiden. Damit kann Trump seinen Briefwahlfeldzug vorerst fortsetzen. Doch weitere Klagen könnten folgen und damit Änderungen so knapp vor den Kongresswahlen verhindern.
2: ÖVP und NEOS stehen einer Reform des Sexualstrafrechts, in deren Mittelpunkt das Zustimmungsprinzip stehen soll, positiv gegenüber. Die SPÖ fordert seit einem Jahr Änderungen. Stichwort nur Ja heißt Ja. Ab jetzt wird koalitionsintern über einen konkreten Gesetzesentwurf verhandelt. Stefan Kappacher.
7: Der Entwurf aus dem SPÖ-geführten Justizministerium sieht vor, dass Frauen als Opfer einer Vergewaltigung nicht mehr erklären müssen, warum sie nicht laut genug Nein gesagt haben. Die Beweislast soll beim Täter liegen. ÖVP-Ministerin Claudia Bauer unterstützt das.
8: Das würde ich sehr begrüßen. Wir brauchen hier ganz klare Strafen. Was das konkrete Nur-Ja-ist-Ja-Prinzip betrifft, ich habe mich hier nie dagegen ausgesprochen.
7: Auch NEOS-Klubobmann Yannick Schetti ist für eine Verschärfung des Sexualstrafrechts.
9: Da ist scheinbar eine zu große Unklarheit da. Wir verstehen und unterstützen auch dieses Bedürfnis nach einer Klarstellung, einer Konkretisierung im Sexualstrafrecht.
7: Ein umfassender Opferschutz werde aber nur mit spezialisierten Ermittlerinnen und Schulungen für Justiz und Polizei funktionieren, so Schetti.
2: Das Bundesheer hat heute die ersten modernisierten Schützenpanzer Ulan und Leopard erhalten. Sie wurden von Verteidigungsministerin Tanner in Großmittel an die Truppe übergeben. Bis 2029 sollen insgesamt 170 Kettenfahrzeuge modernisiert werden. Weil der Lenker eines Autos bei einer Ausfahrt von einem Parkplatz ein Stoppschild missachtet hat, wurde er von Beamten der Polizei Herzogenburg am Straßenrand angehalten. Die Beamten haben den Lenker aufgefordert, dem Streifenwagen zu folgen. Aber weil der Wagen gar nicht zum Verkehr zugelassen war, hat sich der Lenker offenbar anders entschieden, Gerhard Eisinger.
10: Anstatt hinter der Polizei herzufahren, rast der 56-jährige Lenker aus dem Bezirk St. Pölten mit hoher Geschwindigkeit davon, woraufhin die Beamten mit eingeschaltet dem Blaulicht- und Folgetonhorn die Verfolgung aufnehmen. Noch in Herzogenburg gelingt es ihnen, das flüchtende Fahrzeug einzuholen und anzuhalten. Dabei stellt sich heraus, dass an dem nicht zum Verkehr zugelassenen Pkw auch gestohlene Kennzeichen angebracht sind. Diese wurden schon im Februar dieses Jahres im Gemeindegebiet von Statzendorf entwendet. Die Kennzeichentafeln werden von der Polizei sichergestellt. Der Lenker wird sowohl der Staatsanwaltschaft St. Pölten als auch der Bezirkshauptmannschaft St. Pölten angezeigt.
2: Morgen gibt's Sonnenschein für alle. Julia Schütze hat die Radio Niederösterreich Wetteraussichten für Sie.
11: Ja, Sonnenschein für alle, nachdem sich der Hochnebel in manchen Regionen verzogen hat. Es herbstelt also schon ein bisschen. Im Großen und Ganzen steht uns also ein überwiegend sonniger Tag morgen bevor, auch wenn am Nachmittag im Berg- und Hügelland vereinzelt teils gewitterige Regenschauer möglich sind. Der Wind weht meist nur schwach bis mäßig. Die Temperaturen steigen auf 23 bis 29, im Weinviertel vielleicht auch auf 30 Grad. Oft sonnig und noch wärmer, wenn nicht heiß, mit bis zu 32 Grad, wird es am Donnerstag. Heute Abend müssen wir da und dort noch mit ein paar Regenschauern rechnen, die im Laufe der Nacht dann abklingen. Die Temperaturen sinken meist auf 11 bis 7 Grad. Zu den aktuellen Wetterwerten. Graz meldet wolkig und 24 Grad. Horn und Wien stark bewölkt und 23. St. Pölten stark bewölkt und 22 Grad. Leichten Regen gibt es in Amstetten, Retz und Bruck an der Leiter bei 21 Grad. Eisenstadt meldet stark bewölkt und 20. Linz stark bewölkt und 19 Grad. 18.07 Uhr, Radio Niederösterreich mit dem schnellsten Verkehrsservice im Land. Freie Fahrt haben Sie jetzt wieder auf Niederösterreich Straßen, da sind uns keine Verzögerungen gemeldet worden. Wie noch Stau auf der Tangente Richtung Kagran, 30 Minuten Zeitverlust von der Hansenkurve bis zum Knoten Prater und ein Plus von 10 Minuten gibt es auf der Grünbergstraße stadteinwärts. Das war es jetzt aber auch schon aus Wien. Steiermark schließlich, A2 Südautobahn Richtung Klagenfurt zwischen Schäffern und Pingau. Die Unfallstelle ist geräumt. Es gibt keine Behinderungen mehr. Sichere Fahrt wünsche ich Ihnen.
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0: Einen angenehmen Dienstagabend wünsche ich Ihnen. Heute vor genau 213 Jahren wurde die Konservendose patentiert. Die Erfindung eines französischen Kochs, der das Grundprinzip erfand, indem er Lebensmittel in luftdichte Glasflaschen erhitzte und sie so haltbar machte. Und einem Briten, der das zerbrechliche Glas schlicht durch robustes Weißblech ersetzte. Ja? Ohne Metalldose, dafür mit Riesenhit und alle singen mit. Das Lied, in dem es um die wahre Schönheit eines Menschen geht. Hinter seiner Fassade. True Colors. Cyndi Lauper.
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0: 18:30 Uhr, das ist gerade Niederösterreich mit dem schnellsten Verkehrsservice im Land. Auf Niederösterreichs Straßen ist alles frei, wie ich sehe. Gute Fahrt, da haben Sie freie Fahrt. Wien eine Meldung noch. Auf der Tangente Richtung Kagranen, plus von 20 Minuten vom Labeck-Tunnel bis zum Knoten Prater. Das defekte Auto nach dem Absberg-Tunnel ist allerdings jetzt schon entfernt. Gute Fahrt für Sie. 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
1: In Linz ist heute ein weiterer Fall einer Legionellenerkrankung gemeldet worden. Damit ist die Zahl der Infizierten auf 29 gestiegen. Seit dem Ausbruch am 20. Juli sind 3 Patienten gestorben. Mittlerweile wurden 2 mögliche Infektionsquellen identifiziert, aber eine eindeutige Klärung, wo sich die Betroffenen angesteckt haben, die gibt es immer noch nicht. Im Zollkonflikt mit den USA hat Kanada jetzt Vergeltungszölle von bis zu 50% auf Importe aus dem Nachbarland verhängt. Die treten mit 8. September in Kraft. Für jedes Produkt würde unser Zoll dem amerikanischen Zoll auf die gleiche Art kanadischer Waren entsprechen, sagt der kanadische Finanzminister. Und die Puchberger Bahn in Niederösterreich wird umfassend modernisiert. Umbauarbeiten an 7 Bahnhöfen sollen bis September 2027 abgeschlossen sein. Auch für mehr Sicherheit an Eisenbahnkreuzungen wird gesorgt. Insgesamt fließen laut ÖBB mehr als 144 Millionen Euro in diese Maßnahmen.
0: Das Radio Niederösterreich Wetter. Heute Abend müssen wir da und dort noch mit ein paar Regenschauern rechnen, die im Laufe der Nacht dann abklingen. Die Temperaturen sinken meist auf 11 bis 7 Grad. Morgen Mittwoch gibt es Sonnenschein für uns alle, nachdem sich der Hochnebel in manchen Regionen verzogen hat. Im Großen und Ganzen also steht uns ein überwiegend sonniger Tag bevor, auch wenn am Nachmittag im Berg- und Hügelland vereinzelt teils gewitterige Regenschauer möglich sind. Der Wind weht meist schwach bis mäßig. Die Temperaturen steigen auf 23 bis 29. Im Weidenviertel vielleicht auch auf 30 Grad. Oft sonnig und noch wärmer, nicht zu sagen heiß, mit bis zu 32 Grad. Jetzt am Donnerstag.

0: Eine historische Aufholjagd wollen heute Abend die Fans von Österreichs Fußballmeister LASK erleben. Um den Einzug in die Champions League doch noch zu schaffen, müssen die Linzer einen 3-Tore-Rückstand gegen Celtic Glasgow aufholen. Matthias Essmeister, noch hat der LASK die Hoffnung nicht aufgegeben.
1: Ja, es braucht einen dieser magischen Fußballabende, wo alles klappt und an denen Geschichte geschrieben wird. Genau an so einen Abend glaubt heute Trainer Didi Kübauer.
2: Ja, natürlich. Fußball gibt's Wunder und hoffentlich haben wir auch sein Wunder parat.
1: Das Hinspiel in Glasgow hat der LASK zwar 0-3 verloren, Torchancen gab es aber genug, die müssen die Linzer heute nützen.
2: Es muss unser Ziel sein, einfach das Tor zu erzielen und es reicht ja noch immer nicht, wenn wir das eine Tor erzielen. Wir brauchen ja noch zwei weitere, aber aufgeben werden wir definitiv nicht.
1: Und selbst wenn es mit dem Aufstieg am Ende nicht klappen sollte, das Trostpflaster Europa League ist den Linzern sicher. Los geht's um 21 Uhr.
0: Um eine bessere Ausgangsposition im Kampf um den Einzug in die Königsklasse kämpfen derzeit die Frauen von Austria Wien, Matthias.
1: Der Österreichs Meister trifft im Hinspiel der letzten Qualifikationsrunde in Norwegen derzeit auf Brandbergen. Kurz vor der Pause steht es 1-1. ORF Sport Plus überträgt live. Erst morgen spielen dann die Frauen von St. Pölten gegen Juventus Turin. In der zweiten Liga der Männer verstärkt sich die Admira im Angriff. Die Südstädter holen den ehemaligen serbischen Nachwuchsteamstürmer Mateja Buban. Der 21-Jährige ist bei Roter Stern Belgrad ausgebildet worden und soll bei der Admira endlich für die nötigen Tore sorgen.
0: Einen starken Auftritt haben Österreichs Radstars Felix Gall und Gregor Mühlberger heute bei der Spanien-Rundfahrt Vuelta hingelegt.
1: Ja, Gall beendet die intensive vierte Etappe mit mehr als 3000 Höhenmetern als Dritter. Gregor Mühlberger aus Heidershofen wird Zehnter. Damit machen auch beide in der Gesamtwertung einen Sprung nach vorne. Gall ist Siebenter, Mühlberger Elfter. An der Spitze, da baut Tadej Pogacar seine Führung mit dem Tagessieg auf mehr als 3 Minuten aus. Bei den Tennis US Open darf Juri Rodionow weiter auf einen Platz im Hauptfeld hoffen. Der Matzener gewinnt in New York seine erste Qualifikationsrunde gegen den Belgier Koppejans. Auch Joel Schwärzler und Lukas Neumeier sind eine Runde weiter. Und bei der Volleyball-Europameisterschaft in Tschechien gehen Österreichs Frauen auch im vierten Spiel als Verliererinnen vom Platz. Gegen Griechenland gelingt beim 1-3 immerhin der erste Satzgewinn der rot-weiß-roten EM-Geschichte. Das Aus nach der Vorrunde steht aber fest.

0: Einen angenehmen Abend an diesem Dienstag. Wir haben heute den 25. August. In St. Pölten hat sich heute ein ganz spezieller 100 Jahre alter Oldtimer auf dem Weg nach Monte Carlo gemacht. Dort soll er eine Sportschuld einlösen. Niederösterreich heute berichtet gleich im Fernsehen Veronika Kaiser.
1: Ein Aves Typ 3 hätte vor genau 100 Jahren bei der bekannten Rallye Monte Carlo ins Rennen gehen sollen. Allerdings hat das Auto die Rennstrecke nie erreicht, weil er auf dem Weg dorthin in ein Schneechaos geraten und in den Bergen hängen geblieben ist. Der tiptop restaurierte Oldtimer, der heute in Niederösterreich gestartet ist, hat das Ziel, die Startlinie zu erreichen. Die Bilder sind sehenswert. Wir berichten gleich. Um 19 Uhr geht's los.
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4: Die Sozialdemokraten fordern das Abschaffen des PriKraF, des Privatkrankenanstalten-Finanzierungsfonds. Über den fließen jedes Jahr rund 200 Millionen Euro an private Spitäler, die dafür medizinische Behandlung, wie zum Beispiel Knieoperationen, übernehmen. Laut SPÖ-Chef Andreas Babler werden über den PriKraF allerdings wörtlich die Schönheitsoperationen der Superreichen finanziert. Kritik an Bablers Aussagen kommt heute von vielen Seiten, berichtet Peter.
5: Die Kritik von Vizekanzler und SPÖ-Chef Andreas Babler am Fonds für die Privatspitäler ist grundsätzlich. Im ORF-Sommergespräch sagte er:
6: Das Geld, das wir beispielsweise, für mich unerklärlich, über 200 Millionen pro Jahr in die privaten Krankenanstalten schicken, wo wir unter anderem auch die Schönheitsoperationen der Superreichsten finanzieren.
5: ÖVP und FPÖ sind skeptisch gegenüber einer Abschaffung des PriKraF und warnen vor einer Verschlechterung der Gesundheitsversorgung. Die Neos und die Grünen warnen angesichts der Darstellung Bablers über Schönheitsoperationen für Superreiche auf Kosten der Allgemeinheit vor Populismus. Laut dem Verband der Privatspitäler würden nur medizinisch notwendige Leistungen aus dem Fonds bezahlt und keine Schönheitsoperationen.
4: Ein Posträuber in Wien ist heute mit seinem E-Scooter nicht weit gekommen. Der Mann hat gegen 2:30 Uhr eine Postfiliale überfallen und den Angestellten mit einer Pistole bedroht. Er konnte mit einem 5-stelligen Eurobetrag als Beute fliehen. Aber schon wenig später wurde er unweit des Tatortes festgenommen. Das Bargeld und eine Schreckschusspistole wurden bei ihm sichergestellt. Nach der langen Hitzeperiode und den großen Bränden hat Frankreich die nächste Naturkatastrophe getroffen. Ein Tornado ist gestern durch den Südwesten des Landes gefegt und hat ein Dorf zerstört. Fast 40 Menschen wurden verletzt. Aus Frankreich, Ernst Kernmeier.
7: In Pomard, südöstlich von Toulouse, ist nach dem Sturm von gestern heute Aufräumen angesagt. Trümmer sind überall verstreut, einige Häuser wurden völlig zerstört.
8: Katastrophe.
7: Eine Katastrophe, sagt ein Mann, auf dessen Haus ein Baum gestürzt ist. Gestern ist der Tornado durch den Südwesten Frankreichs gezogen. In der 1000-Einwohner-Gemeinde Pomard hat der Sturm Dächer abgedeckt und Bäume entwurzelt. 39 Menschen wurden verletzt, 2 davon schwer. Sie dachte, sie müsse sterben, sagt eine Frau aus dem Dorf. Es habe sich angefühlt wie der Weltuntergang. Tornados gibt es in Frankreich immer wieder. Allerdings sind sie selten so stark und so zerstörerisch wie gestern in Pomard.
4: Österreichs Frauenfußballmeister Austria Wien kämpft derzeit um den Einzug in die Champions League. Im Hinspiel der letzten Qualifikationsrunde in Norwegen steht es gegen Brannbergen zur Pause 1:1. ORF Sport Plus überträgt das Match live. Bis zu 30 Grad gibt's morgen und bis zu 32 übermorgen. Julia Schütze hat die Wetteraussichten für Sie.
2: Morgen Mittwoch gibt's Sonnenschein für uns alle, nachdem sich der Hochnebel in manchen Regionen verzogen hat. Im Großen und Ganzen steht uns ein überwiegend sonniger Tag bevor, auch wenn am Nachmittag im Berg- und Hügelland vereinzelt teils gewittrige Regenschauer möglich sind. Der Wind weht meist nur schwach bis mäßig. Die Temperaturen steigen morgen auf 23 bis 29, im Weinviertel vielleicht auch auf 30 Grad. Oft sonnig und noch heißer, mit bis zu 32 Grad wird es dann am Donnerstag. Heute Abend müssen wir da und dort noch mit ein paar Regenschauern rechnen, die im Laufe der Nacht dann abklingen werden. Die Temperaturen sinken meist auf 11 bis 7 Grad. Aktuell hat es in Wien 23 Grad, Langenlois und Misselbach melden 22, in St. Pölten hat es 21, Wiener Neustadt meldet 20 und Weidhofen an der Ips 19 Grad. 19.04 Radio Niederösterreich mit dem schnellsten Verkehrsservice im Land, kurz und gut, denn aus Niederösterreich und Wien sind uns keine Verzögerungen gemeldet worden. Gute Fahrt wünsche ich Ihnen.
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2: Wenn es um eine ausgelassene Urlaubsreise und die Flucht vor dem grauen Alltag in den sonnigen Süden geht, dann sind das die Wenger Boys mit ihrem Welthit vom Sommer 2019.
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angenehmen. Dienstagabend wünsche ich Ihnen Elvira, Ludwig, Josef, Gregor, Patricia, Eva und Christoph. Glückwunsch zum Namenstag heute. Und für uns alle, weiter einen schönen Abend mit der Lieblingsmusik auf Radio.

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0: Unfall auf der A1 Richtung Salzburg. 19:30 Minuten. Das ist gerade Niederösterreich mit dem schnellsten Verkehrsservice im Land. Niederösterreich A1 Westautobahn Richtung Salzburg. Zwischen Losdorf und Melk ist nach einem Unfall der rechte Fahrstreifen gesperrt. Und L311 Kaisersteinbrucher Straße zwischen Kaisersteinbruch und Winden. Sperre nach einem Unfall. Ausweichen ist möglich über die B50 und die B10. Sichere Fahrt wünsche ich Ihnen. 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
1: Der deutsche Autobauer Volkswagen verkauft nicht genügend Autos und muss jetzt sparen, das hat der Chef von Volkswagen gesagt. Zum Beispiel kann es sein, dass Mitarbeiter entlassen werden. Außerdem könnten manche Werke geschlossen werden. Der Hauptstandort von Volkswagen ist in der Stadt Wolfsburg. Heute war dort eine Betriebsversammlung. Bei einer Betriebsversammlung informiert der Betriebsrat Mitarbeitende über aktuelle Themen. Weitere Betriebsversammlungen sollen in Dresden, Zwickau und Hannover sein. SPÖ-Chef und Vizekanzler Andreas Babler ist gegen ein höheres Pensionsalter. Das hat er gestern in den ORF-Sommergesprächen im Fernsehen gesagt. Derzeit dürfen Männer mit 65 Jahren in Pension gehen. Frauen dürfen ein bisschen früher in Pension gehen. Viele Menschen gehen aber noch früher in Pension. Babler sagt, zuerst muss das geändert werden. Der SPÖ-Chef hat auch gefordert, dass Firmen Menschen über 60 Jahren einen Job geben müssen. Heute ist der Haupttunnel vom Brenner Basistunnel fertig geworden. Der Brenner Basistunnel soll Österreich mit Italien verbinden. Er ist ein sehr großer Tunnel für Züge. Eine Tunnelbohrmaschine hat sich durch viele Steine und Felsen bohren müssen. Der neue Tunnel verbindet die Tiroler Landeshauptstadt Innsbruck mit Franzensfeste. Der Ort Franzensfeste liegt im Gebiet Südtirol in Italien. Ab dem Jahr 2032 sollen die ersten Züge durch den Brenner Basistunnel fahren. Im kommenden Schuljahr werden kleine Schulen in Österreich geschlossen. Es sind Schulen, die nur sehr wenige Schüler besuchen. In der Steiermark werden eine Mittelschule in der Stadt Weiz und zwei Volksschulen geschlossen. In Oberösterreich werden drei Schulen geschlossen. In Salzburg wird die Polytechnische Schule im Ort Neumarkt geschlossen. Das waren die Nachrichten in einfacher Sprache, gelesen von Eva-Maria Fohn, Redaktion Anna Kirchgatterer und Lorenz Lohr.
0: Und das ist das Radio Niederösterreich Wetter. Heute Abend müssen wir da und dort noch mit ein paar Regenschauern rechnen, die im Laufe der Nacht dann abklingen werden. Die Temperaturen sinken meist auf 11 bis 7 Grad. Morgen Mittwoch gibt es Sonnenschein für uns alle, nachdem sich der Hochnebel in manchen Regionen verzogen hat. Im Großen und Ganzen steht uns ein überwiegend sonniger Tag bevor, auch wenn am Nachmittag im Berg- und Hügelland vereinzelt teils gewitterige Regenschauer möglich sind. Der Wind weht meist nur schwach bis mäßig. Die Temperaturen steigen auf 23 bis 29, im Weinviertel vielleicht auch auf 30 Grad. Oft sonnig und noch heißer mit bis zu 32 Grad wird es am Donnerstag.
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0: angenehmen Abend für Sie. Der August neigt sich langsam, aber sicher dem Ende zu. Der September steht quasi vor der Tür. Für viele heißt das jetzt wieder mehr Termine, mehr Arbeit und auch schon wieder mehr Tempo. Vielleicht ist genau diese letzte Augustwoche jetzt, also der richtige Zeitpunkt, um den eigenen Akku noch einmal so richtig aufzuladen. ORF-Mentalexperte Manuel Horret hat dafür ein paar einfache Last-Minute-Entspannungstipps für uns.
1: Meine Last-Minute-Entspannungstipps beginnen gleich mit dem Rasenduft. Wenn irgendwo gerade frisch gemäht wurde, gehen Sie genau dort spazieren und genießen Sie bewusst diesen Geruch. Frisch gemähte Gräser geben nämlich Duftstoffe an die Luft ab, die sofort im Gehirn wahrgenommen werden und mit Entspannung verbunden sind. Tipp Nummer 2 ist die Teepause. Gönnen Sie sich Ihre ganz persönliche Entspannungsteepause. Zum Beispiel grünen Tee. Der enthält die Aminosäure L-Theanin, die laut aktuellen Studien Stress reduzieren kann. Und Tipp Nummer 3 ist die Sommererinnerung. Denken Sie in dieser Woche einfach öfter mal an die schönsten Momente dieses Sommers. Vielleicht ein Abend am See, ein gutes Essen, eine Wanderung oder ein lustiger Moment mit Freunden. Das klingt fast zu einfach, aber entspannende Sommererinnerungen können laut Forschung sehr entspannend sein.

0: angenehmen Dienstagabend. Es geht um den Verlust, Kindheitserinnerungen und die tiefe Verbundenheit zur Natur im Lied »Mein Freund, der Baum«. Die deutsche Schlagersängerin Alexandra besingt darin einen großen Baum, den sie seit ihrer Kindheit regelmäßig besucht. Eines Tages findet sie den geliebten Baum gefällt und leblos am Wegesrand vor. Dieses Lied gilt bis heute als frühe Hymne für den Umweltschutz, die den sorglosen Umgang des Menschen mit der Natur anprangert und ist heute bei uns
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1: Die Frauen von Österreichs Fußballmeister Austria Wien kämpfen um ihren Traum von der Champions League. Brandbergen ist die letzte Hürde für die Wienerinnen auf dem Weg in die Königsklasse. Das Hinspiel in Norwegen ist seit wenigen Minuten zu Ende und noch ist für die Austria alles möglich, Matthias Essmeister.
2: Ja, die Wienerinnen verlieren das Hinspiel gegen Brandbergen zwar 1:2. Diesen Rückstand kann man aber mit einer starken Leistung kommende Woche vor den heimischen Fans in Wien drehen. Die Entscheidung in diesem Spiel bringt ein sehr schmeichelhafter Elfmeter für Bergen, den Austria-Torfrau Jasmin Pahl sogar hält. Beim Nachschuss ist sie dann aber chancenlos. Also, die Austria fährt mit einer 1:2 Niederlage zurück nach Wien, aber auch mit der Hoffnung, dass im Kampf um die Champions League noch alles möglich ist. Das gilt auch für St. Pölten. Österreichs Vizemeister trifft in der Champions League-Qualifikation morgen Abend in der NV Arena auf Juventus Turin.

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1: Am Mikrofon Eva Liebentritt. 2 Monate vor den US-Kongresswahlen hat der oberste Gerichtshof Präsident Trump einen Etappensieg beim Ringen um die Briefwahl beschert. Der Supreme Court hat das Urteil eines Bundesgerichts aufgehoben, das ein entsprechendes Dekret des US-Präsidenten blockiert hatte, berichtet David Kriegleder.
2: Donald Trump hat die Briefwahl für seine Wahlniederlage gegen Joe Biden im Jahr 2020 verantwortlich gemacht. Bis heute spricht er von massivem Betrug, obwohl die Briefwahl bis dahin von demokratischen und republikanischen Wählern gleichermaßen genutzt wurde. Im März hat Trump das Wählen per Brief mittels Verordnung erschwert. Das soll nur mehr jenen gestattet sein, die auf neuen Staatsbürgerschaftslisten stehen. Demokratische Staaten klagten dagegen. Das Bundesgericht Massachusetts blockierte die Verordnung. Doch das war nicht rechtens, urteilt jetzt das US-Höchstgericht, ohne jedoch in der Sache selbst zu entscheiden. Damit kann Trump seinen Briefwahlfeldzug vorerst fortsetzen, doch weitere Klagen könnten folgen und damit Änderungen so knapp vor den Kongresswahlen verhindern.
1: Kanzleramtsministerin Claudia Bauer von der ÖVP will die Bundesjugendförderung für die freiheitliche Jugend prüfen. Anlass ist ein Bericht des Standard, wonach Geld von der FPÖ-Jugendorganisation an einen Ableger der rechtsextremen Identitären geflossen sein könnte. Der Obmann der freiheitlichen Jugend, Maximilian Weinzierl, weist die Vorwürfe zurück. ÖVP, SPÖ, NEOS und Grüne zeigen sich empört. Der Verein gegen Tierfabriken hat erneut Anzeige gegen einen Mastbetrieb im Bezirk St. Pölten erstattet. Laut VGT geht es um verhungernde Tiere und Gewalt. Es sei bereits die 4. Anzeige gegen das Unternehmen. Die Aktivistinnen und Aktivisten fordern ein Durchschreiten der Behörden und eine endgültige Schließung des Betriebs. Die Bezirkshauptmannschaft verweist auf engmaschige Kontrollen und eingeleitete Verwaltungsstrafverfahren. Letzte Chance heute für Österreichs Fußballmeister LASK auf den Einzug in die Millionenliga Champions League. Die Linzer müssten allerdings in einer Stunde daheim in Linz gegen Celtic Glasgow ein 0:3 aus dem Hinspiel aufholen. Sportreporter Daniel Kulowitz.
3: LASK-Erfolgstrainer Didi Kübauer ist grundsätzlich ein optimistischer Mensch, aber die 0:3-Hypothek aus dem Hinspiel lässt ihn doch auch realistisch bleiben.
4: Es muss unser Ziel sein, einfach das Tor zu erzielen, und es reicht ja nur immer nicht, wenn wir das eine Tor erzielen. Wir brauchen ja noch 2 weitere, aber aufgeben werden wir definitiv nicht.
3: Etwas zuversichtlicher LASK-Stürmer Samuel Adeniran, auch wenn er im Hinspiel einige Chancen liegen hat lassen, wir glauben an das Fußballwunder.
5: 100%, I definitely do believe in miracles. Anything can happen, anything is possible.
3: Alles kann passieren, sagt der US-Stürmer der Linzer. Einen 3-Tore-Rückstand hat ein österreichischer Club allerdings erst 2-mal in der Geschichte aufholen können. In den 50er und 80er Jahren ist das jeweils Rapid einmal gelungen. Ankick in Linz heute 21 Uhr, 16.500 Karten sind weg. Im Fall einer Niederlage bliebe als Trostpflaster für den LASK noch die Europa-League-Gruppenphase.
1: Und das waren die Nachrichten mit Eva Liebentritz. Zum Wetter.
6: Frisch geht der Tag zu Ende. In den Landeshauptstädten hat es im Moment zwischen nur 17 Grad in Salzburg und 22 Grad in Graz. Außerdem sind auch in den kommenden Stunden noch besonders von Salzburg ostwärts ein paar Schauer unterwegs. Morgen gibt es dann mehr Sonnenschein, ein paar Nebel- und Wolkenfelder sind aber auch dabei. Außerdem können sich am Nachmittag und Abend auch einzelne Schauer und Gewitter bilden, und zwar in den Alpen und im Waldviertel. Noch zu den Temperaturen, die erreichen morgen 23 bis 30 Grad. So viel zum Wetter von Nathalie Auer.
7: 20.04 Uhr, Radio Niederösterreich hier mit dem schnellsten Verkehrsservice im Land. Niederösterreich A1 Westautobahn Richtung Salzburg zwischen Losdorf und Melk ist nach einem Unfall der rechte Fahrstreifen gesperrt. A1 Westautobahn Richtung Wien zwischen St. Valentin und Haag Sperre wegen Nachtarbeiten. Der Verkehr wird bis etwa 5 Uhr früh über die B1 umgeleitet. Und L311 Kaisersteinbrucher Straße zwischen Kaisersteinbruch und Winden Sperre nach einem Unfall. Ausweichen können Sie über die B50 und die B10. Gute Fahrt wünsche ich.
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9: Oft gespielt, gern gehört, beliebte Volksmusikstücke, heute von Robert Schwerzer. Stücke, die von Musikanten in verschiedensten Besetzungen häufig gespielt und auch gerne gehört werden. Und wie immer gibt es Aktuelles aus der Welt der Volkskultur. Herzlich willkommen und schön, dass Sie bei Aufhorchen und Volksmusik wieder mit dabei sind. Machen Sie es sich gemütlich und genießen Sie die nächste Stunde mit Radio Niederösterreich.

Die Mostviertler, Blechmusikanten und Bernhard Thein haben die Sendung Heut Fein eröffnet. Der Name des Stückes, eine wahre Prüfung für jeden Moderator, die Netter Gröt Gut Gnuibrücker. Noch einmal langsam ein Versuch. Die Netter Gröt Gut Gnuibrücker. Meine persönliche Übersetzung auf Niederösterreichisch: Grad halt gut gnur Brücker. Ein Stück aus der Feder von Robert Schwärzer aus Südtirol. Feldforscher, Heimatpfleger, Kulturvermittler, Musikpädagoge und Musikant der Südtiroler Sechsermusik. Nicht nur die Mostviertler Blechmusikanten spielen seine Stücke, nein, im ganzen Alpenraum erklingen Schwärzer Stücke in den unterschiedlichsten Besetzungen und Formationen. Weiter geht es mit dem Original selbst, Robert Schwärzer und seine Südtiroler Sechsermusik. 50 Jahre FKK.

0: Der Tauferer Jodler von Robert Schwärzer und das Brauttanzl, aufgeschrieben von Franz Kofler. Gespielt von der Südtiroler Sechsermusik um Robert Schwärzer. Oft gespielt und gern gehört, ich hab bei Robert nachgefragt über seinen Zugang zur Musik und wo er genau herkommt.
1: Also ich komme aus einem kleinen Dorf im Tauferer Arental, Geis heißt das. Das ist in Südtirol und das Tauferer Arental geht nördlich zum Alpenhauptkamm zu und wir grenzen da an Zillertal und an Salzburgische. Aber es ist halt Südtiroler Pustertal, wo ich daheim bin. Und mein Zugang zu der Musik war, dass ich als kleiner Bui meinen Vater bewundert habe, der Tuba gespielt hat bei der Blaskapelle und meine Mutter, die bei den Steginer Kirchensinger im Chor also mitgesungen hat. Und das war einfach mein Ausgangspunkt.
0: Wir reden heute über den Komponisten oder Stückeschreiber Robert Schwärzer. Kannst du dich erinnern an dein erstes Stück, was du geschrieben hast?
1: Ja, so kann ich mich gut erinnern, aber zuerst noch zu Komponist und Stückelschreiber. Also als Komponist würde ich mich absolut nicht bezeichnen, weil mir kommt einfach für ein Komponist, der erschafft irgendetwas Tolles und Großartiges und der erschafft keine Gebrauchsgegenstände in dem Sinn, wie ich sie mache. Also das, was ich tue, ist einfach Töne zusammensetzen und die verwenden. Wenn sie gebraucht werden, dann werden sie weitergespielt oder gesungen und sonst werden sie einfach vergessen. Aber bei einem Komponist ist da viel, viel mehr, also das ist für mich völlig etwas anderes, wie das, was ich tue. Und mein erstes Stück, ich kann mich erinnern, ich war so 16 oder 17 Jahre, da war ich im Spital, da habe ich eine Operation gehabt am Hals und war allein in dem Zimmer und kein Zimmernachbar und nichts. Und dann habe ich mir gelernt, Zettel und Schreiber bringen und habe versucht, so eine Melodie, die ich halt in den Kopf gehabt habe, und ich versucht auch zu schreiben. Und das war mein erster Stück. Das weiß ich noch ziemlich genau, das war in August 88. Allein in dem Zimmer und kein Zimmernachbar und nichts. Und dann habe ich mir gelernt, Zettel und Schreiber bringen und habe versucht, so eine Melodie, die ich halt in den Kopf gehabt habe, und ich versucht auch zu schreiben. Und das war mein erster Stück. Das weiß ich noch ziemlich genau, das war in August 88. In August 1988.

0: Komponist, hast du mir schon erklärt. Volksmusik, ist das jetzt, was jetzt geschrieben ist, ist das neue Volksmusik oder?
1: Ja, ich sehe das ein bisschen anders. Also ich sehe das so, für mich muss Volksmusik in Varianten geben, also es muss eine Melodie in verschiedenen Varianten sein, es muss auch von der Interpretation her, es muss Platz sein, dass man das unterschiedlich interpretiert, ob da eine andere zweite Stimme ist, ob die Basslinie anders geführt wird oder so, das muss alles Platz haben. Und das wichtigste Kriterium, es muss ein Alter haben. Also von mir aus gesehen muss das sein wie so ein Cast, der erst richtig gut zu sein, weil er stinkt. Ich will jetzt nicht sagen, dass meine Melodien stinken sollen, aber wenn eine Melodie für 2-3 Jahre toll und schiene und gebraucht wird, ist es für mich nicht im Bereich Volksmusik umzusiedeln. Volksmusik heißt für mich einfach, es muss 30 Jahre lang schien sein oder gefragt sein oder gespielt werden. Mhm. Und dann kann man unheimlich zu sagen, ja, es ist Volksmusik.
0: Wir hören Musik, aufgeschrieben von Robert Schwerzer, den Thiessner Marsch, diesmal gespielt von seiner Verwandtschaft, der Familie Wallner.

0: Der Feiertagsmusik Borische, gespielt von der Margret Smusi aus der Steiermark. Wir hören heute Stücke von Robert Schwerzer unter dem Titel Oft gespielt, gern kehrt. Ist das neue Volksmusik, was du da aufschreibst?
1: Ja, neue Volksmusik, da erinnere ich mich allem auf den Walter Deutsch. Der hat mir einmal gesagt, das ist so ähnlich, wie wenn du das Brotbacken neu erfinden willst. Also das Brotbacken gibt es ja schon. Du kannst ein neues Brötchen oder eine neue Form oder vielleicht eine neue Zutat oder ein neues Gewürz oder irgendwas initiieren. Aber das Brotbacken an sich kann man nicht mehr neu erfinden. Also deswegen wird es nicht neue Volksmusik sein. Das ist vielleicht so eine Begrifflichkeit, die uns hilft, irgendetwas einzuordnen. Aber von mir aus gesehen, werden da einfach alte Muster anders zusammengesetzt. Und mit neuer Volksmusik, da versteht eh jeder irgendwas anders drunter unter dem Begriff.
0: Mhm. Du verbreitest deine Stücke großteils über die Südtiroler Sechsermuse?
1: Na, gibt es da allem so Geburtshelfer. Also da ist der Hubert sehr kritisch, der Georg natürlich, der Posaunist, ist äußerst kritisch, der gibt sofort ein Feedback, wo er sagt, nein, das ist ja ein kompletter Cast, das kannst du nicht, so kannst du es nicht machen. Oder nein, das ist nicht schön. Oder der Hubert sagt noch wieder, wo kann man da nicht herhauen oder tiefer oder irgendwas. Und so ist das noch, wenn eine Melodie ihnen gefällt, dann entwickelt sie sich weiter und erst danach fixiere sie und schreib's definitiv auch. Weil der Umgang mit dem Tonmaterial, glaube ich, muss im Musizieren entstehen. Der kann nicht, zumindest für mich, nicht am Schreibtisch oder am Computer oder am Klavier entstehen, sondern im gemeinsamen Tieren. Und es ist so spannend, sie sagen noch bei der Sechsermusik, das gefällt uns nicht. Und dann ist aber Diskussion aus. Und mittlerweile habe ich ein paar, drei Melodien, die ich weiß, oder drei Stickeln, die habe ich einfach, da war ich vollkommen überzeugt, die sind gut, die sind einfach schön, die lassen mich nicht aus. Und dann habe ich mittlerweile das in ein paar andere gegeben und das funktioniert. Also das funktioniert auch mit anderen Menschen, die noch wirklich sagen, ja, jetzt spielen wir es halt und denen noch einen Gefallen drin finden.
0: Ganz spannend bei dir sind die Titel deiner Nummern. Also Professor Borischer oder Muntert's Nacht. Also für mich hebst du ab mit deinen Namen der Stücke.
1: Ja, aber das ist so beim Professor, also der Georg Hasler, unser Posaunist, den heißen wir allen Professor. Er ist derjenige, was Klavier studiert hat und was Geige spielt und Zirkel und Gitarre und Posaune und alles, was du dir denken kannst, spielt er. Und der Borische, der hat eigentlich keine Nummer gehabt und beim Trier hat er das schöne Solo und neu ist, ja, hat es geheißen, das ist der Professor Borische. Oder Montags nachts. Ich habe in Innsbruck studiert und habe allem in Montags nachts übernachten gedurft bei der Christine Ehrenstraße und bin da praktisch allem in Montag auf Nacht außen gefahren, von Innsbruck mit der Stubaitalbahn ein Stück außen gefahren bis Mutters und habe dann gedurft bei der Christine übernachten und die Montagabende sind einfach alle etwas Besonderes gewesen. Also da habe ich meistens etwas zu essen gekriegt für und schlafen und deswegen heißt der noch Montags nachts. Also die Stücke, was ich habe, haben alle irgendeinen Bezug zu irgendeiner Begebenheit oder da gibt es allem eine Geschichte dahinter.
0: Was ist denn deiner Meinung nach dein beliebtestes Stück, was am häufigsten gespielt wird?
1: Weiß ich nicht. Das tut mich schwer. Kann ich gar nicht sagen.
0: Hast du kein Gefühl?
1: Nein, ich kann dir sagen, was ich am liebsten spiele.
0: Ja, was spielst du am liebsten?
1: Derzeit, da gibt es einen Bayerischen, eine Schülerin gehabt, der heißt Lilli. Und die hat einfach so von den Fingern her, hat sie sich ein bisschen schwer getan, mit ein paar so Griffen. Und dann habe ich einen Bayerischen dazu gemacht und mittlerweile spielt sie den, also hat sie die technische Schwierigkeit überwunden und der Lilli Borisch ist momentan eigentlich mein ja, Favorit. Ja. Aber was sich gespielt wird, kann, das muss mir du helfen.
0: Mhm, wenn ich so in den Archiven schaue, schöne Erinnerungen, spielen sehr viele Gruppen. Mhm. Und ich glaube, das hören wir jetzt da. Schöne Erinnerung mit der Familienmusik Huber.

0: die Apothekerin, gespielt von der Tankop-Musi aus der Region Enspongau. Der Name der Gruppe wurde nach einem Bergrücken der Tankoppen gewählt. Robert Schwärzer hat das Stück der Apothekerin und Musikerin Ingrid gewidmet. Wie schon erwähnt, werden seine Stücke oft gespielt und gern gehört. Hast du schon eine große Freude, wenn die verschiedensten Gruppen deine Stücke spielen?
1: Ja. Es ist mir zwar letztes Jahr noch einmal passiert, dass jemand ein Stückchen von mir gespielt hat, wo ich noch gesagt habe, nein, so gespielt gefallen hat mir selber nicht. Aber trotzdem, ich habe halt mal Freude, wenn jemand mit der Tonanordnung von mir etwas anheben kann und wenn es da jemand gefällt.
0: Du bist ja Feldforscher, Vermittler, du bist ja vieles. Musikpädagoge und das schon viele Jahre eigentlich. Und was verändert sich in der Volksmusik? Spürst du irgendwas? Die Jugend ist ja sehr aktiv, die sind sehr gut, musikalisch am Instrument, ja, ein Wahnsinn. Wie verändert sich die Volksmusik oder die also, Szene?
1: Ja, das, was mir auffällt, Polisa umkippern, so in die 80er Jahre, mich mit den Themen zu beschäftigen, war es so, dass Dreiklänge volle was Schönes waren. Einfach so Dreiklangsbrechungen, das war einfach toll. Und 20 Jahre später war es einfach so, dass man gesagt hat, man, so Tonleiter ist einfach wunderschön. Also wenn man da so Stücke hergenommen hat von Klaus Karl oder so, das war für uns ganz was Neues, dass man mit Tonleiter auch so schöne Melodien machen kann. Und das, was mir jetzt für Kimp in den letzten 10 Jahren hat ganz massiv hat zugenommen, dass eigentlich nicht mehr wichtig ist, wie die Melodie ist, sondern dass wichtig ist, dass die Harmonie anders ist. Also das harmonisch. Man ist nicht mehr zufrieden mit 1, mit 1. Stufe, 4. und 5. sondern es gibt eigentlich sämtliche Nebenstufen und mir kommt bald 4 jetzt. Ist einmal so eine Zeit, wo es die Menschen als schön empfinden, wenn es ganz viele Effekte in der Melodie, wenn es ganz viele Effekte in der Musik drinne gibt. Und so ein Effekt kann sein, dass einfach eine erste Stufe ist, dann geht es einfach mal in die 6., 4., 2., also sämtliche Nebenstufen, die eigentlich in so ein Tonsystem hergibt. Ich weiß zwar nicht, ob sich das so weiter fortsetzen lässt, weil eigentlich gibt es ja noch jetzt nichts mehr, wenn man es so tut. Und für mich ist vor allem noch ein Wesensmerkmal von Volksmusik eine schöne Melodie. Und wie man das Schirn natürlich für sich selber definiert, sei es jedem selber überlassen. Also jeder hat ein anderes Empfinden für Schönheit. Aber es ist so, man kann das ja nicht beeinflussen, man kann keine Entwicklung beeinflussen. Das ist wie wenn du sagst, da kommt jetzt ein Schnärpflug mit vollen Schnärfen mit zu, mhm, und die will ich nachhalten, vergiss es. Da ist viel gescheiter auf Seiten gehen und zuschauen, was wirklich passiert und wohin sich es weiterentwickelt, weil das ist ja das Spannende. Weil eine Musik, die nicht in den Raum lässt, dass sie sich weiterentwickelt, ist eigentlich schon gestorben, obwohl man es nicht weiß. Und wenn das so war, singen wir ja alle die Minnelieder von Oswald von Wolkenstein Heintner. Also ich glaube, dass die Entwicklung schon braucht. Und es gibt aber zu jeder Zeit gibt's einfach so ein über das Ziel hinausschießen. Ich habe mal so eine Harfe gesehen, so eine chromatische Harfe mit 2 Säulen, wo die Saiten so in einem Kreuz angespannt sind. Das hat es einmal als Entwicklung unbedingt gebraucht und man hat gemeint, ja, das wird die Zukunft der Harfe sein, damit man nicht mit Pedalen umeinander krebsen müssen. Und es gibt aber auch noch wieder einfach so ein gesund Schrumpfen, wenn sich irgendwas zu weit nach einer Richtung entwickelt. Und auf das vertraue ich halt. Ja,
0: instrumental, wie gesagt, aufgrund wahrscheinlich auch der guten Musikschulen, ja. Extrem viele gute junge Menschen, die super musizieren. Ja. Jetzt komme ich aber auf einen Punkt, der, glaube ich, bei dir auch, glaube ich, eine große Rolle spielt. Du singst gern.
1: Ja.
0: Also, wenn ich jetzt in Niederösterreich schaue, du findest ganz wenig Dreigesang, Viergesang. Ist das schon einmal was anderes?
1: Ja, ich glaube einfach, dass das Singen, offenbarst du viel mehr von dir selber. Beim Spielen kannst du die Entschuldigung allem aufs Instrument legen. Ja, die Harmonika ist nicht so schön gestimmt. Oder ma, ich nicht auf der Trompete oder auf dem Flügel und Kanonsatz, deswegen triff ich das F nicht. Und beim Singen bist aber du mit deiner Stimme und mit deiner Persönlichkeit ganz, ganz fest im Mittelpunkt. Und mir kommt bald vor, wenn du es schaffst, dass es Singen zu deiner Grundlage machst, na, ist alles andere umso schöner einfach. Also Singen ist, obwohl, ich muss ja dazu sagen, gell, ich habe eine Lehrerin gehabt in der Volksschule, die hat zu mir gesagt, ma, du kannst überhaupt nicht singen. Und für mich war fast 10 Jahre lang, bis nach der Pubertät, war Singen für mich eigentlich tabu, weil mir jemand gesagt hat, du kannst nicht. Und früher habe ich mir was draus gemacht und heute ist mir es völlig egal, ob ich es kann oder nicht. Ich singe einfach und ja, das, ich glaube, dass Singen ganz eine wesentliche Grundlage ist für Musizieren.
0: Schmidt-Geschwister, kannst du da was sagen? Wer ist das genau?
1: Ja, wir haben früher mit unseren 4 Kindern gemeinsam gesungen, jeweils, also allen Balls, die so weit waren, haben sie mitgesungen und irgendwann, das haben wir Erwachsenen, also die Astrid und die, meine Frau und die, sind da eigentlich in die Kinder ziemlich peinlich geworden und jetzt haben sie als Geschwister gesagt, also als Geschwister, sie singen alleine und sie heißen sich Schmidt-Geschwister und das ist halt viel cooler als wie mit den Oldies da, ja, so quasi.
0: Und der Schmidt kommt von woher?
1: Ja, bei uns daheim heißt es beim Gorsinger Schmidt und bei uns gibt es, ich war praktisch in der 12. Generation Schmied und bei uns gibt es mittlerweile 13 Generationen Schmiede in der Familie. Und bei uns daheim heißt es beim Gorsinger Schmidt und deswegen heißen sie die Schmidt-Geschwister.
0: Ja, und die hören wir sie jetzt da. Eine Aufnahme vom Wettbewerb in Innsbruck, wo sie sehr erfolgreich abgeschnitten haben.

0: Das Antoniuslied, gesungen von den Schmidt-Geschwistrat aus Südtirol. Da gibt's sicher eine Geschichte zur Entstehung dieses Liedes, Robert.
1: Ja, bei den Antoniuslied, das ist wirklich, also wenn es dafür bei den Sticklern allem einen Anlass gebraucht hat, dann ist es bei den Liedern natürlich umso wichtiger. Und das ist komplett so, wie es bei uns in der Familie zugeht. Also ein Lieblingsspruch von der Astrid war, der Saustall macht mich krank. Also das heißt, sie ist diejenige, die schaut, dass sie eine Ordnung zusammenbringt im Haus und dass das alles funktioniert. Und ein Spruch, der allem vor einen direkten Aufdruck kommt, der Saustall macht mich krank. Also raumst du jetzt das und so auch, weißt du? Und die zweite Strophe ist natürlich auch an ein Erlebnis gekoppelt, wenn man einen Schlüssel nicht findet, also ob es ein Motorrad ist oder ein Autoschlüssel oder ein Haustürschlüssel. Und die dritte Strophe, das ist von meiner Mutter. In der dritten Strophe, sie waren, wo meine Mutter daheim war, waren sie so 20 Jahre und sind sie an Antoniuskirchl gegangen, um einen guten Mann zu beten. Und die drei jungen Gitschen sind halt drinnen gesessen und haben gebeten und auf einmal geht die Tür auf und es kommt so ein altes Vaterlin, ganz ungepflegt und mit einem Stecke, weil er so krumm gegangen ist. Und die drei Weiberleute haben halt nur gemeint, verflixt, jetzt hat der heilige Antonius ihn schon nach Sellern geschickt und sind nur lachend da bei der Kirche außen. Und deswegen aus der Begebenheit ist halt das Lied noch entstanden, ja.
0: Soweit die Geschichte zum Antoniuslied. Wir kehren wieder zurück nach Niederösterreich. Auch hier wird Robert Schwärzer gespielt. Hans Schröpfer aus Breitenfurt und Gottfried Hartl spielen für uns den Pflaumbau.

von Engeln und Feen, gespielt von der Familie Musik Waldorf aus Tirol. Danke Robert Schwerzer für die wunderbaren Stücke und das Interview in stark gekürzter Version. Schöne Einblicke, Geschichten und Gedanken zur feinen Musik. Falls Sie Verständnisprobleme mit dem Südtiroler Dialekt gehabt haben, Sie können sich die Sendung gerne öfters anhören via sound.orf.at. Zum Abschluss der Schwerzer Stücke spielen uns die Mostviertler Landlpfeifer, den Hennbohrischen. Hauer Hansl und seine Musikantinnen aus Steinerkirchen starten mit veränderter Formation durch. Neu an der Geige Sigrid Vogel und an der Querflöte Brigitte Kaltenbrunner. Für Buchungen ist die Leiterin Susanne Lotspieler gerne für Sie da. Für uns heute noch in der alten Besetzung. Musik.

0: 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Die Landjugend Niederösterreich feiert einen besonderen Geburtstag. Und ganz Niederösterreich ist eingeladen mitzufeiern. Matthias Luger, Leiter der Landjugend Niederösterreich, bitte erzähl uns was, wann, wo zu erleben ist.
1: 80 Jahre Landjugend Niederösterreich, Samstag, 29. August. Wir starten in der Stiftskirche in Melk mit der Heiligen Messe ins Jubiläum meine. Dann mit einem feierlichen Umzug durch die Melker Innenstadt und ziehen dann gemeinsam quasi in die Wachau Arena in Melke, wo wir dann gemeinsam den Festakt feiern werden. Im Anschluss noch gibt es die Möglichkeit, dass man in die Geschichte, bei der Geschichtsausstellung von der Landjugend Niederösterreich eintauchen kann, aber auch natürlich regionale Schmankerl aus der Region verköstigen kann und natürlich auch für ein gutes Kinderprogramm ist gesorgt und im Anschluss für die perfekte Abendunterhaltung spielt noch an die Saustall-Muse aus Bayern auf, wo wir sie wirklich schon sehr, sehr freuen.
0: Herzliche Gratulation an die Landjugend Niederösterreich. Die Wederloch Blues spielt uns mit einem Stück von Robert Schwerzer aus der Sendung. So schnell vergeht eine Stunde bei feiner Musik. Informationen zur Sendung sowie zu den Veranstaltungen in Niederösterreich finden Sie wie immer auf volkskulturnoe.at. Danke fürs Dabeisein bei der heutigen Sendung. Ich freue mich auf das nächste Mal aufhorchen, gemeinsam mit Ihnen und Radio Niederösterreich. Ihr Alfred Luger.

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1: Am Mikrofon Eva Liebentritt. Die US-Country-Legende Dolly Parton ist tot. Sie ist heute im Alter von 80 Jahren gestorben, wie ihre Familie vor kurzem mitteilte. Dolly Parton ist mit Hits wie Jolene und I Will Always Love You weltberühmt geworden. Über 3000 Songs hat sie geschrieben, auch für Stars wie Whitney Houston. 100 Millionen Alben hat sie in ihrer gut 6 Jahrzehnte dauernden Karriere verkauft. 11 Grammys und 3 Emmys hat sie gewonnen. David Baldinger mit einem Nachruf über die Queen der Country-Musik.
2: Eine Frau, die ihre Rivalin anfleht, die Finger von ihrem Mann zu lassen. 1973 wurde Jolene für Dolly Parton zu ihrem größten Hit.
3: 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Please don't take him just because you can.
4: Well, I wanted to sing, because I could write songs and I could play. And I just wanted to get out in the world.
2: Sie wusste schon immer, was sie wollte. Singen, Lieder schreiben, schauspielen. 3000 Songs wurden es, darunter viele erfolgreiche Duette, wie hier mit Kenny Rogers.
5: Islands in the stream, that is what we are.
2: Dolly Partons quirlige Frohnatur bleibt in ihrer Musik erhalten.
1: Volkswagen-Chef Oliver Blume stößt mit seinem Umbauplan für Europas größten Autobauer auf massiven Protest der Beschäftigten. Heute hat es eine Betriebsversammlung am Stammwerk in Wolfsburg gegeben. Laut Teilnehmern haben die mehr als 10.000 VW-Beschäftigten auf die Rede von Blume mit Pfiffen reagiert. Der VW-Chef hat einmal mehr erklärt, dass VW unter großem Druck von US-Zöllen, geopolitischen Risiken und neuen Rivalen Kosten senken und schlanker werden müsse. In Griechenland sind innerhalb von wenigen Stunden 39 Wald- und Buschbrände ausgebrochen. Laut Feuerwehr tobt der schwerste Brand auf der Insel Salamis vor Athen. Dort befindet sich der größte Stützpunkt der griechischen Kriegsmarine. Die Anlage sei aber nicht gefährdet, heißt es von den Behörden. Wegen der andauernden Trockenheit ist die Waldbrandgefahr in weiten Teilen Griechenlands hoch. Die Frauen der Wiener Austria müssen sich im Fußball-Champions-League-Qualifikationshinspiel Brann-Bergen geschlagen geben. Sie verlieren auswärts mit 1:2. Christoph Ott.
6: Die norwegischen Meisterinnen werden damit ihrer Favoritenrolle gerecht. In der 22. Minute sorgt Nea Lechtoller mit einem direkten verwandelten Eckball für die Führung. Die Austrianerinnen, die in der ersten Hälfte gut mithalten können und sogar ein leichtes Chancenplus haben, erzielen nur 4 Minuten später den Ausgleich durch Elisa Pfattner. In der zweiten Hälfte sorgt dann Lauren Davidson mit dem Nachschuss nach einem gehaltenen Elfmeter für den 2:1 Endstand. Die österreichischen Doublegewinnerinnen haben auch Pech mit den Entscheidungen der rumänischen Schiedsrichterin, die ein Handspiel von Brann nicht gesehen und damit nicht geahndet hat und so den Wienerinnen einen Elfmeter verwehrt. Das Rückspiel um den Einzug in die Champions League Ligaphase steigt dann in einer Woche in Wien.
1: Das waren die Nachrichten mit Eva Liebentritt. Zum Wetter.
7: Noch sind besonders östlich von Salzburg ein paar Regenschauer unterwegs. Die werden über Nacht aber immer seltener und es kühlt auf 18 bis 10 Grad ab. Ab morgen wird es dann von Tag zu Tag wärmer. Bis zum Nachmittag steigen die Temperaturen auf 23 bis 30 Grad. Dazu gibt es morgen eine freundliche Mischung aus Sonnenschein und ein paar Wolken. Frühnebelfelder sind stellenweise aber auch dabei, zum Beispiel im Murtal. Und am Nachmittag und Abend tauchen in den Alpen und im Waldviertel einzelne Schauer oder Gewitter auf. So viel zum Wetter von Nathalie Auer.
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1: Herzlich willkommen zum Nachtjournal. Das sind einige der Themen heute. Der Zollstreit zwischen den USA und Kanada geht in die nächste Runde. Jetzt kündigt Kanada Vergeltungszölle an. Breite Kritik gibt es nach der Forderung von SPÖ-Chef Babler zur Abschaffung des Finanzierungsfonds für private Krankenanstalten und US-Country-Conny Dolly Parton ist tot. Das Wetter morgen wird sonnig und warm. Aus dem Journalstudio begrüßt sie Eva Liebentritt. Der Zollstreit zwischen Kanada und den USA eskaliert weiter. Am Wochenende haben die USA Zölle von 50% auf kanadische Waren verhängt. Die kanadische Regierung hat jetzt Gegenzölle auf den Tisch gelegt. Barbara Chandl berichtet.
2: Kanada werde Gegenzölle von bis zu 50% auf Importe aus den USA im Wert von rund 28 Milliarden Dollar erheben. Das sagt heute der kanadische Finanzminister François-Philippe Champagne. Gelten sollen diese ab 8. September.
3: Es geht um Fairness, um Wettbewerbsfähigkeit und darum, kanadische Arbeitnehmer und Unternehmen zu unterstützen.
2: So der Finanzminister. Die 50-prozentigen Zölle betreffen Stahl, Aluminium, Möbel oder auch Bekleidung. 25% gelten für Käse und Haushaltsgeräte, während die 15-prozentigen Zölle etwa auf Elektronik erhoben werden. Seit dem Scheitern der Handelsgespräche zwischen den Nachbarländern Ende vergangener Woche eskaliert der Zollstreit immer weiter. Die USA haben zuvor Zölle von bis zu 50% auf kanadische Waren verhängt, darunter etwa Hockeyschläger, Möbel, Honig und Wein.
1: Der VW-Konzern ist in der Krise. Diese Woche finden daher beim deutschen Autohersteller mehrere Betriebsversammlungen statt. Den Anfang hat heute die VW-Zentrale in Wolfsburg gemacht. Tausende Beschäftigte zittern um ihre Jobs. Aus Berlin berichtet Maria Knips-Witting.
4: Mehr als 10.000 Beschäftigte sind zur Betriebsversammlung in Wolfsburg gekommen. Abgeschottet von der Öffentlichkeit stellt sich ihnen Konzernchef Oliver Blume. Während seiner Rede soll es Pfiffe gegeben haben, berichten Teilnehmer. Viele hätten auch Protestschilder mitgebracht. Die Verunsicherung in der Belegschaft ist groß.
5: Also man weiß nicht, was passiert.
4: Bis zu 50.000 Stellen könnten in den nächsten 4 Jahren alleine in Deutschland abgebaut werden. Die Mitarbeiter hätten Verständnis für die schwierige wirtschaftliche Lage, so Betriebsratsvorsitzende Daniela Cavallo.
6: Aber eins ist klar, das kann nicht gegen die Belegschaft passieren, sondern wir müssen gemeinsam Lösungen finden.
4: Zuletzt hat Konzernchef Blume auch die Schließung von bis zu 4 Werken in den Raum gestellt. Jetzt betont er aber, das könne nur die allerletzte Lösung sein.
1: Nach Österreich jetzt. Dass SPÖ-Chef Andreas Babler den Finanzierungsfonds für private Krankenanstalten, kurz PRIKRAF, abschaffen will, sorgt für Aufsehen. Kritik an Bablers Aussagen kommt heute von vielen Seiten, wie Peter Daser berichtet.
7: Die Kritik von Vizekanzler und SPÖ-Chef Andreas Babler am Fonds für die Privatspitäler ist grundsätzlich. Im ORF-Sommergespräch sagte er,
8: das Geld, das wir beispielsweise, für mich unerklärlich, über 200 Millionen pro Jahr in die privaten Krankenanstalten schicken, wo wir unter anderem auch die Schönheitsoperationen der Superreichsten finanzieren.
7: ÖVP und FPÖ sind skeptisch gegenüber einer Abschaffung des PRIKRAF und warnen vor einer Verschlechterung der Gesundheitsversorgung. Die Neos und die Grünen warnen angesichts der Darstellung Bablers über Schönheitsoperationen für Superreiche auf Kosten der Allgemeinheit vor Populismus. Laut dem Verband der Privatspitäler würden nur medizinisch notwendige Leistungen aus dem Fonds bezahlt und keine Schönheitsoperationen.
1: Die Zahl der Morde in Österreich ist über die letzten Jahrzehnte deutlich gesunken. Eine neue Langzeitstudie zeigt gleichzeitig aber eine Verschiebung. Bei Männern ist der Rückgang stärker als bei Frauen. Mehr von Annabella Mini.
9: Das Geschlechterverhältnis war jahrelang 1:1, also Männer wurden genauso häufig ermordet wie Frauen. Doch das hat sich laut Studienautor Rainer Leudl von der FH Joanneum verändert.
10: Wir haben aber für die letzten 20 Jahre etwas mehr weibliche getötet als männliche getötet.
9: 60% der weiblichen Mordopfer werden zu Hause getötet. In welcher Beziehung sie zum Täter gestanden haben, lässt sich allein aus der Todesursachenstatistik nicht ableiten. Vor allem aber sind Frauen über 65 Jahre betroffen. Laut Christina Rietzler vom Gewaltschutzzentrum Zentrum Salzburg ist es notwendig, Gewaltbetroffene früh und niederschwellig zu erreichen.
11: Bei Hausärzten in Krankenhäusern ist ganz wichtig, dass Menschen sensibilisiert sind auf diese Gewaltformen, dass diese Menschen sich auch trauen, Betroffene anzusprechen und dann gut weiter zu vermitteln.
9: Grundsätzlich zählt Österreich, was die Mordrate betrifft, zu den sichersten Ländern der Welt. Jährlich werden im Durchschnitt etwa 77 Menschen ermordet.
1: Die US-Country-Legende Dolly Parton ist tot. Sie ist heute im Alter von 80 Jahren gestorben. Das hat ihre Familie am Abend bekannt gegeben. Dolly Parton ist mit Hits wie Chalene und I Will Always Love You weltberühmt geworden. Über 3000 Songs hat sie geschrieben, 100 Millionen Alben verkauft, 11 Grammys und 3 Emmys gewonnen. David Baldinger mit einem Nachruf über die Königin der Country-Musik.
12: Eine Frau, die ihre Rivalin anfleht, die Finger von ihrem Mann zu lassen. 1973 wurde Jolene für Dolly Parton zu ihrem größten Hit.
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14: Well, I wanted to sing, because I could write songs and I could play. And I just wanted to get out in the world.
12: Sie wusste schon immer, was sie wollte. Singen, Lieder schreiben, schauspielen. 3000 Songs wurden es, darunter viele erfolgreiche Duette wie hier mit Kenny Rogers.
15: Islands in the stream, that is what we are. No one in between, how can we be wrong?
12: Dolly Partons quirlige Frohnatur bleibt in ihrer Musik erhalten.
1: Und jetzt zum Sport. Der LASK spielt gerade in Linz das Playoff-Rückspiel um den Einzug in die Champions League gegen Celtic Glasgow. Und wir schalten jetzt live ins Stadion zu unserem Reporter Dennis Bankowski.
16: Ja, großer Jubel hier zu Beginn der zweiten Hälfte. Der LASK ist soeben mit 2:1 in Führung gegangen. Torschütze Robert Ljubicic. Was ist davor in Hälfte 1 passiert? Der bittere Rückstand für den LASK. Glasgow geht mit 1:0 in Führung nach einem abgefälschten Schuss. Dann aber Moses Uso 1:1 und jetzt 2:1. Zwei Tore wird es noch brauchen für dieses Wunder, um das 0:3 aus dem Hinspiel in Glasgow aufzuholen. Was ist sonst noch passiert an diesem heutigen Sportdienstag? Die Frauen der Wiener Austria müssen sich im Fußball Champions League Quali-Hinspiel Brandbergen auswärts mit 1:2 geschlagen geben. Im Radsport kommt Felix Gall bei der vierten Etappe der Vuelta als Dritter hinter dem slowenischen Gesamtführenden Tadej Pogacar und Jano Vida aus Belgien ins Ziel. In der Gesamtwertung liegt der Osttiroler nun auf Platz 7. Galls Teamkollege Gregor Mühlberger wird heute Zehnter. Bei der Volleyball-EM verlieren die Österreicherinnen gegen Griechenland mit 1:3. Ja, und hier in Linz auf der Google, da hoffen alle noch auf das Wunder. Zwei Tore des LASK gegen Celtic Glasgow.
1: Danke, Dennis Bankowski. Und jetzt sagt uns noch Nathalie Auer, wie das Wetter wird.
17: Regenschauer gibt es mittlerweile nur noch wenige. Vor kurzem hat es zum Beispiel in Bad Deutsch-Altenburg und in Windisch-Karsten geregnet. Bis morgen früh ziehen die Schauer dann ab und außerdem wird es sehr frisch. Die Temperaturen sinken auf nur 18 bis 10 Grad. Morgen legen die Temperaturen ordentlich zu. Spätsommerliche 23 bis 30 Grad hat es am Nachmittag. Dazu gibt es eine freundliche Mischung aus Sonnenschein und ein paar Wolken. Frühnebelfelder sind stellenweise aber auch dabei und im Bergland und im Waldviertel bilden sich ab Mittag einzelne Schauer oder Gewitter.
1: Und das war das Nachtjournal mit Eva Liebentritt.
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1: Am Mikrofon Eva Liebentritt. Die USA streichen Syrien nach 47 Jahren von ihrer Liste der staatlichen Unterstützer des Terrorismus. Washington will Damaskus nach dem Sturz von Diktator Assad weiter an sich binden. Paul Huema berichtet.
2: Syrien schüttelt eine schwere Last ab und schließt ein schmerzhaftes Kapitel seiner Vergangenheit, sagt Präsident Ahmed al-Sharaa und spricht von einem Neuanfang. Seit 1979 stand Syrien auf der US-Liste der staatlichen Unterstützer des Terrorismus. Jetzt ist das Land gestrichen. Washington würdigt damit den Kurs der neuen Führung in Damaskus, sich vom internationalen Terrorismus zu distanzieren, heißt es. Für Syrien ist das mehr als Symbolik. Die Einstufung erschwerte Handel, Investitionen und Geschäfte mit internationalen Banken. Jetzt soll der Weg für Unternehmen und neues Kapital wieder frei werden, ein wichtiger Schritt für den Wiederaufbau. Doch Washington verfolgt damit auch eigene Interessen. Die USA wollen Syrien enger an sich binden und verhindern, dass Damaskus wieder in die Umlaufbahn Russlands oder Chinas gerät.
1: Die Weltwirtschaft hat den durch den Iran-Krieg ausgelösten Energieschock offenbar besser überstanden als befürchtet. Das geht aus einer aktuellen Einschätzung des Internationalen Währungsfonds hervor. Gründe seien unter anderem der Rückgriff auf Öl- und Gasreserven, eine höhere Energieproduktion außerhalb der Golfregion und eine geringere Nachfrage. In Langenlois in Niederösterreich sind heute die Wracks der zwei kleinen Flugzeuge geborgen worden, die gestern abgestürzt sind. Die beiden Piloten sind dabei ums Leben gekommen. Ein Sachverständiger soll jetzt klären, warum die beiden Flugzeuge in der Luft zusammengestoßen sind. Jürgen Winterleitner berichtet.
3: Personen, die mit dem Flugbetrieb am Flugplatz Gneixendorf vertraut sind, sagen heute gegenüber dem ORF-Radio, beim Flugplatz handle es sich um einen sogenannten unkontrollierten Luftraum. Flüge müssen beim Betriebsleiter angemeldet werden. Er ist auch per eigener Flugplatzfunkfrequenz mit den Piloten verbunden. Starts und Flüge werden aber nach eigenem Ermessen auf Verantwortung der Piloten durchgeführt. Geflogen wird auf Sicht. Vermutet wird, dass es zum Zusammenstoß gekommen ist, weil sich ein Flugzeug im toten Winkel des anderen befunden hat. Die beiden Kleinflugzeuge sind gestern Vormittag in der Luft zusammengestoßen und abgestürzt. Ein 36-Jähriger und ein 70-Jähriger sind dabei ums Leben gekommen. Die Ermittlungen zu den Hintergründen laufen. Eine Obduktion ist angeordnet worden.
1: Brasilien hat gegen den TikTok-Betreiber ByteDance eine Strafe von umgerechnet rund 25 Millionen Euro verhängt. Die Datenschutzbehörde wirft dem Unternehmen vor, Daten von Kindern und Jugendlichen ohne ausreichende rechtliche Grundlage verarbeitet zu haben. ByteDance muss außerdem die Daten löschen und den Schutz Minderjähriger verbessern. Das waren die Nachrichten mit Eva Liebentritt. Zum Wetter.
4: Bis zu 28 Grad sind es heute in Zwerndorf in Niederösterreich geworden. Mittlerweile hat es hier auf nur 19 Grad abgekühlt. Und bis morgen früh sinken die Temperaturen noch weiter auf 18 bis 10 Grad. Außerdem klingen die wenigen Regenschauer, die es jetzt noch gibt, bald ab. Morgen überwiegt dann der Sonnenschein. In der Früh starten wir stellenweise aber noch nebelig in den Tag. Und am Nachmittag und Abend bilden sich im Bergland vereinzelt Schauer oder Gewitter. Es wird spürbar wärmer als heute mit 23 bis 30 Grad. So viel zum Wetter von Nathalie Auer.
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1: Heute ist Mittwoch, der 26. August. Im Nachrichtenstudio ist Eva Liebentritt. Mädchen mit Migrationshintergrund in Österreich wachsen oft mit Rollenbildern ihrer Eltern auf, was zu Konflikten führen kann. Damit Pädagogen und Pädagoginnen wissen, wie sie damit umgehen sollen, wird jetzt in Schulen ein Handbuch mit Handelsempfehlungen ausgegeben. Mehr von Saskia Fehnenboss.
2: Lehrkräfte könnten Herausforderungen, mit denen vor allem Mädchen mit Migrationshintergrund konfrontiert sind, oft besonders früh erkennen, erklärt Mario Bugel-Havlis, Direktor der Mittelschule Josef Enzleinplatz in Wien-Favoriten.
3: Sie sehen, wenn sich ein Mädchen zurückzieht, wenn die Leistung eines Mädchens abfällt. Und wichtig ist, da nicht gleich zu urteilen, sondern genau hinzusehen.
2: Es gehe darum, gerade diesen Mädchen, die mit Erwartungen von Familie und sozialem Umfeld aufwachsen, in der Schule eine Perspektive zu geben für Integration. Integrationsministerin Claudia Bauer, ÖVP, ist klar.
4: Jedes der 800.000 Mädchen in Österreich, egal ob mit oder ohne Migrationshintergrund, hat das Recht, in Österreich frei und selbstbestimmt aufwachsen zu können.
2: Selbstbestimmung beginnt damit, dass Mädchen ihre Möglichkeiten und Rechte kennen und auch wissen, wo man sich hinwenden kann, wenn man Schutz sucht.
1: Der syrische Kurdenführer Maslum Abdi hat die Auflösung der kurdisch dominierten demokratischen Kräfte Syriens verkündet. Die SDF sollen in den syrischen Staatsapparat integriert werden. Die Auflösung folgt auf ein Abkommen mit der syrischen Übergangsregierung. Die kurdischen Kämpfer hatten seit Beginn des Bürgerkriegs 2011 im Norden Syriens eine Selbstverwaltung aufgebaut. In Kärnten ist ein mutmaßlicher Todeslenker ausgeforscht worden. Der Mann soll in Klobasnitz einen 20-jährigen Fußgänger überfahren und getötet haben und anschließend Fahrerflucht begangen haben. Gerd Petscher berichtet.
5: Die Polizei hat in den letzten zwei Wochen nach dem tödlichen Unfall zahlreiche Fahrzeuge überprüft. Die Ermittler sind dabei auch auf ein Feuerwehrauto gestoßen, das zwar nicht beschädigt war, aber es wurden nach genauen Untersuchungen an der Unterseite menschliches Gewebe entdeckt. Der Pensionist, der das Fahrzeug gelenkt hatte, wurde ausgeforscht, hat zwar zuerst geleugnet, mit dem Unfall im Bezirk Völkermarkt etwas zu tun zu haben, später aber dann bei Einvernahmen zugegeben, den 20-jährigen Burschen, der mitten auf der Straße gelegen sein soll, überfahren zu haben. Er ist dann auch noch als Feuerwehrmann an den Unfallort zurückgekehrt. Die Aussagen müssen jetzt natürlich von einem Sachverständigen überprüft werden.
1: Wie viel künstliche Intelligenz darf in einem Song stecken, bevor er aufhört, menschliche Musik zu sein? In Australien hat ein KI-Cover eine Grundsatzdebatte ausgelöst. Jetzt zieht die Musikbranche die Grenze. Vollständig KI-generierte Songs werden aus den Charts verbannt. Paul Huemer berichtet.
6: Es klingt wie Madonna, zumindest ein wenig. Like a Prayer, der Hit aus den 1980ern in modernem Gewand, stürmt die australischen Charts. Dahinter steckt DJ Josh Verweis, nur gesungen und getrommelt wird hier nicht von einem echten Interpreten, das übernimmt die künstliche Intelligenz. Ein Song aus der Maschine ganz oben in den Charts, das löst eine Grundsatzfrage aus, wie viel KI darf eigentlich Musik machen? Der australische Musikverband sieht den menschlichen Charakter von Kunst und Kreativität gefährdet. Die Konsequenz, komplett KI-generierte Songs fliegen künftig aus den Charts, ein bisschen Maschine ist noch erlaubt, aber zumindest der Gesang muss menschlich bleiben. DJ Josh Verweis dürfte das ziemlich egal sein. Sein Song ist längst ein Hit und aus Radio und Clubs nicht mehr wegzudenken.
1: Der LASK hat ein historisches Fußballwunder geschafft und steht in der Ligaphase der Champions League. Die Linzer haben das Playoff-Rückspiel gegen Celtic Glasgow mit 5:1 nach der Verlängerung gewonnen. Denis Pankowski.
7: Die Fans auf der ausverkauften Linzer Google erleben einen denkwürdigen Fußballabend. Der LASK dreht nach einem 0:3 im Hinspiel in Glasgow und einem 0:1 Rückstand in Linz einen 4-Tore-Rückstand noch um. Moses Usua noch in Hälfte 1 besorgt den Ausgleich. In Hälfte 2 spielt der LASK den schottischen Serienmeister dann an die Wand. Ljubicic 2:1, Edeneren 3:1, Florian Flecker in der Nachspielzeit der regulären Spielzeit zum 4:1. Das bedeutet Verlängerung, wo Samuel Edeneren zum Golftorschützen wird. Der LASK steht erstmals in der Vereinsgeschichte in der Ligaphase der Champions League.
1: Und das waren die Nachrichten mit Eva Liebentritt. Zum Wetter.
8: Gestern hat uns eine schwache Front viele Wolken und im Großteil des Landes Schauer gebracht. Heute haben wir es freundlicher, es überwiegt nämlich der Sonnenschein. Nebel- und Hochnebelfelder sind in der Früh aber auch noch ein paar dabei. Und vor allem ab Mittag können sich einzelne Schauer oder Gewitter bilden. Am ehesten gibt es sie in den Alpen und im Waldviertel. Die Temperaturen, die sind heute spätsommerlich. Am Nachmittag hat es 23 bis 30 Grad. Morgen wird es dann noch eine Spur wärmer. So viel zum Wetter von Nathalie Auer.
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1: Am Mikrofon Martina Großfurten, es ist 1 Uhr. Kanzleramtsministerin Claudia Bauer will die Bundesjugendförderung für die freiheitliche Jugend prüfen. Anlass ist eine Recherche der Tageszeitung Der Standard, wonach Mittel von der FPÖ-Jugendorganisation an einen Ableger der rechtsextremen Identitären geflossen sein könnten. Tanja Malle berichtet.
2: Chats, Bildmaterial, Transkripte von Vorträgen und Berichte von Insidern sind die Grundlage der Recherche des Standard. Diese schildert Verzahnungen zwischen der freiheitlichen Jugend FJ und einem Ableger der rechtsextremen Identitären. Ideologische und solche, die bis ins Finanzielle reichen könnten. Kanzleramtsministerin Claudia Bauer, ÖVP, kündigt nun aus diesem Anlass an, die Bundesjugendförderung für die FJ zu prüfen, wie auch ob die von ihr eingeführte Antisemitismusklausel greift. Die soll ja sicherstellen, dass keine staatlichen Förderungen an Organisationen fließen, die antisemitische Positionen vertreten. Der Standardbericht führt narzisstische und antisemitische Äußerungen des identitären Ablegers an. Dass FJ-Gelder an diesen gegangen sein könnten, dementiert der Bundesobmann der FJ, der Nationalratsabgeordnete Maximilian Weinzierl. ÖVP, SPÖ, NEOS und Grüne verurteilen die nunmehr bekannt gewordenen Verzahnungen scharf und fordern, dass die Bundes-FPÖ Konsequenzen zieht.
1: E-Bikes und E-Scooter sind bei Dieben sehr gefragt. Das zeigen aktuelle Zahlen des Kuratoriums für Verkehrssicherheit. In Österreich ist jeder vierte Haushalt von einem Diebstahl betroffen, berichtet Peter Obermüller.
3: Die häufigsten Tatorte sind Bahnhöfe, Haltestellen oder Park-and-Ride-Anlagen. Beliebt sind bei den Dieben auch Wohnhausanlagen, Innenhöfe und allgemeine Fahrrad- oder Abstellräume. Armin Kalternecker vom Kuratorium für Verkehrssicherheit über das Motiv von Diebinnen und Dieben.
4: Fahrräder, insbesondere E-Bikes und E-Scooter, werden immer leistungsfähiger, immer teurer und dadurch ein immer begehrteres Objekt.
3: Oft werde es den Täterinnen und Tätern auch zu leicht gemacht.
4: Wenn ich ein gutes Sicherungsmittel habe und gleichzeitig absperrt, zum Beispiel an einem ortsfesten Gegenstand, dann sinkt die Wahrscheinlichkeit, dass mir das Fahrrad gestohlen wird, wirklich deutlich.
3: Immer mehr verstecken einen GPS-Tracker im Rahmen und verfolgen die Route der Diebe über Smartphone. Beim Tracking empfiehlt der Experte aus Sicherheitsgründen in jedem Fall Zusammenarbeit mit der Polizei.
1: Zwei Astronauten haben eine neue Antenne an der internationalen Raumstation ISS angebracht. 6 Stunden hat der Außeneinsatz gedauert. Diese Antenne ist eine wichtige Verbindung zwischen der Raumstation und dem NASA-Kontrollzentrum in Houston. Jetzt zum Wetter und zu Nathalie Auer.
5: Ein überwiegend sonniger Tag erwartet uns heute. Ein paar Frühnebelfelder sind aber auch dabei. Am Nachmittag und Abend kann es dann stellenweise auch nass oder gewittrig werden. Und zwar am ehesten in den Alpen und im Waldviertel. Die Temperaturen, die liegen derzeit noch in ganz Österreich unter 20 Grad. Tagsüber wird es dann aber sehr warm bis heiß. 23 bis 30 Grad hat es am Nachmittag. In den kommenden Tagen wird es dann noch wärmer. Morgen werden es stellenweise bis zu 33 Grad. Am Freitag sind im Donauraum bis zu 36 Grad möglich.
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1: Am Mikrofon Martina Großfurten, es ist 2 Uhr. Carbon Capture and Storage, also das Speichern von CO2 in der Erde, ist in Österreich derzeit verboten. Die Regierung will dieses Verbot kippen. Umweltschutzorganisationen warnen davor. Die Industrie begrüßt eine Abschaffung des Verbots. Christoph Danninger berichtet.
2: Um die Klimaziele zu erreichen, muss auch in der Industrie der Treibhausgasausstoß reduziert werden. Eine Idee ist, CO2 in der Erde, etwa in alten Gasfeldern, zu speichern. Tobias Bröll von der Universität für Bodenkultur hält das für sinnvoll.
3: Bereiche wie Zement und andere Industrien werden wir nicht auf null Emissionen herunterkriegen. Dafür brauchen wir dann diese Speicherung.
2: Die Technologie werde zum Beispiel in Norwegen bereits erfolgreich getestet. Umweltorganisationen kritisieren hingegen dieses Vorhaben. Es sei teuer und löse keine Umweltprobleme, sagt Jasmin Durecker von Greenpeace.
4: Und wir verschieben das Müllproblem einfach nur um ein paar Jahre. Denn wir wissen, diese Gasspeicher, die werden sehr schnell voll sein.
2: Außerdem gäbe es Sicherheitsbedenken, sinnvoller sei, CO2 zu sparen, statt es zu lagern.
1: Großer Einsatz von Polizei und Rettungskräften am Abend in Hamburg. 20 Menschen sind in einem Kettenkarussell in 30 Metern Höhe festgesessen. Laut einem Polizeibericht sollen speziell ausgebildete Höhenretter zu den Menschen aufsteigen. Wie es zu der Panik gekommen ist, ist unklar. Der LASK schreibt österreichische Fußballballgeschichte. Die Linzer liegen im Champions League Playoff gegen Celtic Glasgow gesamt bereits mit 0:4 zurück und ziehen am Ende durch einen 5:1 Kantersieg nach Verlängerung doch noch zum ersten Mal in die Fußball-Königsklasse ein. Dennis Bankowski.
5: 0:3 in Glasgow, 0:1 Rückstand in Linz. Und trotzdem sorgt der LASK mit 5 Toren für einen denkwürdigen Fußballabend, den man durchaus Wunder von Linz nennen darf. LASK-Torhüter Lukas Jungwirth.
6: Ich kann es gerade schwierig anders beschreiben. Ich freue mich einfach darauf, dass ich mindestens 8-mal nur die Champions League Hymne her, und das reicht mir schon.
5: Vor allem in Hälfte 2 spielt der LASK Celtic Glasgow regelrecht an die Wand. Florian Flecker bringt den Meister mit dem 4:1 in der Nachspielzeit in die Verlängerung. US-Stürmer Samuel Adeniran erzielt das Goldtor Richtung Champions League.
7: Es war dann für mich ein unglaubliches Spiel für die österreichische Mannschaft, dass einfach der Physis, von dem Willen, von der Mentalität. Diese Leistung war unglaublich und ich bin richtig stolz. Top.
5: Der erstmalige Einzug in die Champions League-Ligaphase beschert dem LASK auch 18 Millionen Euro Startgeld.
1: Und jetzt zum Wetter und zu Nathalie Auer.
8: Gestern hat uns eine schwache Front viele Wolken und im Großteil des Landes Regenschauer gebracht. Heute haben wir es deutlich freundlicher, es überwiegt nämlich der Sonnenschein. Nebel- und Hochnebelfelder sind in den nächsten Stunden aber auch noch ein paar dabei. Und vor allem ab Mittag können sich einzelne Schauer oder Gewitter bilden. Am ehesten gibt es sie in den Alpen und im Waldviertel. Die Temperaturen, die sind heute spätsommerlich. 23 bis 30 Grad erwarten euch am Nachmittag. Morgen wird es dann noch eine Spur wärmer. Bis zu 33 Grad werden es im Inntal.
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